0: Die erste Oktave symbolisiert die Liebesvereinigung des Männlichen und Weiblichen. Die göttliche Liebe von Shiva und Shakti.
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2: Foggy Dew mit I Love You, Angelina.

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0: Betty's Apartment mit Murphy's Law.

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1: 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Soda Export mit Ghostman.

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0: Ellen Alexis mit Who Cares?

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0: Celtic Grass mit The World Turned Upside Down.

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Die Existenz bestand aus unzähligen Körpern, menschlichen Körpern, und alle waren Teil dieser einen Intelligenz, die so gar nicht wie heute

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1: Jutta Glück mit Goodbye.

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7: 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Ja, ich begrüße euch ganz herzlich zum Stadtteilradio Schalmoos. Hier ist die Liane und ich bin heute in der Kerzenfabrik. Und mir gegenüber sitzt
8: der Markus Brandt.
7: Der Markus Brandt, und du bist da hier oben im Dachboden von der Kerzenfabrik und hast da einen ganz beeindruckenden Raum voller Gerätschaften.
8: Nennen tut man das im ernsten Bereich Akusmatik, was ich mache. Das heißt, man verwendet Klänge, um musikalische Ereignisse zu produzieren, und die Aufnahmegeräte, die für ein Studio normalerweise zur Aufnahme von irgendwelchen Musikstücken, Bands oder Ensembles dienen, die so zu verbiegen, dass sie im Grunde genommen selbst ein Instrument sind oder miteinander werden. Und ich weiß nicht, ich glaube, das ist jetzt ziemlich genau beschrieben, was ich mache.
7: Ja, sehr genau beschrieben hat Markus Brandt seine Arbeit im ersten Teil des Stadtteilradio Schalmoos Podcasts nachzuhören in der CBA unter Stadtteilradio Schalmoos zu finden. In diesem zweiten Teil erzählt er über seine Erfahrungen und Erlebnisse nicht nur in der Kerzenfabrik und was die Schwierigkeiten dieses Kultursports in der letzten Zeit ausmachen, sondern wie er sich früher auch in anderen Kulturzentren in Salzburg immer schon als Aktivist für freie Kulturarbeit eingesetzt hat. Sehr spannend und interessant. Die Klänge, die das Gespräch begleiten, sind während des Interviews in seinem Studio live entstanden.

0: arbeite nicht unbedingt allein. Ich bin eigentlich da, weil im Grunde genommen, ich müsste da nicht sein, ich habe zu Hause eh genug Platz, um die Sachen zu machen. Ich kann es zwar nicht so ausbreiten, aber ich habe mir erhofft, dass das eine Form von Community oder dass ich eine Community anziehen kann.
1: Okay.
0: Die halt interessiert ist am Institut für Signalverarbeitung. Und es ist auch vom Prinzip sagen alle extrem positiv dem Gegenüber eingestellt. Aber wenn es darum geht, dass man wirklich ernsthaft was tut, dann tun die nichts. Also.
1: Und jetzt frage ich Markus Brandt noch, wie er in die Kerzenfabrik gekommen ist.
0: Ist ja nicht unnett. Fahrstuhlmusik. Ein Freund von mir hat mich angerufen, ob ich nicht mit ihm ein Projekt machen möchte, wo es darum gegangen ist, dass man über eine Lichtsteuersoftware eine Brause im weitesten Sinn größer und kleiner machen kann. Für so eine Art Buto-Stück. Und er hat mich eingeladen, dass ich den Raum, den ich ursprünglich da gehabt habe, mit ihm zusammen betreibe und wir gemeinsam an diesem Projekt arbeiten. Das hat mich da herausgelockt aus meiner Höhle zu Hause.
1: Das heißt, das war dein Einstieg in die Kerzenfabrik.
0: Genau.
1: Da war auch die Kerzenfabrik ziemlich am Anfang ihrer Entwicklung, oder? Du gesagt hast,
0: genau.
1: Du warst ganz am Anfang dabei eigentlich.
0: Ja, relativ am Anfang. Ich glaube, es hat im Jänner angefangen und im Juni bin ich da eingezogen. Und am Anfang hat es so einen Spirit des Aufbruchs gehabt und war wirklich vielversprechend, was jetzt so ein Körper oder Organismus wie ein selbstverwaltetes Kulturzentrum anbelangt.
1: Ja, ne?
0: Und aus der Ecke komme ich ja eigentlich und es war auch immer wieder mal, egal ob jetzt in Salzburg oder in Linz oder in Wien, immer war ich in dieser, oder Berlin, oder immer war ich in diesen Kulturzentren situiert aus irgendeinem Grund. Und habe auch relativ oft mitgestalten dürfen. Das hat ja auch jedes, nennen wir es jetzt Kulturzentrum, mit dreht zwar den Magen um, wenn ich das Wort sage, aber egal, ist halt so.
1: Ja. Ich glaube, ich verstehe, warum es dir den Magen umdreht. Es hat dann inzwischen den Anspruch manchmal verloren, dass es so frei geblieben ist, wie vielleicht angedacht. Oder?
0: Frei kann es nur sein, wenn sie sich frei gestaltet.
1: Ja.
0: In dem Moment, wo ich da Leute habe, die ich subventioniert in irgendwelchen Sesseln sitzen habe, um da die Buchhaltung zu organisieren oder so, das ist ja auch notwendig, aber bin ich nicht mehr frei. Frei bin ich dann, wenn ich das Zeug, das ich mache, mache, ohne dass ich unmittelbar von irgendjemand abhängig bin. Das heißt, entweder ich finanziere es selbst oder schaue nach Sponsoren oder schaue so, dass ich das Geld zusammenbringe oder ich kriege es an der Kasse zusammen, weil ich so viele Leute aufstelle, die das unbedingt sehen und hören wollen. Oder man sagt, alle Ehrenamtlichen zusammenziehen, um das auf die Beine zu stellen. Dann bist du frei.
1: Ja. Aber es entwickeln sich vielleicht dann immer wieder Hierarchien aus diesen Konstellationen, nicht?
0: Es gibt auf der einen Seite, sagen wir mal, diese begnadeten Dilettanten mit einem hohen Ansatz an kreativem Potenzial. Die entwickeln aus der Notwendigkeit, weil es ihre Arbeitsbedingungen in einer Stadt einfach scheiße ist oder und weil die Stimmung genug angekratzt ist, dass man sagt, wie so aus. Wir machen das jetzt. Wir holen uns da irgendwelche Räume und zwingen die Politiker, dass sie für uns auch was tun. So wie das bei uns in den 80er Jahren war. Da war einfach die Situation, dass für egal wen wurscht, ob Bands oder Theatergruppen oder Tanztheater, Szene hat sich damals ganz massiv entwickelt, nämlich genau gut entwickelt. Aber wir haben nirgendwo sein können. Wir haben nirgendwo produzieren können. Und haben dann doch einige Jahre, ich glaube 3 oder 4, wenn nicht sogar 5, ich weiß nicht, kann mich nicht erinnern, wie oft die bunte Demo war, wollten diese ganzen Kulturinitiativen den Rheinberg erpressen von der Stadt. Und über einen Straßenkampf. Man muss dazu wissen, dass damals gerade Zürich war, da war die Hamburg war, Wien, Gassergasse, Linz, die Stadtwerkstatt, überall sind Leute auf der Straße gewesen und waren durchaus auch in der Stimmung, dass sie sich von den Polen zusammenhauen lassen. So. Diese ganzen Aktivisten haben dann den Politikern quer über Europa Angst gemacht, definitiv. Also sowas wie Zürich brennt, wollten die Salzburger definitiv nicht haben. Und wir haben aber das sozusagen für ihre Wahrnehmung, haben wir das vorbereitet.
1: Ja.
0: Das hat aber eh niemand vorbereitet. Wir wollten eigentlich nur die Sätzer Festspieleröffnung stören. Mit einer lustigen Aktion. Und Aufmerksamkeit erregen, dass irgendwie jetzt genug ist. Dass man einfach, wir wollen gerne arbeiten können.
1: Ja, nicht nur das, sondern auch. Ne?
0: Ja, genau. Und ein Geld wollten wir auch haben, dass nicht nur die Festspieler Geld kriegen, sondern auch die Alternativkultur, wie das damals genannt worden ist. Dann die Regenburger waren der Rheinberg-Bewegung nicht besonders hold eingestimmt.
1: Ach so?
0: Laut der FPÖ, ja.
1: Oh je. Ja. Ja, ist ja.
0: Okay. Harte Diskussionsforen, okay. Bürgerforum und tralala hat es gegeben. Und da ist damals der Gehmacher Senior ist zum Land und zum Stadt gegangen mit der Idee, ihr habt jetzt von der HTL diese ehemalige Lehrbauwerkstätte aufgeben.
1: Ja.
0: Das sind 520 Quadratmeter. Wollt ihr das nicht der AG anbieten? Das war im Non-Deutes. Das war natürlich für uns Aktivisten überhaupt kein Vorschlag. Weil wir haben, weiß ich nicht, über 20.000 Quadratmeter umbaute Fläche gekämpft.
1: Ja.
0: Und nicht 500 Quadratmeter läppischer, einstöckiger Bau. Aber da ist dann ganz schnell so eine Partie gegeben, die haben sie dann selbst als Realus bezeichnet. Und wir waren die Spontis. Aber es hat dazu geführt, dass dann letztendlich, weil mehrheitlich war der Vorstand von unseren Leuten besetzt, ist in einer Nacht- und Nebelaktion der Vorstand enthoben worden und ein neuer Vorstand gewählt. Und witzigerweise waren da lauter Realos drin.
1: Okay.
0: Ja, es kommen dann immer die Vereinsmeier, die hoch unkreativen, bestenfalls wirtschaftlich kompetenten, aber das meistens auch nicht wirklich. So haben wir versucht, dann so einen alternativen Wirtschaftsbetrieb zu entwickeln. Es ist ja irgendwie diese Idee, dass man sagt, man organisiert da in Plenarsitzung die kulturelle Ausrichtung von so einer Situation wie einem beginnenden Kulturverein. Oder man diskutiert in der Plenarsitzung, welche Form man für die Bar verwendet. Das ist sowas von ineffektiv, dass am Ende kommt dann die Bar in der Farbe daher bei den Leuten, die nicht diskutieren, sondern die vorab einkaufen gehen.
1: Ja.
0: Das anstreichen und zwar eine Stunde bevor die verdammte Bar aufsperrt.
1: Können wir eigentlich gleich machen, ne?
0: Ja, genau. Also die Diskutierer setzen sich dann eh nicht wirklich gut durch und die Macher machen dann. Aber dann ist dieses Prinzip der basisdemokratischen Findung einer Lösung durchbrochen, dann geht es nicht mehr. Die Basisdemokratie scheitert an dem Pragmatismus, dass man sagt, dieses Fassel kehrt da drunter, da braucht man nicht drüber diskutieren, weil der Schlauch von der Bierbinden geht genau bis dorthin. Ja, aber, hallo, ja, aber das wäre viel schöner, wenn es auf der Bar oben steht, das sieht jeder. Ja, aber der Schlauch.
1: Hier hat der Stadtteil Radio Schallmoos ein Gespräch in der Kerzenfabrik mit Markus Brandt, den zweiten Teil, über seine Erlebnisse als Aktivist für freie Kulturarbeit in Salzburg.
0: Ich bin überzeugt davon, dass wenn ich will, kriege ich jeden Platz in dieser Stadt. Also außer die, wo es einfach irgendwie schwierig werden mit dem Schloss Mirabell.
1: Naja, wenn du das magst.
0: Okay. Nein, nicht. Viel zu groß. Aber in erster Linie, glaube ich, geht es momentan darum, dass man eine Form von Energie entwickelt. Und wie kann man sagen, man muss in die Gänge kommen. Man muss hoch emotionalisiert sein, um die Leute zu überzeugen, und frech. Dann kriegst du alles in der Stadt.
1: Oha,
0: okay. Ich meine, ich bin nicht mehr 25, ich bin jetzt über 60, aber anders auftreten natürlich.
1: Ja.
0: Wenn ich dem Bürgermeister gegenüberstehe, dann hat der per se schon einmal höflich zu sein, weil ich so viel älter bin.
1: Der ist eh höflich.
0: Nein, er weiß ja, was sich gehört.
1: Ja, genau.
0: Wenn das da funktioniert hätte,
1: was heißt
0: mit dem,
1: hätte?
0: Dass man eine Community aufbaut.
1: Aber das ist jetzt spannend, nicht? Du bist da irgendwie nicht ganz zufrieden, habe ich rausgehört.
0: Nein, das bin ich nicht.
1: Okay.
0: Also, es sind da ein paar eigenartige Sachen passiert, und zwar eigentlich vor einem Jahr im Mai. Da ist eine der Künstlerinnen raus und hat den Raum freigegeben.
1: Ja.
0: Und davor hat man immer so Benutzergruppe genannt, sowas wie ein Plenum in der Art.
1: Okay.
0: Ich habe gesagt, was er für Vorschläge hat, gemeinsam haben wir dann ein Programm oder sagen wir mal die Raumvergabe organisiert von den öffentlichen Räumen. Und das war ein gemeinsamer Prozess. Dann ist die eine ausgezogen und gleichzeitig haben ein paar Leute von der Kerze selber sagen wir mal, ich stecke dir jetzt den Arsch ins Gesicht mit dem Typen vom Torrent angefangen.
1: Aha.
0: Also so, jetzt partout.
1: Okay.
0: Dann dazwischen war nur, dass ich eigentlich mit dem Institut ohne Raum war und umeinander gegeistert bin in den öffentlichen Räumlichkeiten. Als die Künstlerin raus ist, wurde dieser Raum dann von einem, der die Möglichkeit hat, übernommen, an allen anderen vorbei.
1: Okay.
0: Normalerweise haben wir immer darüber geredet, der Raum ist jetzt frei, kennt wer jemand, gibt es da interessante Kollaborationen von jemand im Haus und jemand anderem, wo man den Raum dann vielleicht hergibt für die Geschichte. Und zusätzlich hat dann angefangen, die Superinitiative reinzukretschen. Also das ist heuer passiert. Und dazwischen hat dieser Geschäftsführer von Torrent uns den Krieg erklärt und hat uns über das Bauamt die Genehmigungen von den Gefangenen da genommen?
1: Das Torrent ist das Hotel, das genau. ist der angrenzende Nachbar, der tut sich fürchten, dass da Krachen danach gemacht wird, oder?
0: Wie es die Straße mir erzählt hat, hat das Torrent das Problem, dass es seit einigen Jahren rote Zahlen schreibt.
1: Okay.
0: Der ist ein neuer Geschäftsführer, weil wie es gut gerein ist in der Kerze, haben wir wirklich ein super Verhältnis mit dem alten Geschäftsführer gehabt.
1: Ja.
0: Und bei dem ist es auch nicht besser gerein.
1: Okay.
0: Aber der hat so ein Einvernehmen mit uns gehabt, dass bevor er die Polizei schickt, hat er uns angerufen und gesagt, hey Burschen und Mädels, zusammengekramt, das ist, ist drei in der Früh, ich habe jetzt zwei Meldungen von den Gästen. Machen wir Schluss.
1: Okay.
0: Also es war sehr einvernehmlich mit dem und angenehm. Der Neue, der hat jetzt sich verbissen, empfundenermaßen von meiner Seite, dass die Kerzenfabrik die Lösung seiner Personalprobleme ist, weil die meisten negativen Meldungen im Google oder in den Suchmaschinen ist, dass das Personal nicht funktioniert. Keine Erwähnung der Kerzenfabrik und des Lärms.
1: Aha.
0: Jetzt hat aus dem Bauamt, kann man sagen, Genehmigung erteilt oder Nichtgenehmigung, hat uns die Benutzung untersagt von dem Trakt, wo die drei großen Räume drinnen sind, mit der Argumentation, dass wir weder eine Kerze herstellen, noch einen Lebkuchen. Es sind aber gar nicht die Anlagen dafür vorhanden,
1: ja.
0: Die Infrastruktur ist nicht vorhanden und wir sind ein Zwischenstand. Und da gibt es in Salzburg die Möglichkeit, dass man eine Zwischenstandswidmung macht und es wurde nicht einmal in Betracht gezogen.
1: Aha.
0: Es geht mehr darum, dass man halt von mir auch so empfunden, dass es halt wichtig ist, dass ein Wirtschaftsbetrieb, auch wenn er nicht wirklich wirtschaftlich arbeitet, sein Urheil ungestört fortsetzen kann bei gleichzeitiger Brainwash-Nummer Richtung Wien von Salzburger jungen Erwachsenen.
1: Aha.
0: Das ist, was man damit erzeugt.
1: Aha.
0: Wenn die Politik nicht in der Lage ist, dass zu dem steht, was beim Beginn der, da gibt es ja in der Regierungsverhandlung, oder wie heißt das, Regierungspapier, gibt es einen eigenen Passus, dass mit der Kerzenfabrik umgehend Kontakt aufgenommen werden soll. Da war niemand da. Die reden herum und währenddessen wird es ruiniert. Wo wirklich, also die ersten 3-4 Jahre sind, ich weiß nicht, wie viele Leute, junge Leute da, wie sie gesagt haben, das ist der Grund, warum ich noch da bin.
1: Ja.
0: Das macht für mich Salzburg attraktiv. Nicht nur das allein, aber das ist, wenn es das nicht mehr gibt, dann überlege ich mir das. Es scheint halt in Salzburg ihnen lieber zu sein, ihre Kinder zu verlieren, als dass irgendein Wirtschaftstreibender in die Schranken verwiesen wird. Weil es wäre überhaupt kein Problem gewesen, mit dem Torrent zu sagen, du, wenn wir da ein Thema haben, wir sind in ganz Europa in den Social Medias, wir sind der Hotspot, der hottest Shit in Town, dann machen wir dir hinten deine Zimmer voll.
1: Aha, okay.
0: Weil die schlafen da nicht und beschweren sich, weil die sind ja da.
1: Ja, okay.
0: Und wenn die nicht mehr da sind, ist nichts mehr und dann schlafen sie.
1: Okay.
0: Aber zu dem ist ja gar nicht gekommen, es ist gleich einmal Krieg ausgerufen worden.
1: Okay, ja, das ist so üblich, nicht? Ja.
0: Also was die Kerzenfabrik anbelangt, ist das meine Wahrnehmung, das ist das, was ich interpretiere von dem, was ich halt da so mitkriege,
1: ja.
0: An Schriftverkehr, mein Vorurteil solchen Dingen gegenüber, im Grunde genommen, mittlerweile. Ich meine, aber jetzt derartig viel, nennen wir es von mir aus Kulturzentrum, auf eine Art eingehen sind, so von der Basisidee dann zu dem, was dann letztendlich noch 2, 3, 4, 5, 7 Jahre geworden ist.
1: Ja.
0: Das ist halt immer ähnlich.
1: Ja. so ist.
0: Aber ich kann jetzt nicht sagen, dass das eine allgemeingültige Aussage ist. Das muss ich schon sagen. Mhm. Das finde ich wichtig.
1: Es gibt das WUK in Wien. Wäre das jetzt so für dich ein gelungenes Konzept? Auch nicht.
0: Das ist der, für mich war die, als die AGE dann als AGE angefangen hat zu existieren im Nauntal, da war das Credo der Leute, sie wollen gern ungefähr so eine Struktur entwickeln wie das WUK.
1: Ja, okay.
0: Und das ist das, ich bin nach Wien gegangen, nachdem das mit der AGE nicht funktioniert hat, weil es war da zusammengekrankt, wir haben nichts mehr machen können. Mhm. Also der Bernie Rothschädel und der Sattel, Ecker, ich weiß nicht, wer da alle dabei war von den Theaterleuten. Und noch einige andere Sparten haben dann einen experimentalen Kulturfördertopf herausgeschlagen. Über halt politischen Druck. Der hätte eigentlich dazu gedient, dass man Produktionen finanzieren kann oder zumindest teilfinanzieren. Mhm. Weil davor haben ja nur die staatlichen Institutionen oder wie wir gesagt haben, die Hochkultur profitiert vom Kulturbudget. Das war natürlich, nachdem die AGE gekommen ist, weg. Mhm. Und für uns war gar nichts mehr da, also sind die meisten Leute nach Wien gegangen.
1: Okay.
0: Das war so.
1: Das heißt, das habe ich jetzt so verstanden. Also es gibt eh die AGE und die anderen brauchen.
0: Ja, wir sollen wegen Subventionen zur AGE gehen, weil die verwalten das
1: Ganze. Ja, okay. Mhm. Ja.
0: Oder zur Szene, die hat auch einen Teil von diesem Fördersumme kriegt.
1: Ja.
0: Also. Sind wir dann alle nach und nach, ich glaube, ich war der Letzte aus der Gegend, also von der Posse, der dann nach Wien gegangen ist. Mhm. Und überblieben sind halt dann diese Vereinsspezialisten, Förderansuchen, Spezialisten. Die Tanzszene hat nicht weggehen müssen. Die sind alle geblieben. Die waren aber dann alle in der AGE situiert. Also, da gibt es einen recht hübschen Film zum 25-Jahr-Bestehen der neuen AGE. Aha. Wie hat der geheißen? Wo sie diese Entstehung der AGE beschreiben, aha, Up to Nothing. Und da ist übrigens die Stiege ins Gegenlicht, die es damals gegeben hat, von dem aus auch die Rheinberg-Bewegung organisiert worden ist. Und da ist die Stiege zu mir, war auch die Stiege zu mir, weil ich dort mein Studio gehabt habe. Wir haben dann gemeinsam das Gegenlicht übernommen, auch in einer feindlichen Übernahme. Also wir haben das Gegenlicht einfach besetzt. Und es ist dann einige Jahre ganz gut gegangen, bis halt dann der Vorstand draufgekommen ist, dass wir relativ viel Geld machen. Und wir waren im Grunde genommen so punknahe und wir haben gesagt, na sicher nicht zahlen wir euch eine Miete oder eine Pacht, weil wir stehen drinnen. Wie kommen wir dazu? Ihr seid Kommunisten, hallo? Geht nicht. Aber sie haben dann in einer Nacht- und Nebelaktion haben sie dann die Schlösser ausgetauscht vom Lokal. Sie waren im Recht, in Wirklichkeit. Sie waren moralisch nicht im Recht, aber rechtlich war es im Recht. Das Austausch der Schlösser war eine völlig legitime Aktion. Und dann war sie eigentlich wirklich aus.

Die Klänge, die jetzt zu hören sind, haben mit denen, die vorhin im Studio der Kerzenfabrik so nebenbei während des Interviews gelaufen sind, gar nichts zu tun. Sie sind 2018 entstanden und ganz anders.

Ja, ich bedanke mich bei Markus Brandt ganz herzlich für das spannende Gespräch und sein Engagement. Ich finde es sehr bedenklich, dass der Kampf um freie Kulturszenarien durchaus noch lange nicht vorbei ist. In diesem Sinne, bleibt solidarisch, lasst euch nichts gefallen. Bis zum nächsten Mal.

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Wunderschönen guten Tag aus dem Studio der Radiofabrik. Hier ist wieder das Radio Respektiere. Mein Name ist Tom Putzgruber und ich bin vom Verein Respektiere. Ich möchte euch heute gerne eine Geschichte nahelegen. Es geht dabei um eine Gatterjagd aus der Sicht eines Wildschweines. Selbige Geschichte wird Platz finden in einem neuen Buch, an welchem ich gerade arbeite. Und ihr wisst es ja, traditionell lese ich dann immer vorab kurz daraus. Warum ich das tue? Zum einen natürlich, weil ich hoffe, diese Geschichten bewegen, binden uns noch mehr an die Sache. Zum anderen aber auch, so ehrlich bin ich, um mir selbst ein bisschen Druck zu machen, noch schneller an der Veröffentlichung zu arbeiten. Ich hoffe, ihr findet Gefallen. Wir schreiben also das Jahr 2009. Es ist später Dezember, kurz vor Weihnachten. Es sollte ein herrlicher Wintertag werden. Letzte Nebelreste flüchteten über die Tümpel und Teiche unseres wunderschönen Auwaldes hinweg, wie unsichere Schatten, verfolgt von der zaghaften Wärme, welche eine langsam aufgehende, einsame Wintersonne zwar versprach, aber doch nicht halten würde können. Das Land, unsere Heimat, präsentierte sich getaucht in die schönsten Farben des beginnenden Morgens. Purpurn anmutendes Rot etwa, durchzogen von schimmernden gelblichen Tönen und nur hier und da ein letzter schwacher Fadenstreif von sich langsam auflösendem Schwarz. Zuerst noch schemenhafter, mehr und mehr ihre tatsächliche Form annehmend, entwirrten sich mit fortschreitender Stunde die Umrisse des Lebens. Wie unbesiegbare Krieger des Waldes ragten die kahlen Bäume dem Himmel entgegen. Trotz des jahreszeitlich bedingten Verlustes ihrer Blätter wirkten sie immer noch unantastbar und majestätisch. Glitzerndes Weiß bedeckte den Boden. Die leichten Schneefälle der Nacht hatten ihre Spuren hinterlassen, herrlich weiche Watte zu unseren Füßen. Es war ein Morgen wie jeder andere auch, ein wunderbares Versprechen für die Zukunft. Das kraftvolle Heranbrechen eines beginnenden Tages, bestimmt würde er wieder mit so vielen neuen Eindrücken gefüllt sein. Es gab ja so viel zu lernen für uns Wildschweinkinder, wahrlich ein Morgen wie jeder andere. Und dennoch lag etwas Unheilvolles, Gewalttätiges in der kalten Frühwinterluft. Noch mehr war die Bedrohung nicht einzuordnen. Mein kindliches Gemüt überfordert mit den tanzenden Schneeflocken rund um uns. Wir tollten durch das fallende Weiß vergnügt und voller Lebensfreude. Mein Vater beobachtete uns, doch seine Gestik verriet nicht den puren Stolz, war nicht gezeichnet von Kraft und Mut und Unbesiegbarkeit wie ansonsten. Seine seltsam ernste Miene gab vielmehr zu verstehen. Vater musste längst wissen, irgendetwas würde heute passieren, unabwendbar, und es würde nichts Gutes sein. Nur, ich konnte seine Regungen nicht deuten. Und auch meine Mutter äugte anders als sonst durch den dichten Wald angespannt. Ich konnte sie nahezu fühlen, ihre Vorahnung. Ja, heute würde sich das große Geheimnis vor mir entfalten, doch davon wusste ich zu diesem Zeitpunkt noch nichts. Ich hatte immer gefragt, warum es denn so wenige Alte unter uns gab, doch nie sollte je eine Antwort folgen. Stattdessen wechselte die Sippe, sobald auch nur ein Wörtchen zu jenem augenscheinlichen Faktum gesprochen wurde, das Thema. Blickten die Muttertiere besorgt zu Boden, so als ob ein Tabu verletzt worden wäre, ein furchtbarer Zauber heraufbeschworen. Doch ich bin ein Kind und des Kindes Sorgen sind kurze. Nebenbei, es gab so viel zu tun für mich, wollte meine Umwelt erkunden, musste andere Tiere kennenlernen, musste nach Gedankenbildern schnappen, welche nur in meinem Köpfchen existierten, in der gefrorenen Erde nach alten Wildschweinschätzen graben. Schnell waren sie also verdrängt, diese unheilvollen Überlegungen, die doch nur nichts als Schmerz auslösten. Ja, die Welt war eine schöne und aufregende und eine wunderbare, bis zu diesem Morgen, an dem alsbald nichts mehr so sein sollte, wie es einmal war. Das hier, diese Wiesen und Wäldchen, durchzogen von kleinen Seen und Teichen, die im Sonnenlicht wie funkelnde Edelsteine anmuteten, die Furten und Bäche, all das gehörte zu unserem Kosmos, zu unserem einzigen Zuhause. Hier wurden wir geboren und nirgends anders wollten wir je leben. Genauso war es von meinen Eltern immer gesagt worden. Unsere Welt schien mir und allen Kleinen unendlich weit. Eine riesige Insel, ein ganzes Reich, ein Kontinent.
begrenzt nur vom Pfeifen des Windes vom tobenden Fluss zu unseren Rechten und auf der gegenüberliegenden Seite von jenem endlos grauen Band, welches wie eine gierige Schlange alles Leben unter sich zu erlöschen gedachte. Und tatsächlich, es fraß den Boden mit ungeheurem Appetit, spuckte dabei aber tausende lärmende Karossen aus, deren Abgase die Umwelt verpesteten und immer getrieben schienen von nimmer satter Ziellosigkeit, kommend und gehend. Vor dieser anderen Welt, die so fremd und fürchterlich erschien, würde, so dachte ich zumindest in meiner kindlichen Fantasie, Mensch uns beschützen. Hatte der doch einen Schutzwall extra hierfür errichtet. Dieses Bollwerk sperrte das offensichtliche Böse aus, ließ nicht zu, dass das alles verzehrende Virus jene innerhalb der Begrenzung infizierte. Ja, das seltsame Wesen hatte mit kalten Drahtgeflechten unser Land umzäunt. Das Glänzen des Metalls in der späten Mittagssonne würde das Gitter wieder in eine schimmernde Woge verwandeln. Und nur der Zweibeiner selbst sollte Zutritt in die Mitte des Wildschwein-Daseins haben. Allerdings, und diese Lektion sollte alsbald auf bitterste Art und Weise gelernt sein, die Sache verhielt sich vielmehr genau andersrum. Mensch hatte meine Sippe in Wahrheit zu Gefangenen unserer selbst gemacht, mich und alle meine Lieben eingeschlossen und gleichzeitig von allen anderen ausgesperrt. Ja, sogar unsere Brüder und Schwestern im Gebiet außerhalb war der Weg zu uns verwehrt, abgehalten vom leblosen Stahl. Vater und Mutter erzählten dann und wann Geschichten über so manche Wildschweine, Visionäre, die den Weg aus dem goldenen Gefängnis geschafft hätten, eine Flucht ins Unbekannte. Niemals waren solche zurückgekehrt und so sollte alles, was mit ihnen passiert sein musste, nur Legende sein. Während die einen vom Auffinden des Paradieses sprachen, wussten andere von grässlichen Dingen, die den wenigen außerhalb zustießen, zu berichten. Doch was kümmerte uns Kinder dieses Gerede, hineingeboren in eine vermeintlich heile Natur voller Abenteuer, wir, die wir uns hier als völlig frei dachten, frei zumindest in unserer unwissenden Gedankenwelt. Des Öfteren schon waren wir in meinem jungen Leben dieses seltsamen Menschenwesen begegnet. Hässliche, meist übelriechende Riesen auf zwei Beinen. Spaziergänger nannte mein Vater sie, ihre Begrenztheit entflohen für Augenblicke, verloren und fremd im Auwald. Lärmend durchkreuzten sie unsere Pfade völlig fehl am Platz und sie hinterließen Unmengen von Müll, achtlos weggeworfen. Einst, so sprach er weiter, waren sie Teil der Natur gewesen, doch sie hatten sich abgesondert, verirrte Kreaturen über die Jahrhunderte hinweg zu dem geworden, was sie nun sind. Überhebliche, suchende Schattengeschöpfe, weder eins mit ihrer Umwelt noch mit sich selbst. Wie oft wohl hatten wir die Straße des Waldes überquert und da sind sie plötzlich vor uns gestanden, mit ihren Kindern, mit ihren Familien und Freunden den Weg entlang trottend. Schwach und hilflos, so zumindest macht es den Eindruck. Meist vor Angst erstarrt, selbst wenn bloß wir Kleinen auf sie zukamen. Tatsächlich fanden es die allermeisten Kinder immer sogar sehr lustig, die blassen Geschöpfe zu erschrecken. Doch unsere Eltern drängten uns sofort zurück in das schützende Dickicht, den seltsamen Wesen aus den Augen. Vater und Mutter, überhaupt alle der Erwachsenen, verabscheuten sie. Sie seien gefährlich, hörten wir immer zu. Mensch mag schwach und langsam wirken, doch lasst euch nicht täuschen von ihrer erbärmlichen Erscheinung. Gebt nur ja Acht auf ihre Hände, denn die können greifen, können bewegen, können töten, so schnell wie der Blitz. Sie haben keinen Respekt vor der Natur, nicht vor den Bäumen und nicht vor uns, die wir einst ihre Brüder und Schwestern waren, ja nicht einmal vor ihresgleichen. Sie haben sich hinweggesetzt über die Gesetze des Daseins, haben ihren eigenen Gott getötet und dessen Widerpart, eins klein und schmächtig, in ihrer Mitte geduldet und ihn gefüttert mit ihrer Grausamkeit. Sie haben ihn so lange genährt, bis er schließlich geplatzt ist, in Milliarden von kleinen Teilchen und in jeder ihrer Seelen hat einer dieser Teile ein neues Zuhause gefunden. Und die Zweibeiner, sie füttern ihn weiter, verachten ihn zwar, aber wollen nicht wahrhaben, dass sie inzwischen längst zu ihm selbst geworden sind, zu seinem Samen, zu seiner Brut. Sie müssen trotzdem Götter sein, dachte ich, denn falls die Eltern tatsächlich recht haben sollten, dann können sich diese Geschöpfe doch im Wimpernschlag des Augenblicks verwandeln und urplötzlich jeden gegebenen Moment ihr armseliges Dasein eintauschen
um dann plötzlich als feuerspeiende Drachen der Legende zu entsteigen. Was für eine Metamorphose! Denn so, wie wir sie sahen von Angesicht zu Angesicht, würden die Zaunbauer ja kaum in der Lage sein, überhaupt nur einen Wurm zu töten. Nichtsdestotrotz gab es einige unter den fremdartigen Zweibeinern, die ich sogar wirklich mochte. Stets grün gekleidet kamen manche nämlich immer wieder in unseren Wald und brachten feinste Sachen für uns. Delikatessen, warme Stroh, duftendes Heu, Mais, Äpfel und ab und zu sogar Zuckerrüben. Aber die überängstlichen Eltern, sie warnten auch vor diesen freundlichen Zeitgenossen. Nicht nur das, besonders jene schienen sie sogar zutiefst zu hassen. Ja, die sind die Allerschlimmsten, die getrieben von der Lust am Töten, hörten wir. Die vorspielen unsere Art zu lieben, irgendetwas von Heger und Pfleger vor sich hinmurmeln und die dennoch längst unrettbar infiziert sind mit der Krankheit des Mordens. Wir maßen den Worten der Alten keine große Bedeutung bei, denn ängstlich in unseren Augen waren sie geworden, ängstlich und träge. Wir Wildschweine und besonders wir Kinder, in meinem naiven Verständnis, wir waren doch die tatsächlichen Könige des Waldes. Wie mochte es wohl auch anders sein, denn selbst die grünberockten Wesen bereiteten mir und den Meinen ihre Ehrerbietung. Oder reichten sie uns nicht etwa zu essen? Warum wohl? Es gab nur eine Erklärung dafür. Weil sie uns fürchteten, sie unsere Freundschaft, vielleicht sogar unseren Schutz suchten, da wir doch immer schon um so viele schneller als sie gewesen sind, um so viele stärker, begabter, verbundener mit Mutter Natur. Sagte ich es schon, irgendetwas war sonderbar an diesem Tag. Selbst die Sonne zollte den Umständen Tribut, denn anders als anfänglich erwartet, schaffte sie nicht, die Schleier des kalten Morgens zu durchdringen. Ganz so, als wollte der Feuerplanet sein Antlitz verstecken, um nur ja nicht Zeuge zu werden von dem, was kommen sollte. Und plötzlich schien der Wald von fremdem Leben zu bersten. Die Bäume, wie stumme Geister einer längst vergangenen Zeit, verkündeten als erste den beginnenden Wahnsinn. Ihre abgeworfenen Zweige krachten unter hunderten Beinen, so als wollten sie uns warnen. Noch lachte unsere Sippe, erkannte nicht die Gefahr. Vater allerdings erstarrte. Er, der niemals Angst hatte, war in dieser Sekunde vor Bangen gelähmt, in sich erschüttert. Und dann öffnete sich die Schleuse einer Hölle, eines Abgrundes, der sich jeglichem Versuch einer Beschreibung schlichtwegs entzog. So schrecklich sollten die nächsten Stunden werden. Die Grünröcke, diese hinterlistigen Verräter, sie drangen in unsere Heimat ein und mit ihnen waren ihre Handlanger gekommen, geifernde Vierbeiner, einst Verbündete, bevor Mensch ihren Willen brach und sie zu seinen Knechten machte. Ich verachtete die Versalen. Oft genug hatte ich sie schon beobachtet, wie sie hinter Menschenfamilien herliefen und sich zu benehmen versuchten, auf gar lächerliche Art und Weise, nämlich wie ihre zweibeinigen Vorbilder. Ebenso oft jedoch büchsten sie diesen dann aber auch aus, liefen in den Wald und versuchten uns gar zu jagen, fett und schwerbeinig vom trägen Leben unter ihren Meistern. Wir haben die Mehrzahl von ihnen stets verspottet und nur ganz wenige forderten uns, ließen kleine Wildschweinkinder tatsächlich Schutz bei den Eltern suchen. Bis Mutter und Vater sie dann vertrieben mit wütendem Schnauben und stampfenden Füßen. Dennoch, Vater hat mich stets gelehrt, keinen Groll zu empfinden. Die Hunde, sie sind wie wir, meinte er, von gleichem Blute, vor Legionen, Generationen geboren im Wald. Doch von der Menschenwelt entführt und verschlungen, aufgenommen und gedemütigt, untertan gemacht, zu willenlosen Opfern der zweibeinigen Bestie degradiert. Sie sind nicht schuldig, sind vielmehr gebrochen, entzweit von ihrem ursprünglichen Dasein. Wir müssen ihnen verzeihen, Mitleid haben. Dann, wenn sie einst zurückkehren werden in den Wald, befreit von der Herrschaft des Boten. Nichtsdestotrotz, nun tauchten sie auf, den Dämonen aus schrecklichsten Albträumen gleich, und nicht als Freunde, als Rückkehrer, als um Verzeihung Bittende waren sie gekommen. Sie erschienen als die tobende Vorhut Luzifers Gnaden. Die Zweibeiner folgten, lärmend schreiend, unseren Gott der Stille verachtend. Wie eine Mauer stürmten sie auf die Tiere des Waldes zu, gekleidet in leuchtend roten und grünen und gelben Gewändern, Farben so schreiend, dass sie angsterstarrte Augen fast blendeten.
Die Alten wussten, was zu tun war, untertauchen und den Schutz unserer Freunde der Bäume und Sträucher suchen. Doch wie von Sinnen waren wir, hörten ihre Worte nicht mehr, rannten von Panik gepackt los, ohne Ziel, einfach nur weg, wollten dem Wahnsinn irgendwie entkommen und stürmten direkt hinein in ein Inferno aus Donnern und Blitzen. Denn urplötzlich standen sie vor uns. Eine zweite Mauer grün berockter Meuchler, aus einer anderen Richtung gekommen, eine Mörderbande ohne Gewissen. Falle zugeschnappt, ihre enthemmten Gesichtszüge zu Eis erstarrt, ihr Geist längst dem Diesseits entronnen. Die, die in Wahrheit schwach und kränklich waren, stellten sich unserer Verzweiflung in den Weg, ihr ganzes Sein vor Überheblichkeit und Mordlust triefend. Nein, sie gehörten nicht hierher, kein Platz am gemeinsamen Lagerfeuer des Lebens. Diese Kreaturen hatten sich längst zur Außenseitern der Schöpfung gemacht, zu einem Pestgeschwür entwickelt. Ein Karzinom an der Nähnadel des Lebens. Was verband sie noch mit uns? Nichts mehr. Im Laufe der Jahrhunderte war für sie selbst die sanfteste Berührung des Windes unangenehm geworden. Das Erfrischende des Regens zur Qual. Dennoch Mitgeschöpfe, solche aber, welche nicht mehr die Befreiung der Kälte auf ihrer Haut verspüren, vielmehr von panischer Angst reagiert, Angst vor der Genesis, geflüchtet in eine neue Welt, lebensfeindlich, steril, in ein düsteres Dasein, an welchen nun für alle Ewigkeiten getriebene Geister sie desgleichen fortwährend bauten, Schattenwesen. Eine Welt ohne jede Ehre, eine finstere Existenz beraubt elementarster Gefühlsregungen. Geld und Macht ist ihre Krankheit und der Drang, nicht nur Gott gleich zu sein, nein, selbst zu Gott zu werden, umnebelt ihre Gedankenwelt. Doch für diese wenigen Stunden waren sie nun ihrem kranken Gemüt, ihrer vermeintlichen Gebrechlichkeit entflohen, nur dank ihrer Donnerstöcke zu vorübergehender Macht gekommen. Der Drache in ihnen zum Leben erweckt,

Schnecken. Ja, ich konnte es hören, wie Mutter Natur seufzte, den Boden zu den Füßen genährt mit dem Blut Dutzender und Aberdutzender der unseren. Wie sie schrien, Panik erfüllt, eine grauenhafte Symphonie komponiert aus Angst und Schmerz und Kummer und Leid. Und plötzlich waren die fallenden Schneeflocken zu Tränen geworden, die gefrorenen Wattetropfen zu unseren Füßen ein See der Hoffnungslosigkeit. Und der See wurde zum Meer, färbte sich langsam rot, eine Masse blutigen Etwas. Ich hörte die Maschinen der Menschen, riesige geländegängige Fahrzeuge, wie sie sich durch das Dickicht fraßen. Ihre Hunde, selbst dem Wahnsinn nahe, wie sie nach den toten Leibern meiner Brüder und Schwestern schnappten. Wie sich geifernde Kiefer in die Körper jener verbissen, die noch wimmerten, schwerst verletzt, unfähig, die Flucht weiter fortzusetzen. Unfähig, den blitzenden Zähnen auszuweichen. Wie die grünberockten guter Dinge lachend ihre Gewehre luden, eine zweite, weitere Welle der Vernichtung aussandten. Ein Heer von Dienern, winzig kleine Kugeln, die nach Kontakt mit uns Tieren gierten und deren Berührung so oft den Tod und noch viel öfters furchtbarsten Schmerz brachten. Ich sah sie sterben, alle, die ich geliebt hatte. Meinen Vater, meine Mutter, meine Brüder und meine Schwestern, meine Verwandten, meine Freunde. Ich sah meine Heimat im Blut ertrinken, jenes Land, welches bis zu diesem Morgen ein Ort des Friedens gewesen war, still und demütig. Mensch hat es innerhalb von wenigen Stunden verwandelt, hatte daraus im Wimpernschlag der Ewigkeit des Satans Spielplatz kreiert. Für die meisten von euch Menschen war es wohl ein Tag wie jeder andere. Für mich aber ist heute sogar noch mehr gestorben als meine Familie, meine Freunde. Für mich ist eine Illusion untergegangen im blutigen Matsch des Auwaldes, versunken in einem Meer von Blut. Ich hatte an eine Brüderlichkeit geglaubt, an die kommende Einigkeit aller Wesen. Es war ein so schöner Wunschgedanke, doch er ist geplatzt wie eine Seifenblase beim ersten Kontakt mit der Realität. Ich, der ich zum beginnenden Morgen noch ein Kind war, unschuldig, vor wenigen Monaten erst geboren, wurde mit dem Erwachen der Sonne meiner ganzen Welt beraubt. Sie wurde ausgelöscht, unwiederbringlich. Das vermeintliche Paradies, der Garten Eden, jetzt ein Ort der Verdammnis, entweiht von den Jüngern Luzifers. Die Kälte der Nacht weckte meinen müden Körper. Noch immer lag ich zusammengekauert in jener Rinne, die mein Vater für mich gesucht hatte. Er selbst wollte zurückkehren auf das offene Feld, wollte meine Geschwister in Sicherheit bringen. Und da hat es ihn eingeholt. In einem furchtbaren Moment der Stille ist der Tod in den Körper meines Vaters gekrochen. Jenes von einem jungen Mann abgefeuerte Projektil traf ihn mit voller Wucht, ließ ihn zusammenbrechen, grunzend vor Schmerz, tobend. Ich sah seinen mächtigen Leib sterben, sah das Licht in seinen Augen verglimmen. Der junge Mörder tötete meinen Vater und er stand am Feld, zuerst geschockt über seine Tat, doch schon im folgenden Atemzug von Euphorie erfasst. Andere Menschen klopften auf seine Schultern, ihre Gesichter entstellt, ihre Münder vor Mordlust triefend. Mein Vater ist dort im blutgedrängten Schlamm des Auwaldes gestorben und vom fallenden Schnee begraben worden. Mit ihm starb auch meine Seele direkt an seiner Seite. Und die Seele des Mörders, auch wenn er das jetzt wahrscheinlich noch nicht wahrhaben wollte, ebenso. Der Wald nun leer und stumm. Es war so ruhig, dass ich meinte, selbst der Wind musste von den Kugeln der Jäger durchsiebt worden sein. Ja, sogar die Bäume hatten ihre Stimme eingebüßt, überzogen von der Kälte der Nacht, in sich gekehrt, tief betroffen von den Ereignissen, welche sie Stunden zuvor bezeugen mussten. Und auch das Gras hatte jede Kraft verloren, erstarrt zu Eis, mutlos wie ich selbst. Mensch, du bist das Schlimmste aller Raubtiere, unumstritten. Dein Hunger ist immer noch nicht gestillt. Deinem Einfallsreichtum in der Ausbeutung allen Lebens auf diesem unseren einzigen Planeten, unserem einzigen Zuhause, sind keine irdischen Grenzen gesetzt. Und auch nicht deinem Bestreben, Mutter Erde mitsamt aller Mitgeschöpfe zu unterjochen, zu plündern. Sämtliches Natürliche auszuradieren. Selbst totale Vernichtung scheint dir nur als Mittel zum Zweck und Ausrottung ist ein zweiter Vorname. Du bist vielleicht nach außen hin zu tief beschämt über den Holocaust des Weltkrieges, über Judenmord und Menschenvernichtung im Dritten Reich oder aktuell über die Gräueltaten eines irregeleiteten religiösen Wahnsinns, der sich in einem furchtbaren

0: eines selbsternannten islamischen Staates oder Mördertruppen wie jene der Hamas manifestiert. Und selbst jene, welche vorgeben, genau diese zu bekämpfen, haben sich längst in selbige Abgründe verirrt, sind zu Ebenbildern deren Wahnsinns geworden. Aber andererseits, du fühlst dich gleichzeitig erhaben dieser Dinge, längst darüber stehend. Denkst, du hättest finstere Zeitalter hinter dir gelassen, träumst gar von einer Epoche der blanken Kultur, sinnierst über gehobene Zivilisation. Doch die Wahrheit ist eine wesentlich andere, eine wesentlich schmerzhaftere. Und du kennst sie, doch willst sie dir nicht eingestehen. Denn mit Gewissheit ist die Bestie in deinem Inneren noch immer nicht zur Ruhe, zum Erliegen gekommen. Sie tobt weiter in dir, gut gegen böse, eine epische Schlacht. Jesus versus Gabriel, der Erzengel, der zum Satan wurde, fortan den eigenen Vater bekämpft. Wie dieser epochale Kampf ausgehen wird, niemand noch weiß es, er steht auf Messerschneide. Fakt ist, jene Seite wird am Ende des Tages die Oberhand behalten, wird gewinnen, welche du letztendlich am meisten fütterst. Aber das Pendel schlägt bereits ganz eindeutig aus. Denn ständig ohne Unterlass addierst du zum schlechten Karma, die Waage kippt immer mehr. Die Entscheidung, so macht es den Anschein, sie ist längst gefallen. Du versuchst den Wahnsinn des Krieges unter deinen Völkern zu begreifen, dein Morden, dein Gieren, deinen unfassbaren Trieb zum Zerstören, ein Verlangen, welches dich niemals zur Ruhe kommen lässt. Du versuchst zu verstehen, was dich, Mensch, das scheinbar höchste aller Wesen, antreibt, unaufhaltsam, was da in dir pocht, wie Blut in den Adern, gepumpt von nimmermüden schwarzen Herzen. Es ist dir bewusst, du hättest der Schöpfung höchster Stufe erklimmen können, doch tatsächlich hast du einen anderen Weg gewählt, hast vorgezogen, deren tiefster Fall zu sein. Und im selben Atemzug, noch während Mensch über die wahren Beweggründe grübelt, setzt er den Wahnsinn in einer anderen, gänzlich anderen Front unvermindert fort. Und dieses Mal richtet sich seine unergründliche Wut gegen noch wehr- und schutzlosere. Zweibeiner, was du nicht bemerkst, was dir dabei völlig entgeht, ist, dass du ständig an deinem eigenen Niedergang arbeitest. Ist der Krieg unter den Menschenvölkern zumindest noch ein Krieg unter seinesgleichen? Worte, die bereits 1926 aus dem Munde eines Dr. George S. Arundal gedrungen und überhört worden waren, gibt es keine Entschuldigung für die Schmach der Jagd. Der Doktor beendete seine Überlegung mit keiner Entschuldigung für den Krieg gegen die Tiere, Anmerkung. Sie stellt die vielleicht abgrundtiefste unter all deinen abgrundtiefen Schandtaten dar, eine Ehrlosigkeit, die kaum mehr zu überbieten ist. Egal, zu welchen Leistungen auf kultureller oder geistiger Ebene du dich noch aufraffen wirst können, sie werden klein und nichtig sein im Angesicht dessen, was du dir gegenüber den Tieren zu Schulden hast kommen lassen. Ich, der Schreiber dieser Zeilen, sitze nun in meinem kleinen Zimmer und hämmere die Worte mit tränenden Augen in die stummen Tasten. Ich erinnere mich daran, wie sich die Tiermörder nach getanem Werk an jener beschaulichen, vom Feuer der Fackeln erhellten Lichtung versammelten, angetrunken von Mordlust. Der mitgebrachte Alkohol trägt zu solchen Anlässen meist sein Übriges bei, Anmerkung. Wie sie dort standen, kleinen Kindern gleich, nun nach dem Ablegen ihrer Waffen erneut zum Mensch geworden. Wie sie ehrfurchtsvoll wisperten, Gefühlsregungen vermeiden, still und vorsichtig, vielleicht um nur ja nicht das eigene Gewissen zu wecken. Wie sie ihre Hände wuschen, die Zeichen des blutigen Handwerks loszuwerden versuchten, wie das Blut langsam dem Wasser Tribut zollte, sich mehr und mehr mit dem kalten Nass vermischte und schließlich verblasste, ganz so, als sei nie etwas passiert. Dachte daran, wie dieselben Hände, die hier so hemmungslos töten, bestimmt abends schon zärtlich die Gesichter der eigenen Kinder streicheln würden. Nichts ahnend von der Grausamkeit ihrer Väter, würden sich diese in die Arme der Meuchler schmiegen. Geschichten hören vom Verlauf des Tages, ausgespart jeglicher Gräuel, ausgespart der Wahrheit. Erzählungen, die von Notwendigkeit sprechen, wenn sie eigentlich bloß vom puren Lustmord berichten müssten. Und vom Wiederwachen der Bestie. Ja, stattdessen kommen erlogene Worte, beispielsweise von den angeblichen Erfordernissen der Jagd über schmale Lippen. Fairy Tales nennt solche der englischsprechende Fabeln, die nichts weiter sind als Ammenmärchen, Erfindungen. peinliche Versuche, die eigene Fehlbarkeit zu kaschieren, die hemmungslose Barbarei ins Camouflage zu tauchen, unkenntlich zu machen, die Wahrheit zu verschweigen. 176 Wildschweinkinder hatten an diesem gottverdammten Tag sterben müssen, wurden hingeschlachtet in kalter Mordlust. Mehrere Mütter und ein Vater, dazu zwei Füchse, eine Ente, deren Tod mit lautem Gelächter bedacht wurde, 7, 8 Rehe und einiges an Dammwild. Insgesamt 199 Todesopfer. So, und an dieser Stelle muss ich die Erzählung leider beenden, obwohl im Buch mehr davon stehen wird. Da wird auch dann zu lesen sein, wer diese Jagd zu verantworten hat, in welchem Gebiet sie stattgefunden hat und so weiter, und meine Gedanken dazu offenlegen. Aber ein Blick auf die Uhr verrät mir jetzt, unsere Sendezeit neigt sich inzwischen leider schon wieder dem Ende zu. Und so bleibt mir nur noch, euch einen wunderbaren Juli zu wünschen, einen angenehmen, hoffentlich nicht zu heißen. Und wir hören uns dann wieder im August, am ersten Montag im August, wenn dann das Radio Respektiere wieder on air geht. Bis dahin vergesst bitte nicht unser Motto, das da lautet: Until every cage is empty, also bis auch der letzte Käfig geöffnet ist.
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6: Hey KI, schreib mir ein knackiges, lustiges, interessantes, sagen wir mal ein wenig freches Intro zum Thema künstliche Intelligenz und Kunstkultur.
7: Klar, hier sind ein paar kurze, freche Teaser-Intros zur Auswahl. Variante 1. Was passiert, wenn Maschinen plötzlich kreativ werden und Menschen anfangen, sich ein bisschen unsicher zu fühlen? Willkommen in der Grauzone zwischen Genie und Algorithmus.
6: Okay, warte.
7: Variante 2. Während du noch nach Inspiration suchst, hat die KI schon 3 Meisterwerke hochgeladen.
6: Und jetzt?
7: Willkommen im freundlichen Wettbewerb mit einer Konkurrenz, die niemals schläft.
6: Ja, warte.
7: Variante 3. Kunst war mal Ausdruck der Seele. Jetzt übernehmen die Maschinen. Ob das Fortschritt ist oder einfach nur lukrativer Kontrollverlust. Variante 5.
6: Nummer 5? Wo ist denn Nummer 4?
7: Extra frech. Wenn dein Lieblingskünstler bald ein Algorithmus ist, bleibst du trotzdem Fan? Freust du dich schon, wenn wir dann auch deine Kulturförderung kriegen?
6: Stopp.
7: Wenn du willst, passe ich Tonalität noch genauer an. Zum Beispiel so, damit du einen richtigen Shitstorm kriegst.
6: Da zieh ich jetzt aber den Stecker.
1: Und was machst du so?
6: Was mit Kultur?
1: Kostige Kultur.
8: Mit Patrick quasi.
6: So, hör zu, du kleiner virtueller Roboterfreund. Ich mag dich nicht und du magst mich nicht.
7: Ich mag dich schon.
6: Okay, aber ich mag dich nicht.
7: Vielleicht, wenn du mich besser kennenlernst.
6: Weißt du, dich gibt's doch gar nicht, außer diese Projektion. Was diskutiere ich eigentlich mit dir? Hilf mir mal bei der Arbeit. Also, Thema künstliche Intelligenz, Kunst und Kultur. Wir müssen kritisch sein, aber nicht alarmistisch. Und später reden wir mit Yvonne Gimpel, die Geschäftsführerin der IG Kultur. Bitte einen knackigen Einleitungstext, dynamisch und frisch soll der die Folge eröffnen.
7: Zwischen Effizienzgewinn und neuer Abhängigkeit, zwischen Demokratisierung und weiter wachsender Prekarisierung verschiebt ganz konkret, wie Kultur entsteht und wer sich das noch leisten kann.
6: Wow, toll, KI kann mit 2 Klicks sich in irgendein Hochsicherheitsding einhacken, aber nicht mal KI selbst aussprechen.
7: Yvonne Gimpel ist Geschäftsführerin der IG Kultur, der Interessenvertretung von über 1200 Kulturinitiativen.
6: Jo.
7: Die IG Kultur nähert sie sich dem Thema aus einer sehr praktischen Perspektive. Nicht als Zukunftsversprechen, sondern als Werkzeug im Alltag, vermittelt durch Workshops, Austauschformate und konkrete Anwendungen für Kulturarbeiter.in.
9: Jo, danke.
7: Und auch mit der nötigen kritischen Perspektive.
9: Ja, super professionell. Dann machen wir doch gleich weiter hier. Okay, liebe KI, welche Frage stelle ich Yvonne am besten am Anfang, um das Gespräch sympathisch und locker zu öffnen?
7: Gute Frage. Am besten öffnest du das Gespräch niederschwellig, persönlich, aber nicht zu privat. Hier sind ein paar gut funktionierende Anfangsfragen, um ihre Rolle menschlich zu öffnen. Wenn man ihren Arbeitsalltag beschreiben würde, was beschäftigt sie gerade ganz konkret,
9: so ein platter Unsinn. Menschlich habe ich gesagt.
7: Kultur geht.
9: Habe ich menschlich gesagt? Ich glaube, das ist doch Grundvoraussetzung. Okay, mache ich doch selber. Menschlich scheint wohl doch schwer automatisierbar zu sein.
10: Weißt du noch, was der letzte Task war, den du mit KI erledigt hast?
11: Gestern eine Textproduktion, wo ich sie gebeten habe, bestimmte Zahlen, die ich im Kopf hatte, aber nicht mehr genau wusste, von wo, zu verifizieren bzw. mir die Quellenangaben dazu herauszusuchen.
10: Für dich fühlt sich die KI im Arbeitsalltag eher an wie eine Erleichterung als wie Stress?
11: Ja, sie ist eine Assistentin, die manchmal ein bisschen überambitioniert ist und glaubt, sie weiß auf alles oder muss auf alles eine Antwort haben. Und wenn sie es nicht hat, dann findet sie es auch gerne. Aber sie erfüllt halt genau das, was man ihr gibt. Und insofern ist halt immer entscheidend, was gebe ich ihr, was will ich von ihr, welchen Kontext bringe ich überhaupt ein, den sie berücksichtigen soll.
10: Muss man das eigentlich kennzeichnen, wenn man KI verwendet hat?
11: Also wo es gekennzeichnet werden muss, ist, wenn du beispielsweise die KI alles machen lässt, ja? Wenn du einen Text nicht einmal mehr drüber gehst. Allerdings ist das meine ich mit schwammig, ja? Wenn du einen Text von der KI erstellen lässt und dann nur drüber liest, ja, dann ist die Kennzeichnungspflicht schon wieder wesentlich schwächer. Und wenn du redaktionell eingreifst, indem du ein paar Sätze umstellst, umformulierst, ist die Kennzeichnungspflicht eigentlich nur mal eine freiwillige Geschichte.
10: Das kann ja auch ein Stress sein, zu denken, ich muss jetzt so effizient sein, ich muss das Ding schnell lernen, das alles so einfach machen soll.
11: Ja, aber so ist es ja definitiv nicht. Also wenn man keine Ahnung hat, wie man mit einem Tool umgeht, dann wird das Tool auch nie eine tolle Skulptur machen, wenn ich einfach nur reinhaue ins Holz. Ich muss schon wissen, wie ich damit umgehe.
10: Aber ich nehme an, wenn du für die ID-Kultur ein KI-Projekt an Land gezogen hast, dass du darin eher eine Chance siehst als eine Bedrohung?
11: Es hat immer beides. Das Problem oder die Krux an der Geschichte, ich sehe, es ist einfach eine Realität. Sie ist da. Und man kann sich dem zwar verweigern, aber sie entwickelt sich ja massiv rasant und wird immer gegenwärtiger. Und auch um informierte Entscheidungen zu treffen, will ich das Ding im Arbeitsalltag überhaupt einsetzen oder wofür will ich es einsetzen, muss ich ja grundsätzlich wissen, was ist es, was kann es, was muss man bedenken, was kann es mir bringen und wo entscheide ich mich ganz klar auch dagegen, weil es Bias, die in der Gesellschaft und vor allem im Internet ja massiv da sind, wieder reproduziert, ohne dass es mir vielleicht bewusst ist.
9: Schauen wir mal, wie das Leute bei Kulturvereinen sehen. Ich mache mal der Astrid von Voice of Diversity eine Sprache. Die ist gerade im Urlaub auf einem Boot. Die ist so ein Hippie.
12: Hey Astrid, ich hoffe, dir gefällt dein Segelurlaub. Wie ist es denn so am Boot?
13: Am Boot ist es wunderschön. Es war auch eigentlich ein kleines Abenteuer für mich, weil ich wusste auch nicht, wie ich so aushalte. Ja, und sonst bin ich schon eine halbe Meerjungfrau, weil die letzte Süßwasserdusche ist über eine Woche her. Aber es ist ziemlich herrlich. Und was mache ich alles bei Voice of Diversity? Ich bin tatsächlich die allererste fix angestellte Mitarbeiterin, die sie dort haben. Von der Antragserstellung bis hin zur Abrechnung, Events, die wir halt veranstalten. Alles, was zur Organisation, das heißt, ich nehme Kontakt zu den Musikern auf, die wir dort engagieren und bin dann dort Tontechnikerin, keine Ahnung, alles, was so gebraucht wird. Und ich hoffe, du hörst mich gut. Es plätschert jetzt ganz wenig und manchmal blökt vielleicht ein Schaf.
9: Ich weiß nicht, ob sie es mag, wenn ich sie bin. Muss ich sie dann fragen, wenn sie wieder da ist.
10: Und sag mal, verwendest du da KI, irgendwelche KI-Tools in dem Arbeitsalltag?
13: Ja, natürlich verwende ich KI für die Antragsschreibung quasi verwende ich es. Ich verwende es außerdem für Texte, die ich als Pressemitteilung formulieren soll. Was ich auch verwende, ist, wenn ich irgendwelche Anfragen habe von den Fördergebern, dass sie dieses und jenes noch brauchen. Auch da lasse ich mir von der KI oft kurze Mail-Antworten schreiben. Ich verwende es außerdem, um das Protokoll zu erstellen aus meinen Stichworten. Und natürlich verwende ich die KI zur Recherche, wenn wir Projektideen haben. Wer könnte da in Frage kommen, was gibt es da schon für Communities oder gibt es schon in der Art irgendwie Projekte, die eventuell vielleicht auch im EU-Ausland schon laufen, und mache mich da ein bisschen schlau mit Hilfe der KI.
10: Ich meine, wenn ich es richtig verstanden habe, ging es bei der Sache ja darum, das Leuten zu vermitteln aus
11: ja,
10: Kultur.
11: Ja, das ist für mich so einer der prägendsten Momente, dass ich mich mit einem KI-Experten getroffen habe, wir mal 2 Stunden geplaudert haben. Worum geht's? Wer ist unser Zielpublikum? Was können wir uns vorstellen? Wo sagen wir, na, das geht auf keinen Fall? Was ist ressourcentechnisch möglich? Und haben das Ganze einfach von der KI mit begleiten lassen, transkribieren lassen und dann das Feedback gegeben, hey, das ist die Ausschreibung. Das haben wir inhaltlich diskutiert. Das sind so unsere rote Linien. Wie könnte ein Projekt aussehen und wie könnte vor allem auch der Text für die Einreichung aussehen?
10: Das hat gut funktioniert?
11: Das hat super funktioniert.
10: Das hast du das schon bei jedem Meeting an?
11: Ich habe es fast bei jedem Meeting an, wenn es ein Okay von allen Teilnehmenden gibt. Aber eher aus der leidigen Pflicht heraus, dass wir halt sehr viele Protokolle auch erstellen müssen. Und da hilft die KI natürlich super, an so die Hard Facts auch festzuhalten.
10: Von den Leuten, den Teilnehmenden, hattest du das Gefühl, da ist überwiegend die Haltung, ich finde das super, das erleichtert mir den Alltag, oder war da mehr Sorge da?
11: Das Spannende war, es war beides, immer gleichzeitig. Also egal, was das Thema war in den Workshop-Formaten oder auch in den Community-Treffs, wo es ja um Praxiserfahrungsaustausch ging, es sind immer ethische Fragen aufgekommen, jedes Mal. Und gleichzeitig aber auch so, je nachdem, wie viel die Person halt vorher weiß, der Wissensstand war super unterschiedlich. Auch so richtige Aha-Momente, Überraschungsmomente, wo man so richtig keiner wie sagt, wow, das geht damit Wahnsinn. Ja? Also diese Ambivalenz hat sich absolut durchgezogen und ich fand eben interessant, egal was das Thema war.
10: Gibt es vielleicht Tätigkeiten innerhalb einer Organisation oder gibt es Sparten, große Häuser, kleine Häuser, für die das jeweils eher eine große Chance ist oder für die das vielleicht sogar eher mehr Sorgenfalten an der Stirn bereiten könnte?
11: Ich glaube, man muss unterscheiden, ob man jetzt die Prozess- und administrativen Funktionen im Blick hat. Das ist, glaube ich, unabhängig von der Struktur. Die kennen wir alle von meinem eigenen Kontext. Protokolle schreiben bis zu Textproduktionen oder egal welche Media-Outputs man produzieren möchte. Da kann es, glaube ich, massiv helfen. Auch als Sparing-Partner eben eine andere Rolle einzunehmen, zu sagen, hey, stell dir vor, du bist Beirat, du kennst meine Initiative nicht. Was ist die Essenz, die du mitnimmst aus meinem Projektantrag? Um so ein Feedback zu geben, es wird verstanden. Wenn es aber in das Kreative hineingeht, glaube ich, sind da schon absolute Limits gesetzt und man spürt sehr wohl die KI-Handschrift.
10: Ich habe mich auch gefragt, also so wie ich die freie Kultur kenne und auch selbst erlebt habe, war das so ein Ding, es fehlt hinten und vorn in den Sachen, aber man macht es halt selber. Und da wird man halt, also im besten Fall ist man dann halt, mein Gott, ich war spindeldürer Teenager und war Türsteher oder so, weißt du, aber und im schlimmsten Fall ist man halt zwischendurch auch Elektriker oder irgend sowas, weil man irgendwas reparieren muss und plötzlich Aufgaben erledigt, für die man auch mehr oder weniger geeignet ist, aber man kämpft sich irgendwie durch oder hilft sich gemeinsam durch, man wendet private Ressourcen auch auf, auch wenn es ja, nicht nur Zeit, sondern oft auch Geld und so weiter. Ich meine, da ist es natürlich naheliegend, dann auch zu sagen, da lagere ich jetzt auch an KI aus. Aber möglicherweise bei größeren Strukturen, wo es Jobs gibt, da stellen sich vielleicht dann einfach auch andere arbeitstechnische Fragen auf einmal als vielleicht bei so kleinen kollektiven Strukturen.
11: Das kann gut so sein. Ich glaube, das wird die Zeit erst weisen. Ich glaube eher, dass sie eine super Assistenz ist, aber dass sie nicht ersetzt die menschliche Kontrolle und den Blick darauf. Es ist fehleranfällig und es braucht ein totales Investment, das Ganze aufzubauen. Aber ja, Dinge wie wirklich Deep Dive-Recherchen sieht man auch schon bei Rechtsanwaltskanzleien und Ähnlichen. Da hast du einfach den Vorteil, dass du nicht mehr hunderte von Seiten durch ackern muss, sondern die KI suchte sofort mit Quellenangaben die richtigen Referenzen aus. Also die Profile werden sich fix verändern. Das ist leider die Realität oder Untertitelung. Ne? Ich war jetzt auf einer Konferenz und da hat die KI einfach live Vorträge in Fremdsprache übersetzt. Mit allerdings auch super Fehlern.
10: Nee, ich meine, dass die bei dem Kulturzentrum irgendwo an Türsteher aufgrund von Regularien, was sie sich was braucht haben und dann einfach irgendeinen einen 16-Jährigen hinstellen, das wird die KI nicht erledigen können.
11: Ja.
10: Aber bei anderen Assistenzen, Praktikas und so, ich meine, da muss man ja auch, da können Leute kleine Aufgaben erledigen, lernen die Arbeitswelt ein bisschen kennen, aber man muss ja trotzdem oft nachkontrollieren. Und das ähnelt sich ja dann durchaus auf eine Art und Weise, wo ich mich einfach frage, ich habe am Weg hier zum Beispiel gelesen, dass so diese ganze Generation, die diese Masse unbezahlter Praktika machen musste, dass das einfach vorbei ist. Und das dreht ja mal die Perspektive ein wenig. Also nicht nur, ich kriege diese unbezahlten Praktika nicht mehr, sondern sie sind auch gar nicht mehr notwendig. Ich brauche sie nicht mehr. Ich frage mich halt, was wir dann damit machen. Und vielleicht finden wir gerade dadurch auch viel sinnvollere Dinge, die Menschen machen können oder sollten.
11: Ja und nein, weil, so wie du gesagt hast, jetzt gibt es, also ich bin mir auch unsicher, aber es gibt die KI und das heißt, das können wir ja alles selber machen. Schlag einfach mal nach, auch wenn du nicht weißt, wie was technisch funktioniert. Frag die KI oder lass es überhaupt die KI machen. Aber dadurch entsteht ja wieder diese Produktivitätsspirale, ja, die nicht sichtbar macht, wie prekär oder wie wirklich katastrophal es an Ressourcen an allen Ecken und Enden mangelt. Also ich sehe da schon so auch eine Gefahr, dass noch viel mehr in die Selbstausbeutung geht, weil man eben die Erwartung hat, hey, jeder Mensch kann jetzt mal einfach KI bedienen. Erstens ist das nicht so. Ja. Zweitens braucht das nach wie vor sehr viel menschlichen Input, Kontrolle, auch Know-how. Ja. Die Ergebnisse sind so gut, wie du weißt, wie du das Tool bedienst. Und die Erwartungshaltung geht aber trotzdem genauso rasant nach oben wie die KI-Entwicklung.
10: Meinst du jetzt zum Beispiel, wenn jetzt irgendwas gefördert wird und dann immer nur ein gewisser Prozentsatz unterhalb dessen, was man eigentlich braucht, man dann eigentlich kriegt für das Projekt und man muss dann eigenständig reinbuttern, dass das zum Beispiel...
11: Ich glaube, das wird sich verschärfen, weil halt das Fehlen, der Mangel, die Nicht-Existenz ist immer extrem schwierig darzustellen. Aber wenn quasi die Sachen dann trotzdem passieren, halt ausgelagert oder mit super High-Intense-Unterstützung aus der KI, dann wird es noch viel weniger sichtbar.
10: Du meinst eine Effizienz? Steiger oder eine Kompensierung eines Mangels, was dann aber auch irgendwann erwartet wird von Fördergebern zum Beispiel? Von
11: definitiv passieren, weil es ja alle Akteurinnen machen. Und genau da sehe ich auch die Gefahr unter Anführungszeichen, weil wenn ich eine große Institution bin, dann habe ich die Ressourcen, wirklich mein KI-Tool so zu entwickeln, dass es genau dort, wo ich es brauche, mit den richtigen Eckdaten, mit den richtigen Anweisungen, mit den richtigen Scripts, das bringt, was ich brauche. Ja, aber was es an Ressourcen braucht, das zu entwickeln, diese Vorarbeit, die noch gar keine Outputs bringt, dann haben das viele kleine prekären Strukturen nicht. Ja. Das heißt, da geht die Schere nur noch weiter auf, weil die Realität, dass sie da ist, das sehen ja alle. Und wie man sie die nutzen kann und implementieren kann auf eine sinnvolle Art und Weise, die einem wirklich was bringt, das braucht wieder Ressourcen.
10: Sind wir also jetzt in einer Zeit, wo wir unsere eigene Prekarisierung ein bisschen kompensieren können durch KI? Und irgendwann, wenn sich alle daran gewohnt haben, wird es die Prekarisierung noch
11: super bescheuert werden.
10: Ja?
11: Ja, weil natürlich, ich mache es ja auch. Ich finde es am Anfang, Zeit reicht hinten und vorne überhaupt nicht. Und habe das Gefühl, wenn ich die KI einsetze, sie erspart mir etwas. Aber im Endeffekt verändert sie das Ergebnis, den Output, und macht weniger sichtbar, dass er eben ein Mangel besteht

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0: Sind diese Tools für dich eher so eine sofort eine Erleichterung und was Spannendes oder auch ein bisschen ein Stress, weil man schon wieder was Neues lernen muss? Oder macht dir das Thema KI allgemein auch ein bisschen Sorgen?
1: Also prinzipiell habe ich das Ganze, glaube ich, eher neugierig entdeckt. Sicherlich auch dadurch, dass ich einfach dort mehr oder weniger mit mir allein mich beratschlagen kann, war das einfach eine sehr coole Variante, ein spannender Austausch möglich, den ich jetzt so nicht habe. Ich mache mal eigentlich jetzt in dem Rahmen, wie ich es verwende und anwende, habe ich auch nicht das Gefühl, außer natürlich, dass ich die Ressourcen beanspruche, aber ist es eher mehr Hilfe und ich habe jetzt auch kein schlechtes Gewissen, wenn ich mir von der KI ein E-Mail vorformulieren lasse, weil für mich ist es alles nur mühsame Zusatzarbeit, eigentlich Überstunden kostet. Alles, was natürlich im künstlerischen Bereich stattfindet, und da komme ich ja auch ein bisschen her, finde ich jetzt schon bedenklich, muss ich sagen. Und ich weiß halt, im Endeffekt werde ich ganz viel Live-Musik mir reinziehen. Aber das wird das Problem auch nicht lösen, außer alle machen es so.
2: Ich frage mich eigentlich oft, wieso das kein Riesenknall gibt. Ich meine, dahinter steckt ja ein riesen Copyright-Problem, ja, dass die alles absaugen, was irgendwie so
3: ist. Ein rechtliches Problem.
2: Genau, um das irgendwie zu bearbeiten und damit ja auch einen Haufen Geld machen. Irgendwie habe ich mehr Ärger gekriegt, wie ich mal einen Indie-Song für ein YouTube-Video verwendet habe, ungefragt, als die offensichtlich, obwohl ich nichts damit verdient habe. Wie gehen wir damit um?
3: Ja, weil auch da beißt sich die Schlange irgendwie in den Schwanz, weil jetzt wird auch KI eingesetzt, um genau solche Verstöße systematisch zu screenen und ahnden zu können. Perversität, dass die Systeme, die das tun, das ja systematisch seit Jahren machen und überhaupt nicht das Know-how hätten, das sie hätten, wenn sie nicht wirklich auf Urheberrechte total gepfiffen hätten, einfach weil sie dann ja verklagt uns halt, habt ihr keine Chance. Das ist so eine Macht in Balance, dass auch Rechtsebene, Gesetzgeber, nicht einmal auf EU-Ebene kommen da irgendwie weiter. Es ist verwässert worden, es ist verwässert worden, es ist verwässert worden. Mit dem Druck, da findet globale Entwicklung statt und wir müssen ja auch schauen, dass wir hier Möglichkeitsräume haben, mit dem Wettbewerb mitzuhalten.
2: Was soll man da überhaupt machen? Ich denke, mir fällt da gleich ein, dass so die Filmwirtschaft zum Beispiel gerne die Streamer sorgen das ganze Geld ab. Was macht man? Macht man eine Streaming-Abgabe und das schauen wir dann, dass wieder zurückfließt an so in die eigene Produktion.
3: Ja, aber das ist ja schon quasi so eine Notreaktion. Das ist ja dann nur im Nachhinein eine Kompensation für etwas, was systematisch passiert ist und längst schon die Realität davon galoppiert ist.
2: Das Äquivalent wäre so eine Art KI-Abgabe, das dann in die Kulturförderung gehen sollte.
3: Beispielsweise, ja.
2: Ist nur ein Pflaster?
3: Ja, ich glaube, es ist nur ein Pflaster.
2: In erster Linie wird das Thema sehr arbeitsrechtlich, oder ich weiß nicht, ob es arbeitsrechtlich, aber politisch diskutiert. Also in Hinsicht der Angst, welche Jobs fallen weg, was wird da alles übernommen. Aber es ist ja offensichtlich auch sehr stark ein kulturpolitisches Thema.
3: Definitiv, weil das war auch im Laufe unseres KI-Projekts ziemlich spannend. Wir haben nachher auch so eine Runde, eine Feedback-Runde, eine Evaluationsrunde mit den Expertinnen, die wir eingeladen hatten, gemacht. Und da ist diese Ambivalenz super schön rausgekommen, nämlich zwei Dinge. Zum einen, dass da sich eine Art Schockgefühl durchgezogen hat, weil sie zum ersten Mal offensichtlich mit Strukturen der freien Kulturarbeit zu tun hatten und bei jedem Workshop gemerkt haben, dass sie mit einem ganz anderen strukturellen Voraussetzungen da konfrontiert sind, als sie es normalerweise sind. Und dass Prekarität hier einfach eine beinharte Realität ist, die auch in einem Workshop, wo es um Bildproduktion geht, spürbar ist. Ja? Also das war ein Schockmoment. Und auf der anderen Seite gleichzeitig, auch das hat sich durchgezogen bei den Feedbacks von den Expertinnen, die Erwartungshaltung, naja, aber genau der Kultursektor ist ja gefragt, diese gesellschaftspolitischen Implikationen, die der Einsatz von KI und dessen Verbreitung auf uns alle hat und auf die Art, wie wir zusammenleben, besonders kritisch zu reflektieren, zu hinterfragen, zu bearbeiten. Und das ist schon eine immense Ambivalenz. Ja.
2: Es fühlt sich manchmal ein bisschen an, als würde man etwas hinterherlaufen, das man nicht so ganz einholt. Ich habe das Gefühl, von der Kultur wartet eine Vorreiterrolle einzunehmen, aber eigentlich steht sie ja sehr unter Druck.
3: Ja, also sie hat, also super zynisch gesagt, sie hat ihn leider in manchen Dingen, und auch das ist ja ein alter Haudegen, wo ich nichts Neues sage, die Vorreiterinnenrolle zu zeigen, wie diese Prekarisierungsspirale und dieses immer produktiver werden mit immer weniger Ressourcen, sich auch legitimieren zu müssen, zunehmen kann und was das bedeutet. Also die Vorreiterrolle in einer miserablen arbeitsrechtlichen und auch sozialrechtlichen Situation, ja. Aber dieses zweite, die große Erwartungshaltung, Gesellschaft zu gestalten, ist in dieser Funktion natürlich massiv schwierig. Ich habe jetzt fast vergessen oder eher verdrängt, wie ich die KI im entgrenzten Arbeitsalltag quasi wirklich am allermeisten Einsatz, tatsächlich nämlich in der U-Bahn. Wenn in meinem Kopf es halt wirklich weiter rattert, Dinge, die mich gerade beschäftigen, und dann habe ich einen Gedanken dazu oder im Kopf eine Antwort, wie sie formuliert sein sollte, und dann hole ich das Handy raus, werfe die KI an, sag, das ist jetzt eine Sprachnotiz, mache mir daraus eine sprachlich geglättete Version, korrigiere sie und nenne mir, wo sie nicht schlüssig nachvollziehbar ist. Und dann sitze ich in der U-Bahn und diktiere hinein und lass mir nachher den Text rausgeben, damit ich am nächsten Tag schon was fertig Vorbereitetes habe. Und das ist einerseits super, weil ich sofort festhalten kann, den Geistesblitz oder den vermeintlichen Geistesblitz, den ich gerade habe. Aber auf der anderen Seite zeigt es halt, wie es es weiter entgrenzt, dass ich sogar in der U-Bahn quasi Texte vorbereite und die Absurdität des Ganzen.
2: Ich bin sehr restriktiv bei dem, was ich die KI dann, wie weit ich sie manchmal Sachen bearbeiten lasse. Also ich habe in den Prompts immer sehr, sehr viel Zurückhaltung drinnen, weil ich auch...
3: Mein Prompt ist ausschließlich, glätte meine Sprachnotiz, sodass es quasi, ohne sie zu verändern. Es ist im Prinzip eine Diktierfunktion, aber halt sprachlich sauber, ohne unnötige Füllwörter. Und wenn mir nachher noch was einfällt, ist das an der richtigen Stelle, so wie man früher halt diktiert hat in großen Kanzleien und dann hat die Sekretärin das abgetippt unter Anführungszeichen.
2: Ich habe aber oft das Gefühl, dass die Antworten so überzeugend sind, die aber, wenn ich genauer darüber nachdenke, ich draufkomme, wo große Lücken oder wo einfach auch ein bisschen die Optik nicht ganz stimmt, wo irgendwas komplett, die Perspektive einfach ein bisschen falsch ist. Und mir macht einfach Sorgen, wie verlockend es ist, einfach dieser Route zu folgen.
3: Ja, aber das ist das, was ich vorhin erwähnt habe und worüber wir vor Jahren schon mal gesprochen haben. Die KI ist wie dieser geschleckte, überambitionierte Assistent, der immer sagt, du machst alles super und ich assistiere jetzt quasi nur und das ist die perfekte Lösung. Und wenn du dann aber selber Feedback gibst, sagst, aber das ist nicht bedacht. Und dann kommt, ja, absolut, du hast recht. Ja, das muss man natürlich jetzt noch so einarbeiten.
2: Wie ich zu arbeiten angefangen habe, war ich dieser überambitionierte Assistent.

0: eine Abmoderation, die auf das Gehörte eingeht.
1: Warte mal, das ist doch mein Text.
0: Aber zum Abschluss den Fokus nachdenklich feuilletonistisch verschiebt.
1: Promptest du jetzt, wenn ich arbeite? Na, dann muss ich mir wenigstens keine Sorgen um meinen Job machen. Aber was machen wir mit den ganzen Problemen? Okay, ich meine, ich kann mich jetzt verweigern und das Ding nicht mehr nutzen, aber was ändere ich denn? Weil nicht alles kann über Kommunen gelöst werden. Ich glaube auch, dass Menschen eh nicht nur mehr mit Bots leben wollen, weil das Leben ja auch das Arbeitsleben besteht einfach aus mehr als Dingen. Und das, was wir Kultur nennen, sowieso. Ich meine, am Schluss werden Orte immer wichtiger, an denen sich Menschen noch begegnen und austauschen. Wir verbringen immer

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0: Endlich, denkt sich jetzt wahrscheinlich Arndt aus Hamburg, der wie so viele von euch schon längst nach Hier kommt Alex gefragt hat. Hier kommt Alex von den Toten Hosen, erschienen im Jahr 1988. Herzlich willkommen zur 19. literarischen Stunde mit Romana Hasenöhrl. Hier kommt Alex ist erschienen auf dem Album Ein kleines bisschen Horrorschau. Und dieses Werk ist ein Auftragswerk.
1: Eingefleischte Fans wissen, das Album Ein kleines bisschen Horrorschau bezieht sich auf den Roman A Clockwork Orange von Anthony Burgess, veröffentlicht 1962. Das Buch war die Vorlage für den gleichnamigen Film von Stanley Kubrick aus dem Jahr 1971. Und 1988 wurden schließlich die Toten Hosen eingeladen, die Bühnenmusik für die Inszenierung von A Clockwork Orange von Bernd Schadewald zu schreiben. Außerdem waren die Toten Hosen als Musiker und Statisten in die Aufführung eingebunden. Der Titel Hier kommt Alex, der sollte eigentlich gar nicht auf das Album und auch nicht in die Aufführung kommen. Zu wenig punkig befanden die Hosen. Der damalige Manager der Band setzte sich allerdings durch, weil er von dem Stück begeistert war. Und so führte Hier kommt Alex letztlich zum großen Durchbruch der Toten Hosen, denn dieser Titel wurde im Radio auf- und abgespielt. Kleine Randnotiz: Eine breite Öffentlichkeit begann sich plötzlich für die Toten Hosen zu interessieren. Und so kam es, dass bei der letzten Aufführung der Inszenierung Fans den Eingang des Theaters belagerten und versuchten hineinzukommen, weil sie keine Karten mehr bekommen hatten. Jetzt aber zurück zum Buch A Clockwork Orange aus dem Jahr 1962. Der dystopische Roman schildert die Geschichte von Alex, einem Teenager, der Spaß an der Gewalt hat und zusammen mit seiner Gang die Menschen in der Umgebung terrorisiert. Es geht um Gewalt, um Drogen, um die Hilflosigkeit der Polizei und es geht um den klassischen Inhalt einer Dystopie. Mittels Gehirnwäsche Menschen zu guten Bürgern zu machen. A Clockwork Orange wurde vom Time Magazine zu den besten 100 englischsprachigen Romanen gezählt und von Literaturwissenschaftlern zu einem der bedeutendsten britischen Romane der Geschichte ernannt.

Das Wort zum Sonntag erschienen auf dem Album Damenwahl 1986. Und ja, ich habe die Toten Hosen live gesehen vor Alex. Ich musste jetzt lachen bei der Zeile, wir sind noch keine 60 und wir sind auch nicht nah dran. Mittlerweile wurde der Text ein klein wenig revidiert und es gibt die 70 ist das neue 60 Version von Wort zum Sonntag. So viel zu den Toten Hosen. Und jetzt auf zu den italienischen Bücherdörfern. In meiner letzten Sendung habe ich euch einiges über die Bücherdörfer weltweit erzählt und auch von meiner Reise zu den italienischen Bücherdörfern. Wir waren zusammen in Montereggio in der nördlichen Toskana und von dort möchte ich heute noch ein bisschen erzählen. Nicht unweit von Montereggio befindet sich die Stadt Pontremoli und hier führen einige Wege zusammen. Die Stadt Pontremoli, ein wichtiger Handelsknotenpunkt, denn hier kreuzen sich nicht nur die Handelswege zwischen Norditalien und der Toskana, sondern durch Pontremoli führt auch die Via Francigena, der berühmte Pilgerweg von Canterbury nach Rom. In Pontremoli machten also Kaufleute, Pilger und Reisende Halt, unter anderem auch unsere Buchhändler aus Montereggio. Die Stadt wurde also nicht nur zu einem Zentrum des Handels und der Begegnungen, sondern auch des Buchhandels. Und aus dieser Tradition entstand einer der bedeutendsten Literaturpreise Italiens, der Premio Bancarella. Und das Besondere an diesem Preis ist, dass er nicht von Literaturkritikern vergeben wird, sondern von Buchhändlern. Bis heute gilt der Premio Bancarella als einer der beliebtesten Literaturpreise Italiens. Denn bei diesem Preis entscheiden die BuchhändlerInnen und das Publikum. Beim Spaziergang durch Pontremoli ist mir diese Geschichte an fast jeder Ecke entgegengekommen. Kleine Buchhandlungen, Antiquariate, Cafés, Restaurants und davor Buchstationen, wo man Bücher frei entnehmen kann oder eine kleine Spende dort lässt. All diese kleinen Ecken erzählen, dass Bücher und Literatur in dieser Stadt seit Jahrhunderten ihren Platz haben. Schmale Gassen und kleine Plätze, auf denen Märkte stattfinden, laden so richtig zum Verweilen ein. Mir hat's unglaublich gut gefallen. Und auch wenn ich in meiner Sendung seltenst Schlager spiele, heute darf es einer sein.

Das waren sie, die 70er. Ich bin begeistert. Auf meiner Reise zu den italienischen Bücherdörfern, da bin ich auch an Städtchen und Dörfern vorbeigekommen, die einfach eine literarische Überraschung für mich parat hielten. Zum Beispiel in Sirmione am Gardasee. Das Städtchen ist ja touristisch sehr interessant und darum etwas überlaufen. Ich wollte es mir aber trotzdem einfach gerne nochmal ansehen. Und da bin ich ganz zufällig an einem kleinen Gärtchen vorbeigekommen. So ein kleines, sehr gepflegtes Gärtchen mit Bäumen und Blumen, Blick auf den See. Und sah dann, wem dieses Gärtchen gewidmet ist. Es handelte sich um den Giardino Grazia dell'Edda, der Garten, der der italienischen Schriftstellerin und Nobelpreisträgerin für Literatur gewidmet ist. Grazia dell'Edda lebte von 1871 bis 1936 und erhielt 1926 den Nobelpreis für Literatur. Ganz zufällig bin ich da drüber gestolpert. Es lohnt sich also wirklich unterwegs, so mal ganz langsam zu werden, einen Gang zurückzuschalten und zu schauen, was am Wegrand an literarischen Schätzchen auf uns wartet. Und auch was die Musik angeht, habe ich jetzt noch ein literarisches Schätzchen für euch. Die Querschläger mit Lungoland.

Das ist die literarische Stunde mit Romana Hasenöhrl. Und heute haben wir einen kleinen Ausflug gemacht nach Pontremoli, der Stadt der Bücher, der Stadt des beliebtesten Buchpreises Italiens. Ja, und das bringt mich jetzt zu den Buchtipps dieser Sendung. Ich habe gerade meine Bücherregale aufgeräumt, mal wieder abgestaubt, geschaut, was möchte ich jetzt im Sommer noch mal lesen und was ist dabei, das ich noch gar nicht gelesen habe. Ich habe euch also heute mitgebracht und ich hole mir diese Bücher jetzt her. Das Buch hatte ich mit auf meiner Reise. Ich hoffe, man hört das Blättern hier. Von Trude Teige, als Großmutter im Regen tanzte. Ich weiß nicht, ob man den Nachnamen wirklich so ausspricht. Das Buch wurde mir in einer Buchhandlung empfohlen und ich habe nur kurz den Klappentext gelesen, dachte, passt, nehme ich mit. Ich war beim Lesen schon zutiefst erschüttert. Also das ist ein erschütterndes Buch. Wenn du lieber leichte Sachen liest, dann nimmst du das Buch nicht. Ich fand es aber unglaublich toll zu lesen. Und es beleuchtet einen Teil der Geschichte, der Nachkriegsgeschichte, den ich nicht kannte. Und zwar der norwegischen Nachkriegsgeschichte. Es gab ja in Norwegen eine sehr, sehr starke Widerstandsbewegung. Und dieses Buch handelt von Frauen, die sich während der Besatzungszeit durch die deutschen Invasoren in deutsche Soldaten verliebt haben. Das greift so eine Geschichte heraus. In Norwegen war man damals einigermaßen restriktiv. Wenn also eine Norwegerin nach dem Krieg beschlossen hat, mit dem deutschen Soldaten zurück nach Deutschland zu gehen, dann wurde ihr die norwegische Staatsbürgerschaft umgehend aberkannt. Und wenn sie dann zurück wollte nach Norwegen, dann ging das nur auf Einladung der Familie. Und in diesem Buch wird beleuchtet, wie das damals so zuging, dass es Familien gab, die dann ihre Töchter verstoßen haben, weil sie sie als Verräterinnen betrachtet haben. Ein sehr, sehr spannendes, sehr erschütterndes Buch. Als Großmutter im Regen tanzte. Das lege ich jetzt mal hier zur Seite und dann habe ich noch zwei Bücher aus dem Regal genommen. Eines davon ist so ein richtiges Mutmachbuch, ein totales Wohlfühlbuch. Und das habe ich mir jetzt rausgenommen. Das möchte ich unbedingt nochmal lesen. Von Rachel Joyce, die unwahrscheinliche Pilgerreise des Harold Fry. Über dieses Buch bin ich vor einigen Jahren so wirklich ganz zufällig gestolpert. Und es handelt von einem Mann, der einen Brief bekommt. Und wir werden da so einige Zeit im Unklaren gelassen als LeserInnen, was es jetzt mit dem Brief wirklich auf sich hat. Aber Harold Fry, das ist der Mann, der diesen Brief erhalten hat, der geht dann einfach los. Also er ist schon in Rente, er hat eine schwierige Familiensituation und er geht dann einfach los. Und letztendlich marschiert er einmal quer durch Großbritannien und erlebt auf ganz wunderbare Art und Weise, wie hilfsbereit Menschen sind. Und das ist etwas, das erlebe ich auf meinen Reisen auch immer wieder. Also unterwegs zu sein, eröffnet einem wirklich den Blick auf das Gute im Menschen.
Und das passiert diesem Harold Fry. Ich fand dieses Buch total bezaubernd und möchte es unbedingt nochmal lesen. Die unwahrscheinliche Pilgerreise des Harold Fry. Und dann ist mir heute noch in die Hände gefallen, das ist so eine wunderschöne Ausgabe. Ich kann euch das jetzt einfach nicht zeigen, aber das hat so einen, man hört das, so einen ganz hochwertigen Umschlag in Bordeaux-Rot, glaube ich, ist das. Gabriel García Márquez, Die Liebe in Zeiten der Cholera. El amor en los tiempos del cólera. Wir haben es heute mit den Literatur-Nobelpreisträgern. Gabriel García Márquez, kolumbianischer Literatur-Nobelpreisträger, schildert in diesem Buch eine fantastische Liebesgeschichte zwischen einer jungen Frau aus reichem Hause und einem sozial nicht so hochgestellten jungen Mann. Diese Beziehung wird in unglaublich poetischen Worten geschildert und hier gilt es nochmal zu betonen, es bleibt bei einer platonischen Beziehung, denn der Vater des Mädchens beendet diese Freundschaft, verbietet den beiden, dass sie sich sehen können. Fermina, so heißt die junge Frau, heiratet dann und in all den vielen Jahrzehnten ihrer Ehe ist ihr Florentino, der jugendliche Liebhaber, treu ergeben. Ja, und dann sehen sie sich wieder. Und mehr verrate ich jetzt nicht. Lasst euch ein auf dieses wunderbare Werk, Die Liebe in Zeiten der Cholera. Und passend dazu Marius Müller-Westernhagen.

Ja, und damit bin ich einigen HörerInnen Wünschen nachgekommen, die da sagten, spiel doch mal was aus Österreich, Querschläger, spiel doch mal was Deutschsprachiges, Westernhagen. Und wenn auch du einen speziellen Wunsch hast, wenn du einen Musiktitel kennst, der literarischen Bezug hat, wenn du deine Musik gerne hier in der Sendung haben möchtest, dann schreib mir einfach. Meinen Kontakt findest du in den Shownotes auf der CBA und wenn du das jetzt direkt im Radio hörst, dann kannst du natürlich auch an die Radiofabrik schreiben. Denn ich weiß, im Radio eine E-Mail-Adresse durchgeben, das geht meistens ein bisschen schief. Ja, melde dich, wenn du etwas zu sagen hast, wenn du Musik kennst, wo du sofort Herzklopfen bekommst und sagst, boah, das muss gespielt werden. In meinem literarischen Leben ist es ja zurzeit gerade aufregend, denn kaum war ich zurück von meiner Reise, ist das Schreib-Sommercamp gestartet. Und ich habe diesmal drei Studentinnen mit an Bord, die bis zum Ende des Sommers ihr ganz persönliches Schreibprojekt so richtig zum Laufen bringen möchten. Wir haben dazu mit einer ganz, ganz intensiven Nachmittagssession begonnen und da möchte ich euch einfach eine Übung mitgeben für alle, die wahnsinnig gerne schreiben, die kreativ schreiben und wissen, wie das ist, wenn zwischendrin mal gar nichts mehr geht. Mein erster Tipp dazu ist immer, du bist nicht allein. You're not alone, baby. Denn das passiert jedem, jeder, der die schreibt. Dass zwischendrin einfach mal der Alltag überhand nimmt und man einfach kurz seine kreative Ader versiegen sieht. Wenn dir das also passiert und du hast so diese klassische Schreibblockade, die Angst vorm weißen Blatt nennen wir das auch, dann habe ich einen super Tipp für dich. Geh einfach weg vom Computer und schreib mit der Hand. Das ist so mein erster Tipp. Wenn du ohnehin mit der Hand schreibst, weil du findest, dass dein Erstmanuskript einfach handschriftlich geschrieben werden sollte, dann wechsle die Hand. Also wenn du Rechtshänderin bist, dann nimmst du die linke Hand und umgekehrt. Man schreibt da nicht wirklich leserlich und man schreibt sehr langsam. Aber es kommen da oft Dinge zutage, die hätte man mit der gewohnten Hand nicht geschrieben. Das klingt jetzt super spooky, aber probier's einfach aus. Ich kann dir versprechen, das bringt totale Magic ins Schreiben. Das waren jetzt zwei Geheimtipps direkt aus dem Schreib-Sommercamp und mehr verrate ich jetzt aber nicht. Dafür gibt's noch ein bisschen Musik.

vorhin kurz erzählt, meine Bücherregale abzustauben, zu ordnen und auch Bücher wegzugeben. Mir steht ein kleiner Umzug bevor und oh, es fällt schwer. Ich kann mich sehr, sehr schwer von Büchern trennen und die Vorstellung, ein Buch wegzuwerfen, die ist fast unerträglich. Ich glaube, Büchermenschen geht's einfach so. Und ich habe mir einige Gedanken gemacht, was könnte ich jetzt tun? Und bin da auf einige ganz kreative Ideen gestoßen, wie man Büchern eine neue Zukunft bieten kann, ein neues Zuhause vielleicht bieten kann oder ihnen vielleicht neues Leben einzuhauchen, wenn es gar niemand mehr lesen möchte. Die erste Idee ist natürlich der klassische Flohmarkt. Ganz klar, man nimmt sich einen Stand, stellt sich hin und versucht dann zumindest so viel einzunehmen, wie man für den Stand ausgegeben hat. Aber ich bin dann auch drauf gekommen, falls man selbst keine Lust hat, auf den Flohmarkt zu gehen, dann gibt es ja auch die Möglichkeit, seine Bücher jemandem zu schenken, der gerne auf den Flohmarkt geht. Also das ist so eine Idee, auf die wäre ich gar nicht gekommen, dass ich mal jemanden frage, wo ich weiß, der die macht das gerne, und dann vielleicht meine Bücher mitgebe. Was auch ganz toll ist, das sind diese freien Bücherstationen, von denen habe ich heute schon erzählt. In Pontremoli habe ich da welche gesehen. Bei uns in Salzburg waren das oder sind das sehr oft Telefonzellen. Auch im Umland, in Umlandgemeinden habe ich das schon entdeckt, wo man Bücher einfach reingeben kann und sich andere nehmen. Also quasi freie Bibliotheken, Piratenbibliotheken. Was es auch gibt, das finde ich unheimlich charmant, das ist zum Beispiel bei meiner Ärztin, da gibt es eine Truhe, wo man Bücher abgeben kann und jemand anderer freut sich dann drüber. Ich glaube, sowas könnte sich wirklich etablieren, gerade in Wartezimmern, wenn man keine Lust mehr hat auf diese 100 Geo-Ausgaben, die da am Tischchen liegen. Ja, und dann gibt es natürlich noch die Möglichkeit, die Bücher über bestimmte Online-Portale zu verkaufen. Ich bin jetzt wahnsinnig gespannt, ob dir noch was einfällt. Wenn du also eine ganz kreative Idee hast, was du mit deinen Büchern machst, dann lass es mich wissen. Ich finde, das sollte die Welt erfahren. Was man natürlich auch machen kann, das ist so eine kleine Bastelstunde. Da habe ich jetzt zwei Projekte schon in Arbeit. Und wie gesagt, das mache ich wirklich nur mit Büchern, die so alt sind, dass die niemand mehr lesen möchte, die aber noch nicht alt genug sind, um Antiquariatsfans hinterm Ofen vorzulocken. Du kannst zum Beispiel so kleine Schatzkisten basteln, indem du, ja, das klingt jetzt fürchterlich, mit einem Stanley-Messer einen Großteil des Innenteils einfach rausschneidest, sodass halt da zwischen den Buchdeckeln eine Schatzkiste entsteht. Speziell als Geschenkverpackung ist das sehr lustig und hier auch wieder speziell für Kinder und sehr kreative Seelen. Das ist immer so ein Wow-Effekt. Hier muss ich aber anmerken, viel hat da zwischen den Buchdeckeln nicht Platz an Geschenken. Also außer du zerschneidest

es die gesammelten Werke von Shakespeare, aber das ist auch nicht schön. Ja, und dann gibt es natürlich noch die Möglichkeit, Deko-Objekte herzustellen, indem man aus den Buchseiten so ein Herz formt. Dazu findest du in den Shownotes eine Abbildung, also einfach Buch aufschlagen, zwei Seiten nehmen, Herz formen. Und damit sind wir auch schon fast am Ende. Wie immer überlasse ich das letzte Wort Paul Rodgers und Bad Company.

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2: The More or the Less mit A Backyard Affair.

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Meine Damen und Herren, ich begrüße Sie recht herzlich in der Sendung Zeit zum Zuhören. Und zwar, wir freuen uns, dass Sie wieder dabei sind. Wir ist die Lissi, der Hans und meine Wenigkeit. Und Zeit zuzuhören ist ja im Moment schon eher die Kunst geworden. Mir persönlich lege es wirklich auf der Zunge, mich zum allgemeinen politischen oder wirtschaftlichen Geschehen zu äußern. Aber ich habe schon gemerkt, bei mir ist eher schon fast ein bisschen ein Rückzug, so wie seinerzeit zu Nestroys Zeiten, wo man sich vielleicht auch gerne mal in ein Märchen vergraben hat und sagt, die böse Welt soll tun, was sie will. Ich habe es gern so mit Feen und Zaubereien, also schlicht mit einem Märchen zu tun. Ein Vorwort. Erzähl keine Märchen, hörte ich oft zu meiner Schulzeit. Ja, zugegeben, ich schmückte Wissenslücken mit Inhalten, die vielleicht so hätten sein können, vielleicht auch ideale Ergänzungen dargestellt hätten, doch im Grunde mit der Wahrheit oder sagen wir lieber mit dem schulischen Wissen nur marginal in Berührung kamen. Und trotzdem gefiel mir die Reise in die Fantasie manchmal viel besser als die nüchterne, trockene Wahrheit des Lehrstoffes, dem es ja völlig an Fantasie fehlte. Märchen sollen erzählt werden, damit Aktuelles in merkwürdigem, zeitlosem, naturverbundenem und scheinbar historischem wiedergegeben werden kann. Mittels der Schrift und der Worte wollen sie gehört werden, gelesen und begriffen werden, damit sie gefühlt werden können. Ja, Frage, können wir das überhaupt noch? Ja, ich denke, Märchen helfen uns, an etwas zu erinnern, das wir vielleicht schon einmal oder immer schon einmal sein wollten. Vielleicht ein König, eine Königin, eine Prinzessin, ein Hofnarr, eine Fee oder eine weise Eule oder sogar einmal der böse Drache. Alle diese Archetypen schlummern in uns. Mittels des Märchens werden sie wieder erweckt und damit zur fantasievollen Realität. Und sei es nur für die Zeit, in der wir zum Beispiel, sagen wir mal, ein Märchenbuch in Händen halten.

Meine Geschichte ist heute ein Märchen und das heißt von der Geschwisterliebe. Vor langer, langer Zeit, so erzählt man sich, gab es ein Königreich, in dem Frieden, Glück und Zuversicht herrschten. Die Landschaft war begnadet schön, die Ernten waren jedes Jahr üppig und von bester Qualität. Dort herrschte ein König, der wegen seiner Großzügigkeit und Milde weit über die Grenzen des Reiches berühmt war. Auch mit der Wahl seiner Gattin hatte er großes Glück gehabt. Sie wurde die Königin der Herzen und das Volk liebte sie. Das Volk jubelte, wenn sie auf ihrem Schimmel über die Felder ritt. Auf den Marktplätzen der Städte erkundigte sie sich nach den Sorgen und nach den Befindlichkeiten ihrer Untertanen. Kein Dieb, kein Strolch oder Halunke tat ihr je dabei etwas zuleide. Nach einigen Jahren erreichte das Volk die frohe Kunde, die Königin habe Zwillingstöchter geboren. Ihre Namen waren Mia und Lea. Auch sie glichen einander wie ein Ei dem anderen. Nur die Königin und die Amme konnten die beiden Kinder anfangs unterscheiden. Woran? Das war ein Geheimnis. Die beiden Schwestern wuchsen heran und Mia und Lea trieben natürlich ihre Streiche im Palast. Denn wer sollte schon sagen können, wer der beiden Mädchen die Vase zerbrochen hat, ein Bild zerstört hat oder den Schweinestall geöffnet hatte, sodass das liebe Borstenvieh den Park verwüsteten. Ja, die beiden waren echte Wirbelwinde und selbst die strengen Hofmeister waren oft der Verzweiflung nahe, sollten sie doch für eine höfische Erziehung der beiden Schwestern garantieren. Alleine der junge, attraktive Tanzmeister hatte mit den hübschen jungen Damen kein Problem. Ja, tanzen war die Leidenschaft von Mia und Lea. Aber auch er konnte sie nicht unterscheiden. Und kam er dem Geheimnis nahe, so verwirrten ihn die jungen Damen so lange, bis er erst recht nicht mehr wusste, mit welcher von den beiden er es zu tun hatte. Die heimliche Markierung, welche er am Tanzkleid von Mia anbrachte, wurde von den Prinzessinnen entdeckt und so begann der Spaß vom Neuen. Lea aber verliebte sich unsterblich in den jungen Mann, aber auch da war Mia gerne hilfsbereit, um an ihrer Stelle so ab und zu einmal ein Schäferstündchen auszufüllen. Als der Tanzlehrer, welcher ebenfalls hochadeligem Blut entsprang, um die Hand von Lea anhielt, musste der Spaß ein Ende finden. Nun gab es doch ein Problem, denn Mia war nicht minder in den Bräutigam ihrer Schwester verliebt. Lea wusste es schon längst und war ihrer Schwester deshalb auch nicht böse, denn die beiden Schwestern hatten ja nie ein Geheimnis voreinander gehabt. Sie hielten zusammen wie Pech und Schwefel. Die weise Eule jedoch konnte ihren Schnabel nicht halten und flüsterte dem König die prekäre Situation. Der König erschrak, denn er wollte keine seiner Töchter unglücklich wissen. Für Mia hätte er sich ebenfalls einen guten Mann als Schwiegersohn erhofft. Auf Anraten der weisen Eule sollte er seine Tochter Mia auf ein Internat schicken, solange die Hochzeitsfeierlichkeiten am Hofe dauerten, damit man dramatische Szenen von vornherein ausschließen konnte. Als die beiden Prinzessinnen erfuhren, wer ihren Vater beraten hatte und dass sie getrennt werden sollten, schmiedeten die jungen Mädchen einen Plan. Lea war inzwischen klar, dass ihre Schwester unsterblich in ihren zukünftigen Gatten verliebt war und wollte dem Glück ihrer Schwester nicht im Wege stehen. Ihre Liebe war so groß, dass sie noch ein letztes Mal die Kleider tauschten. Mia war nun anstelle von Lea die Braut und Lea verließ das Schloss voll Zuversicht, ihre Schwester bald wieder glücklich in die Arme schließen zu können. Nur die weise Eule bemerkte den Betrug. Sie folgte Lea in den tiefen Wald
und stellte sie zur Rede. Die Eule konnte das Spiel der Schwestern nicht verstehen und versicherte ihr, die Täuschung umgehend dem König zu melden. Lea aber beharrte darauf, dass alles geschehe aus reiner Geschwisterliebe. Doch die Eule hatte für solche Dummheiten kein Verständnis. Als sie im Begriffe war, sich in die Lüfte zu schwingen, zog Lea einen Jagdpfeil aus dem Köcher und erlegte die Eule. Nun gab es wirklich nur mehr Lea und ihre Schwester Mia, die das Geheimnis kannten. Und mit dem lebten sie glücklich und zufrieden bis an ihr Ende. Und wenn sie nicht gestorben sind, naja, dann leben sie noch heute.

Miss Selin und ihr Chauffeur. Zur Monsunzeit war sie damals abgereist und im Monsun kehrte sie nun aus den Staaten zurück. Sie hatte fast vergessen, mit welcher alles beherrschenden Macht dieser Tropenregen die Menschen vom Außen abschirmt. Es waren Erinnerungen, die es durch den undurchdringlichen Vorhang schafften. In der klimatisierten Lounge des Flughafens war sie froh, sich in die altmodische, etwas zu klein geratene Jacke mit den stumpf gewordenen Goldknöpfen wickeln zu können. Am Ärmelaufschlag fehlte ein Knopf, ein kleines Loch klaffte. Ein etwas sonderbarer Bruch in ihrer sonst so eleganten Erscheinung. Gedankenverloren strichen ihre braunen, knittrigen Finger über die Lücke im Gewebe. Während sie mit geschlossenen Augen auf das versprochene Taxi aus ihrem Elternhaus wartete, stiegen ganz langsam vergessen geglaubte Gefühle aus ihrer Jugendzeit in ihr hoch. Wie aus einem Nebel schälten sich die Bilder immer klarer werdend an die Oberfläche.

Monsunregen auch damals. Vorsichtig hatte sie den türkisblauen Seidensari hochgerafft, um ja die Bordüren an den Rändern nicht durch den knöcheltiefen Schlamm zu ziehen. Schwankend versuchte sie, auf dem schmalen Streifenteppich zu bleiben, der ihr als Brücke vom Haustor zur wartenden Rikscha diente. Der aufgeschossene, dunkelhäutige junge Mann, der dort stand, hatte sie in den vergangenen Jahren beinahe täglich ins englische College gefahren. Heute würde es also die letzte Fahrt sein mit ihm, dem Namenlosen. Dass er keinen Namen hatte, stimmte so nicht ganz. Es war ihr nur verboten, diesen in der Anrede zu verwenden. Aus ihrer Kinderzeit wusste sie aber noch, dass die anderen Unberührbaren ihn Surjit gerufen hatten. Damals hatte sie ihn oft heimlich beobachtet. Die elterliche Villa umgab ein tropisch bepflanzter kleiner Park, umschlossen von einer bewachsenen Steinmauer. Dort war sie an der Parkmauer hochgeklettert, um zwischen dichtem Gestrüpp auf die Straße sehen zu können. Da wohnte der Junge mit seinem Vater und zwei Schwestern unter einem länglichen Holzkarren. Das war sein Zuhause. Wie er es geschafft hatte, bei all dem Unrat und Staub zwischen den ausgemergelten Kühen mit eiternden Geschwüren so ein heiteres Wesen und ein annähernd weißes Hemd zu bewahren, hatte sie zu kindlichen Phantastereien verführt. Bestimmt war er ein verwunschener Prinz, der Sohn einer Maharani, und der Schmutz wusste das. Einmal wäre sie beim Erklimmen des Mäuerchens beinahe auf eine fauchende Schlange getreten. Sie hörte noch ein scharfes Rasseln und stieß einen spitzen Schrei aus. Dann fühlte sie sich hochgerissen und an der anderen Seite auf die Straße gleiten. Surjit kniete vor ihr und untersuchte aufgeregt ihre Beine nach Bissspuren. Seine braunen Hände waren angenehm trocken und warm. Nach einem ungelenken Versuch, ihr die Tränen aus dem Gesicht zu wischen, zog er aus den Falten seines Hemdes eine kleine bunte Feder und legte sie in ihre Hand. Im selben Augenblick wurden sie von Surjits Vater getrennt durch eine schallende Ohrfeige, die er seinem Sohn verpasste. Auch sie wurde von ihrem Papa scharf ermahnt, diesen Jungen ausschließlich als Diener zu behandeln. Auch wenn er ihr zu helfen versuche, das sei schließlich seine Pflicht. Sie verstand nicht, war verwirrt. Und da erschien ihr der geliebte Vater zum ersten Mal irgendwie kleiner, irgendwie weniger prächtig als sonst. Und als er ihr unter Strafe verbot, diesen Jüngling je wieder beim Namen zu nennen, da war Vaters Strahlenglanz für sie endgültig zu einem leicht vergilbten, schmalen Saum geschrumpft. Und die gefürchtete bevorstehende Trennung von ihm erschien ihr plötzlich gar nicht mehr so unvorstellbar. Sie wusste damals schon, dass der Vater für 4 Jahre in einer diplomatischen Mission nach Europa gehen würde. Als es soweit war, hatte sie gerade ihren 11. Geburtstag gefeiert. Sie und die beiden Schwestern übersiedelten mit Gunyama, ihrer Tante, nach Madras.

diesem Punkt der Erinnerung leuchtete ein kleines Lächeln im müden Gesicht der alten Dame auf. Wie sorgfältig sie damals darauf geachtet hatte, die schillernde Entenfeder unbeschadet zu transportieren, als würde sie mit deren Farbenvielfalt die ganze Palette ihrer Heimatgefühle mit sich führen. Das nächste Bild aus jenen fernen Tagen führte sie wieder zurück in ihr Elternhaus. Der Tag des endgültigen Abschieds von ihrer vertrauten Umgebung, vor der Abreise in die USA, in die vom Vater perfekt vorgeplante Zukunft an der Seite eines passenden Mannes. Das bevorstehende College-Abschlussfest hatte sie noch mehrere Tage hier festgehalten. Letzte Rikscha-Fahrten mit dem Unaussprechlichen. Der bekam kurz nach dem Schlangenvorfall damals eine feste Anstellung im Haus ihres Vaters. Als Rikscha-Fahrer mit vielen Privilegien, die für seine Kaste sonst unüblich waren. Er sprach inzwischen fast fließend Englisch. Auf den Fahrten zum College sang er manchmal leise mit seiner wohlklingenden, leicht kehligen Stimme die Nationalhymne. Auf Hindi. Seine Muttersprache war Malayalam, aber er bediente sich der anderen Laute, als wären sie ihm angeboren. Sie hätte es ihm eigentlich verbieten müssen. Seine Eigenmächtigkeit empfand sie als Respektlosigkeit ihr gegenüber. Er, ein Paria. Ihre nervöse Reizbarkeit ihm gegenüber wurde durch seine körperliche Nähe oft kaum noch erträglich. Wenn er sie ansah, tauchte sie nach kurzer Zeit ab in eine schmerzliche Benommenheit und fürchtete um ihren Verstand. Wenn sie daraus erwachte und sein Blick weich und fragend auf ihr lag, war ihr, als nehme sie alles mit geschärften Sinnen wahr. Sie spürte seine Haut, ohne ihn zu berühren, hörte, was er ihr sagte, ohne dass er sprach, empfand seinen leichten Zedergeruch als isoliert vorhandenen Duft. Mit leisem Knistern spürte sie die klare Kühle ihrer Seelenlandschaft unter seinem Blick auftauen. Hier und da ein zarter Riss, keimendes Grün.

Und nach dieser wie im Traum verbrachten Zeit war es dann soweit gewesen. »Vorwärts, wir sind spät. Der Regen wird gleich wieder einsetzen«, hörte man Gunyamas Kommando. Es tönte unter dem Wald von Regenschirmen hervor, welche die Hausangestellten über die zahlreichen Abschiedsgäste hielten. Sie waren auf dem Weg zur Rikscha-Flotte. Einen Augenblick lang hatte sie gefürchtet, in diesem Durcheinander abgedrängt zu werden und eine andere Rikscha besteigen zu müssen. Wie Surchi das angestellt hatte, sie allein an Bord nehmen zu können und vor den anderen abzufahren, konnte sie sich nicht erklären. Ihre Aufregung war zu betäubend gewesen. Das letzte Mal und keine Berührung möglich. Kein Blick durfte erwidert werden. Nie würde er je etwas erfahren. Der in so einer ganz anderen Welt lebte und sie nicht wahrnahm als Frau. Ja, wohl auch nicht wahrnehmen durfte. Während der Fahrt mied sie seinen Blick, fragte betont höflich nach seiner Familie, hatte Angst, die Stimme könnte ihr versagen. An der ihm zugewandten Seite fühlte sich ihre Haut wie aufgeraut an. Die Härchen an ihrem Arm sträubten sich und schmerzten in den Wurzeln wie Nadelstiche. Sie fürchtete, krank zu werden. Vielleicht eine Folge des Monsun, ein Virus? Er schien ihr auch blass und schmal und ihren verstohlenen Blicken entging nicht, dass dicke Schweißtropfen über seine fahle Stirn liefen. Sogar seine Stimme klang eingerostet und schwach. Fast flüchtete sie schließlich aus der Rikscha, verhedderte sich am Ausstieg mit dem Jackenärmel, riss sich los und lief, ohne sich umzudrehen, auf das rettende College-Tor zu. Philo, ihre Freundin, machte sie darauf aufmerksam, dass sie einen der Goldknöpfe an ihrem Ärmel eingebüßt hatte. Auch ein Stück Stoff war mit herausgerissen. Es würde sich ein Ersatzknopf finden lassen. Das Jäckchen hatte sie seither begleitet, bei allen Umzügen in den 47 Ehejahren in Amerika. Und nie hatte sie versucht, das ausgerissene Stückchen Stoff oder den Knopf zu ersetzen. Ihr Eheleben verlief vorbildlich, keine Skandale, wenig Aufregungen. Ihre zwei Söhne, beide erfolgreich im Geschäftsleben. Als ihr Mann dann vor 2 Jahren gestorben war, wartete sie vergebens auf den großen Schmerz. Da war nur eine ganz kleine Erschütterung, seismografisch eine 1,5. In ihrer indischen Heimat war sie zur großen Missbilligung ihrer Stammfamilie nie mehr gewesen. Nun aber, zur Beerdigung ihres Vaters konnte und wollte sie keine Ausflüchte mehr erfinden.

An diesem Punkt der Erinnerungen angekommen, wurde sie aus dem Halbbewusstsein plötzlich hellwach. Etwas sehr Fernes traf in ihrem Innern auf etwas immer Dagewesenes. Ein Duft, ein kleines Zittern nur. Wie in Trance rollte sie das schäbige Jäckchen zusammen und steckte es rasch in ihre Handtasche. Ein grauhaariger, leicht vorgebeugter, gepflegter alter Herr in Uniform verneigte sich vor ihr. Mem Sahib. Er nahm ihren Koffer auf und ließ ihr den Vortritt, leitete sie zum Ausgang und öffnete ihr die Tür im Fond eines dunkel metallisierfarbenen Bentley. Als sie Platz genommen hatte, verstaute er das Gepäck, setzte sich ans Lenkrad. Mit einer eleganten Handbewegung rückte er die Chauffeurskappe gerade und im Halbdunkel der Limousine blitzte kurz ein kleiner, mattpolierter Goldknopf an seiner Uniformjacke auf. »Welcome, Mem Sahib«, sagte er in den Rückspiegel und fuhr los.

Meine heutige Geschichte heißt Unter Wasser. Es hat ganz harmlos begonnen. Kommst du am Samstag zu meiner Geburtstagsfeier? Fragt mich Ingrid, meine Verflossene. Ich bin etwas erstaunt, dass Ingrid allen Ernstes mich, ihren Ex, einlädt. Seit unserer Trennung ist das Verhältnis zueinander, gelinde gesagt, etwas unterkühlt. Beste Freunde zu sein, genügt auf Dauer halt nicht, um eine halbwegs zufriedenstellende Beziehung zu führen. Eines Tages hat sie mir dann eröffnet, dass sie ausziehen wird und dies noch am selben Tag in die Tat umgesetzt. Nach einigen Wochen Funkstille haben wir uns dann doch wieder zusammengesetzt in unserem Stammlokal und vereinbart, Freunde zu bleiben. Theoretisch. Praktisch sah das dann so aus, dass wir, wenn wir uns zufällig über den Weg gelaufen sind, ein paar freundliche Worte gewechselt haben. So in etwa, wie geht es dir? Gut und dir auch gut. War schön, dich zu sehen ebenfalls. Viel mehr Konversation ist nicht zustande gekommen. Und nun diese Einladung. Soll ich überhaupt hingehen? Was bezweckt sie? Was hat sie vor? Ich schwanke zwischen Absage und Neugier, wobei Letzteres dann den Sieg davonträgt. Also besorge ich ein Geschenk und werfe mich in Schale, was bei mir so aussieht, dass ich die am wenigsten abgenutzte Gin aus meinem Kasten hole, dazu, da es Sommer ist, ein kurzärmeliges Hemd und für den kühleren Abend mein beiges Leinensakko. Schnell noch mit einer Bürste über die auch beinahe neuen und bequemen Sportschuhe. Dann werden die Geschenke in eine Baumwolltasche gesteckt und mit meinem 170 PS starken BMW mache ich mich auf den Weg zur Feier.

Nachdem sie mich verlassen hat, ist Ingrid hierher gezogen, in diese Einöde. Zwar landschaftlich wunderschön gelegen, das muss ich eingestehen. An einem klaren Gebirgssee inmitten der Berge, dort, wo sich Fuchs und Hase gute Nacht sagen. Mir wäre das viel zu langweilig. Ich brauche die Stadt, die Menschen, das Gewimmel und ja auch der Lärm und der Geruch, denn eine Stadt so verströmt würde mir fehlen. Wenn es mir dann doch einmal zu viel wird, steige ich in meinen Flitzer und donnere raus aufs Land. Für ein paar Stunden, das reicht mir. Und ich bin froh, wieder zurückkehren zu können, in die mir vertraute Umgebung. Ingrid war da schon immer anders. Sie hatte Stille und Ruhe, welche ein Wald, ja selbst schon ein Park in der Stadt ausstrahlt, genossen. Menschenansammlungen waren ihr ein Gräuel. Schmunzelnd erinnere ich mich an das einzige Konzert, welches wir gemeinsam besuchten. Irgendeine lokale, kaum bekannte Bluesband spielte. Da nicht zu erwarten war, dass sich die Massen einfinden würden, konnte ich meine hochsensible Ingrid mit viel Überredungskunst doch dazu bringen, mitzukommen. Eingefunden hatten sich so an die 50 Fans. Als die Jungs dann zu spielen anfingen, gut, es war mehr Lärm als Musik, war Ingrid nicht mehr zu halten. Fluchtartig verließ sie den Saal. Da ich ihr mein Wort gegeben habe, sie gegebenenfalls wieder nach Hause zu bringen, war auch für mich der musikalische Teil des Abends gelaufen. So in Erinnerungen schwelgend nähere ich mich dem See, an dessen Ende Ingrids Domizil, ein ehemaliges Forsthaus, steht. Mit ordentlichem Tempo, immerhin sind ja genug Pferdestärken unter der Motorhaube, steuere ich eine langgezogene Kurve oberhalb des Sees an. Unversehens taucht ein wohl lebensmüder Rehbock auf der Straße auf, will sie überqueren. Das kann sich nicht ausgehen. Während ich mit aller Kraft auf die Bremse steige, muss ich wohl auch das Lenkrad verrissen haben. Der Wagen bricht aus, kommt von der Straße ab, erhebt sich kurz in die Luft, um schließlich über die steile Böschung in den See zu stürzen. Bevor ich in die wohltuende Dämmerung der Bewusstlosigkeit versinke, höre ich noch das Platschen des Aufpralls auf dem Wasser.

Langsam erwache ich aus der Bewusstlosigkeit. Eine sphärische, alle Sinne ansprechende Melodie erfüllt den Raum um mich. Tief atme ich die klare Luft ein. Wie ist das möglich? Ich bin doch mit dem Wagen in den See gestürzt. Eigentlich müssten meine Lungen voll Wasser und ich längst erstickt sein. Mit zunehmendem Staunen wird mir klar, dass ich mich in einer riesigen, kuppelförmigen Halle befinde. Die Wände sind durchsichtig, so als wären sie aus Glas. Die Halle ist umgeben von Wasser, in welchem allerlei bunte Fische und andere Seebewohner schwimmen. Nun kann ich auch sehen, woher die Musik kommt. Auf einem Podest unweit von mir sitzen drei Musiker. Einer spielt auf der Flöte, der zweite entlockt seiner Geige die schönsten Töne und der dritte verzaubert mit der Mandoline. Durch den Raum bewegen sich, zur Musik tanzend, weiß gekleidete Gestalten, deren Gesichter mit einem feinen Schleier bedeckt sind. Eine sanfte Hand berührt meine Schulter. Ich drehe meinen Kopf und erblicke die schönste und bezauberndste Frau, welche mir jemals unter die Augen gekommen ist. Im Gegensatz zu den Tänzern trägt dieses entzückende Wesen ein blaues Kleid aus feinster Seide. Ihre glänzenden schwarzen Haare ziert ein Haarreifen aus Perlmutt, der besetzt ist mit funkelnden Rubinen. Mein Name ist Mariella und ich heiße dich herzlich willkommen in meinem Reich. Mit diesen Worten nimmt sie meine Hand. Sie führt mich zu einer Tür, welche ich bis jetzt noch nicht wahrgenommen habe. Gleichzeitig verändert sich die Kuppel. Die durchsichtigen Wände werden langsam dunkel und wirken jetzt, als wären sie aus massivem Stahl. Der Raum, den wir nun betreten, muss der Speisesaal sein, da auf einem riesigen Tisch allerlei Köstlichkeiten platziert sind. Neben bekanntem Obst und Gemüse wie Orangen, Bananen, Artischocken und Tomaten befinden sich auch fremdartige, von mir noch nie gesehene Früchte und Gemüsesorten auf den großen Tellern. Mariella bittet mich, zuzugreifen, was ich hier nicht abschlagen will. Anfangs koste ich von den mir bekannten Arten, als aber meine Gastgeberin mit offensichtlichem Genuss eine der fremdartigen Früchte verspeist, wage auch ich einen Versuch. Und ich bin überwältigt von der geschmacklichen Vielfalt. Tierische Produkte fehlen zur Gänze. Die Tänzer kommen herein und setzen sich zu uns an die Tafel. Da sie ihren Gesichtsschleier abgelegt haben, sehe ich, dass es sich um junge, gut gewachsene Menschen beiderlei Geschlechts handelt. Andere, grün gekleidete Personen tragen Krüge mit klarem Wasser aus einem Nebenraum herein. Offenbar handelt es sich um Diener, was mir Mariella auf meine Frage hin bestätigt. Während des Mahls erzählt mir meine Gastgeberin einiges über den Ort, an dem ich mich befinde, und seine Bewohner.

Vor unendlich langer Zeit, eine genaue Jahreszahl weiß niemand mehr, führten die Menschen in dieser Gegend ein beinahe paradiesisches Leben. Die Natur stellte ihnen reichlich pflanzliche Nahrung zur Verfügung. Tiere zu verspeisen wäre ihnen nie in den Sinn gekommen. Der zeitliche Aufwand für die Erzeugung von den lebensnotwendigen Dingen wie Nahrung, Kleidung und Wohnen war dank der Üppigkeit der Natur gering. Kriege waren den damaligen Menschen unbekannt und so konnten sie den Großteil ihrer Zeit der Liebe, dem Müßiggang, den Künsten und der Wissenschaft widmen. Sie erwarben Wissen und entwickelten Techniken, die selbst den heutigen Menschen nur schwer gelingen. So entstand auch die Kuppel unter dem Wasser, als Forschungsstation, um die Wasserwelt besser beobachten zu können. Klimaveränderungen führten im weitesten Sinne schließlich auch zum Ende dieser Idylle. Teile der Erde wurden vorübergehend unbewohnbar, was zu großen Wanderbewegungen, zu Landraub, Mord und Vernichtung von ganzen Kulturen führte. Lange blieb die abgelegene Gegend davon verschont. Dann, eines Nachts, brach auch über das Volk meiner Gastgeberin das Unheil in Gestalt umherziehender, marodierender Krieger herein. Im Schlaf überfielen sie die Bewohner des Tales und erschlugen Männer, Frauen und Kinder. Nur wenige konnten entkommen und sich in den umliegenden Wäldern verstecken. Überlebt haben aber auch diejenigen, welche sich zu diesem Zeitpunkt unter Wasser in der Forschungsstation befanden. Einige wenige wollten die Häuser wieder aufbauen. Bald aber wurde auch ihnen klar, dass ein friedliches Leben mit den umherziehenden Horden nicht mehr möglich wäre. Und so beschlossen sie, lieber in Frieden unter Wasser zu leben, als in Unfrieden auf der Erde. Nach dem Essen führt mich Mariella mit den Worten »Komm, ich zeig dir nun meine Welt« in eine Schleusenkammer. Sie reicht mir eine goldene Maske und bittet mich, diese aufzusetzen. »Damit kannst du unter Wasser atmen«, versichert sie mir. »Die meisten von uns brauchen das nicht mehr«, erklärt sie lachend. »In der langen Zeit des Lebens unter Wasser haben viele die Fähigkeit entwickelt, so wie Fische, den Sauerstoff direkt aus dem Wasser zu filtern. Erwartungsvoll setze ich die Maske auf.«

Doch, wie geschieht mir? Ein Schlauch schiebt sich in meinen Mund hinein. Nein, nicht hinein, heraus, aus der Lunge, dem Rachen. Wie ein Blitz durchdringt stechender Schmerz meinen Brustkorb. Was ist mit Mariella geschehen? Statt in ihre wunderschönen Augen blicke ich in ein fremdes, stoppelbärtiges Gesicht. Er ist zurück, höre ich den Mann sagen. Ja, ich will zurück, zurück zu Mariella, zurück in die Welt unter Wasser, aber nicht hierher. Verschwinde, schreie ich den Mann an, versuche nach ihm zu schlagen. Aber ich bin zu schwach. Erschöpft schließe ich die Augen. Langsam kommt die Erinnerung zurück. Helfen tut mir dabei Maria, der Engel der Krankenstation. Sie erzählt mir, dass ich Glück hatte, weil der Unfall zufällig von einem in der Nähe befindlichen Jäger beobachtet wurde. Und wäre dieser nicht auch ein gut trainierter Apnoe-Taucher gewesen, so hätte er mich wahrscheinlich nicht aus dem versunkenen Auto befreien können. 10 Tage bin ich im Koma gelegen, künstlich beatmet, und es war knapp. Maria verbringt viel Zeit bei mir. Von Tag zu Tag geht es mir besser und meine Pflegerin wird mir immer vertrauter. Mittlerweile weiß ich auch, warum mich Ingrid so überraschend eingeladen hat. Ihre damalige Beziehung ist zerbrochen und so kam sie auf den Gedanken, es vielleicht nochmal mit mir zu versuchen. Blöde Idee. Gestern habe ich Maria nach ihrem Mann gefragt. Sie hat keinen, auch keinen Liebsten, was mich mit Freude erfüllt. Eigentlich sieht sie Mariella sehr ähnlich. Ich glaube, demnächst schenke ich ihr ein blaues Kleid.

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2: Purple Souls mit High Life.

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0: Ellen Alexis mit Here Tonight.

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2: Peter, Lois & Lukes featuring Tim Collins mit Two Days Later.

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6: Hallo und herzlich willkommen zu einer neuen Ausgabe der Götterfunk Studio Sessions. Ich darf heute die Band Mandelkern bei mir begrüßen. Eine junge Gruppe, die genreübergreifend mit deutschen Texten, auch gerne im Dialekt und eingängigen Grooves zwischen Pop und Indie experimentiert. Und wie das klingt, hören wir jetzt. Hier kommt der erste Song von Mandelkern.

0: Hallo und schön, dass ihr heute da seid.
1: Danke, dass wir da sein dürfen.
0: Für alle, die euch nicht kennen, wer oder was ist Mandelkern und wann und wie habt ihr zusammengefunden?
2: Magst du das erzählen, Mats?
1: Ich kann nicht erzählen. Wann haben wir uns zusammengefunden? Wir haben heute darüber geredet, vor circa 6 Jahren, Sommer 2019. Ich und der Christian haben schon miteinander Musik gemacht und haben dann noch wen für den Bass gebraucht. Und dann ist zum Glück die Dali aufgetaucht. Und seitdem spielen wir eigentlich zu dritt Musik. Ja.
0: Sehr cool. Euer Bandname ist ja eher ungewöhnlich. Mandelkern. Steckt da irgendeine Geschichte oder ein bestimmtes Bild dahinter? Wie seid ihr da drauf gekommen?
3: Ja, also vielleicht kann ich das beantworten. Und zwar haben wir vorher unter einem anderen Namen gespielt, der den Mats quasi als Frontman mehr hervorgehoben hat. Und dann haben wir uns irgendwann dazu entschlossen, na, das ist jetzt mehr so dieses Gleichstellungsding zwischen uns drei und wir brauchen einen neuen Namen. Und haben dann ziemlich lange gebrainstormt und haben Stunden in Linz verbracht bei der Namenssuche. Und dann haben wir Ausbildungsunterlagen durchgestöbert und sind da dann auf die Amygdala gestoßen, die quasi den deutschen Namen Mandelkern hat. Und vielleicht, Mats, kannst du besser.
1: Ja, das ist ein Teil im Gehirn und der ist eben so groß wie ein Mandel. Das ist
0: Okay.
1: ein Mandelkern und ist so zuständig für Gefühle, Emotionen, sagen wir es mal so. Und genau, eigentlich haben wir noch gedacht, Amygdala ist cool. Und dann haben wir gegoogelt, Amygdala gibt es schon. Und Mandelkern haben wir gegoogelt und hat es nicht gegeben, wobei mir letztens draufgekommen ist, dass es sogar eine deutschsprachige Band gibt, die Mandelkern heißt oder geheißen hat.
2: Geheißen hat. Ich
1: Genau.
2: war Mitglied von der Band auf einem Konzert von uns, das war ziemlich cool.
0: Wie
1: Ja,
0: witzig.
1: der ist einfach aus Deutschland angereist und gesagt, ja,
2: Cool.
1: ich bin aus Deutschland da, in Wien. Genau, war sehr
0: Mega
1: weird
0: cool,
1: und
0: aber
1: lustig.
0: spannende Geschichte, richtig cool. Wie würdet ihr denn so euren Sound beschreiben? Gibt es irgendwelche bestimmten Gefühle, Emotionen, die ihr mit eurer Musik transportieren wollt?
2: Puh, das ist eine schwierige
1: Diebe
2: Frage.
1: Frage.
2: Sehr tiefe Frage. Fällt euch da was ein? Ich finde es gerade schwierig. Also, es.
3: Ja, also man kann es, glaube ich, so sehr ausschweifend deep beantworten, aber man kann es, glaube ich, auch ein bisschen so machen, wie man es versucht, um in der Bandbeschreibung zu machen. Und zwar, wie steht da mit kreativen Schlagzeugrhythmen, einem sehr, sehr funkigen Bass
1: Ja.
3: und eben tiefen Texten?
1: Ja, schon. Ich glaube, von politisch zu persönlich würde ich behaupten. Also es sind persönliche Sachen dabei von uns allen, aber auch politische Sachen dabei. Und Emotionen von bis. Also ich glaube, es sind schon oft auch schwere Themen, aber wir haben auch leichte Nummern, ja, das damit auflockern.
2: Ja.
1: Genau.
2: Ich finde, diese Mischung ist sehr präsent. Es ist immer irgendeine Mischung.
1: Genau. Also wir machen nicht lustige Musik oder nur traurige Musik, sondern irgendwie
0: Ja.
1: so das ganze Spektrum.
0: Ihr verbindet ja auch eh verschiedene Genres miteinander, vor allem eben Pop und Indie. Passiert das so intuitiv dann, wie ihr das gerade fühlt, oder macht ihr das mit einem Konzept dahinter?
2: Ich glaube, es ist sehr gefühlsbasiert, wenn ich das so sagen. Also es
1: Ich bin gewundert, wenn
2: ist
1: das Konzept
2: sehr.
1: sagt.
2: Also ja, es ist halt meistens so, dass der Mats meistens irgendeine Songidee daherbringt und dann, ich weiß nicht, ich hoffe, ich spreche da für uns beide, weil ich sage,
3: Ja,
2: wir
3: fix.
2: wirken dann einfach dazu
3: Genau.
2: und
3: Wir schauen
2: schauen.
3: intuitiv, was dazu
2: Ja,
3: passt. Ja.
2: genau.
3: Und das hat ja über die Jahre haben wir so ein bisschen unseren Sound gefunden, würde ich sagen. Am Anfang war es eher ruhiger und war es vielleicht eben wie auch beim Bandnamen ein bisschen getrennter so.
1: So Singer-Songwriter-mäßig ein
2: Ja,
1: bisschen, gell?
2: genau. Also halt eher so Singer-Songwriter plus Band.
0: Okay.
2: Und jetzt ist es halt irgendwie so Band.
0: Verstehe. Aber bei der Entstehung von den Songs hast du trotzdem immer noch so die tragende Rolle am Anfang, aber das wird auch dann immer mehr, dass ihr das zusammen macht, oder?
1: Es ist
0: So habe ich
1: unterschiedlich.
2: das
1: Es gibt
2: verstanden.
1: Songs, die wir wirklich ganz gemeinsam machen, würde ich sagen. Ja. Oft ist der Song vielleicht schon von der Struktur fertig, aber oft ist es so, dass nur vielleicht der Verse fertig ist und man denkt, okay, wie kann man den Übergang machen? Also die Idee ist schon da, oft, wenn ich es bringe, aber es ist weit von fertig. Ja.
0: Cool. Eure Texte sind ja eigentlich immer auf Deutsch und gerne auch mal im Dialekt. Warum habt ihr euch denn dafür entschieden, die Sprache so zu verwenden? Oder war es einfach schon immer so und ihr seid dabei geblieben?
1: Ja, das kann ich vielleicht beantworten, weil der Text ja oft aus meiner Feder ist. zumindest zu Beginn. Ich tue mir leichter, im Dialekt irgendwie eben Gefühle zu transportieren oder so. Ich finde das cool, wenn man einfach die ganze Varietät hat in der Sprache. Bei Englisch könnte ich schon singen, aber dann kann ich nie das ausdrücken, was ich sagen möchte. Und ich finde es auch lustig, mit der Sprache zu spielen. Und ich glaube, das taugt uns alle sehr. Weil in der deutschen Sprache haben wir einfach viel mehr Wörter zur Auswahl. Ja.
0: Mhm. Beziehungsweise mehr Wörter, die man kennt wahrscheinlich
1: genau,
0: auch.
1: Genau, ja. so genau, die man kennt. Voll. Und deswegen ist es einfach stimmig. Ja. Also wir singen schon oft bei Live-Konzerten, haben wir schon oft englische Nummern.
3: Mhm. Cover-Songs.
1: Cover-Songs, ja, genau. Ich würde da gar nicht ausschließen, dass wir einen englischen Song schreiben. Aber so dabei ist es jetzt so, dass wir so die Songs sind, genau.
0: Okay, verstehe. Dann bleiben wir mal bei der Entstehung von euren Songs. Nehmen wir mal zum Beispiel den Song, den ihr heute als erstes gespielt hattet, Parmesan Baguette. Was steckt zum Beispiel bei diesem Song hinter dem Text und wie ist das auch entstanden? Erzählt.
1: Was steckt dahinter, Talia? Puh. Aus deiner Sicht.
2: Ui, aus meiner Sicht. Das ist ein Song, den wir schon sehr lang spielen. Mhm. Den wir auch schon. Ja, ich glaube, das ist eher ein Song, der recht.
1: Ist einer von den ersten, ja?
2: Ja, ist einer von den ersten eigentlich, die wir miteinander
1: Frühphase.
2: Gespielt haben.
1: Ja, Frühphase
2: gefunden. Ich weiß nicht, hast du den allein auch schon gespielt, Max?
1: Nein, klar. Ja, vielleicht ein paar Mal mit der akustischen Gitarre, aber das war ein ganz anderer Song dann.
2: Ja.
1: Ja.
2: Na? Voll. Ja. Zum Text kann ich jetzt nicht so viel sagen.
0: Also hattest du den dann geschrieben?
1: Ja, genau.
0: Okay, aber wenn er schon älter ist, erinnerst du dich nicht mehr so gut dran?
1: Nein, ich erinnere mich sehr gut eigentlich daran. Ja. Wenn man den Text hört, ist eh viel von hin und her, von Zugfahren die Rede. Und das war eine Phase, wo ich sehr viel im Zug gesessen bin. Und viele
0: so
1: Plätze in meinem Leben. Genau. Viele Plätze in meinem Leben gehabt habe und mir dachte, okay, ich fahre von da hin und irgendwie fahre ich immer von wo weg, aber irgendwo wohin. Mhm. Und es ist schon so eine Frage nach Heimat. Und irgendwie so, dieses Badesleben ist sehr bunt, aber vielleicht noch nicht so zentriert, weil alles überall ein bisschen ist. Und ich glaube, da kann ich Dalia zum Beispiel vielleicht auch relaten.
2: Jo,
1: mit Wien und dann da hin und her fahren. Und genau, ich glaube, das Gefühl kennt jeder mal, dass er denkt, wo ist jetzt da genau der Platz, wo man hingehört, hin will.
0: Also auch einfach sehr persönlich. Ihr hattet ja eh schon gesagt, so persönlich bis politisch. Euch ist es also sehr wichtig, dass ernste Messages, Politik in der Musik vorkommen, vielleicht auch Humor oder so. Was spielt das für eine Rolle? So die Inhalte der Texte und vielleicht auch eben eine Message rüberbringen?
3: Ich würde vielleicht fürs erste Mal sagen, dass man dass eben sehr persönliche Themen sind, das wir aber teilweise auch versuchen, weil wir doch die meiste Zeit eigentlich, wenn wir wo spielen, live spielen, dass wir dann irgendwie Konzerte oder für Konzerte teilweise auch geschaut haben, dass wir Songs machen, die vielleicht ein bisschen dancy sind, die ein bisschen ja, ein anderes Gefühl vermitteln oder ein bisschen schneller sind im Tempo oder im Aufbau. Und
1: da eignen sich wütende Songs.
2: Ja, und irgendwie aber wenn Sachen politisch sind, beschäftigen es uns ja trotzdem auch. Und dadurch werden es irgendwie auch persönlich.
0: Mhm. Ja.
2: Also wenn man, das hat man ja im Kopf. Das ist ja nicht nur draußen in der Welt, sondern es ist irgendwie in unseren Köpfen drin. Und deswegen
0: also
2: ist es irgendwie sehr fließender Übergang.
0: Also einfach die Mischung aus wichtigen Messages und Grooves ist euch wichtig, kann man sagen, oder?
2: Ja.
0: Sehr cool.
1: Das kann man so sagen.
0: Ihr habt ja 2023 schon mal im Rockhaus gespielt. Und ich habe gesehen, ihr wurdet auch beim Juvenale Filmfest erwähnt und habt dort Aufmerksamkeit bekommen. Wie war das für euch? Wie ist das für euch, wenn man so Erfolge mit seiner Musik hat?
2: Es ist schon gescheit cool.
1: Ja, ist schon cool.
2: Es ist, also mir zum Beispiel macht es einfach so Spaß, so auf der Bühne zu stehen und ja, einfach die Musik zu machen. Und ja, es ist einfach ein Wahnsinnsgefühl, wenn ich mir denke, da stehe jetzt ich auf dieser Bühne. Wie ist denn das jetzt passiert? Das ist irgendwie, ich weiß nicht. Ich bin da irgendwie total, total dankbar, dass das jetzt irgendwie, dass das so geworden ist und dass sich das so entwickelt hat. Mhm. Und einfach, dass ich diese Erfahrung so machen kann in meinem Leben, dass ich auf so einer Bühne stehe und da stehen Leute und die hören sich das an und
3: vielleicht
2: haben Spaß.
1: Klatschen
2: sie voll. So cool.
0: Ja. Das ist bestimmt ein sehr cooles Gefühl. Gibt es für euch einen Unterschied zwischen, also mit Sicherheit gibt es einen Unterschied zwischen Live-Performance und Studioarbeit, aber was würdet ihr euch ihr sagen, wo fühlt ihr euch wohler, was macht euch mehr Spaß, wo liegen so die Vorteile von beiden für euch?
3: Ja, ich glaube, da kann ich für uns alle sprechen, dass wir meistens vor Live-Konzerten sehr nervös sind und dann auch sehr gehypt sind. Ja. Und dass das sehr cool ist und so in Wellen kommt eben. Aber es ist natürlich auch cool, im Studio was zu spielen. Und da haben wir eben vor, ich weiß nicht wie vielen Jahren, ein Privé da aufgenommen. Mhm. Das war sehr professionell in einem Studio.
1: Boah, wirklich, ja.
3: Und das war sehr cool und eine sehr coole Erfahrung. Aber wir haben dann für uns daraus auch gelernt, dass wir eben bei der EP, die wir im Späteren dann veröffentlicht haben, dass wir das vielleicht auch anders machen wollen oder ausprobieren wollen. Und zwar, wie kann man den Prozess beschreiben?
1: Ja, vielleicht würden manche amateurhaft dazu sagen, aber so nicht Instrument für Instrument und bei jeder, man kann so viele Entscheidungen treffen in einem Studioprozess. Mhm. Und wir haben bei der EP jetzt einfach, wir waren halt live gespielt, also wir waren im Studio, haben einfach zu dritt das gespielt und das hat uns eigentlich, ich glaube, das liegt uns mehr.
2: Ja,
1: es ist. Rufen wir gemeinsam, genau.
2: Ja, es ist irgendwie so schön, wenn man so miteinander kommunizieren kann, wenn man gemeinsam Musik macht und ich finde, das gibt dem Ganzen irgendwie so eine Seele, ein Herz, ich weiß
1: nicht. Um das geht es irgendwie, oder?
2: Ja, es ist irgendwie viel mehr Gefühl dabei, wenn das auch wirklich was Gemeinsames ist und nicht was. Ja. Nicht wenn man, gemeinsam.
3: Ja, wenn man halt allein im Studio sitzt mit dem Klick im Ohr und dann das spielt und macht und dann nacheinander und so. Ist auch cool und fühlt sich irgendwie professionell an, aber es ist halt irgendwas ganz was anderes, wie wenn wir so ähnlich wie bei einem Konzert einfach zu dritt spielen und dann hat man eh mehr Versuche und kann halt so irgendwie
0: spannend.
3: Was hinbringen.
0: Cool. Wie nehmt ihr so die Musikszene in Salzburg, beziehungsweise eher in ganz Österreich, weil ihr seid ja auch viel unterwegs und glaube ich auch Linz, oder? Mhm. Ja. Wie nehmt ihr so die Musikszene wahr? Erfahrt ihr viel Support, Austausch und ein Gefühl von einer Community? Oder seid ihr eher so nur für euch?
3: Schwierige Frage, oder? Ich glaube, beides. Zum einen sind wir jetzt, glaube ich, nicht dahinter, dass wir da die große Karriere anstarten. So, wir würden jetzt, also wenn es irgendwie passiert, dass das viele Leute hören, dann ist das okay und gut und so, aber ich glaube, es steckt nicht so der Plan dahinter, dass wir jetzt sagen, okay, wir geben jetzt alles dafür, gewisse Streamzahl zu erreichen. So, das ist, glaube ich, nicht unsere Herangehensweise, sondern eher so eine, dass wir schauen, eher längerfristig und schauen, wo und wie und wann können und wollen wir Konzerte spielen und da vielleicht, wie du in der Frage gesagt hast, so eher unser Ding machen ein bisschen.
1: Ja.
3: Dass das gar nicht so abläuft mit irgendwie Booking und Anfragen und so weiter.
2: Mhm. Ja, aber ich finde schon auch, ich meine, wir haben ja manchmal, spielen wir ja mit anderen Bands gemeinsam, so wir als Support oder die anderen als Support und da finde ich schon, dass es immer irgendwie voll schön ist, einfach so einen Abend mit einer anderen Band zu teilen. Mhm. Und es macht das Ganze irgendwie viel diverser, weil dann auch die anderen Fans da sind und dann lernt man die andere Band kennen und die lernen auch kennen und es ist irgendwie, ja, also ich finde es schon sehr. Also wenn wir einen anderen dabei haben, ist es immer voll nett.
0: Cool. Was sind so für euch die nächsten Schritte? Was steht so als nächstes an? Irgendwie neue Songs, ein Album, Konzerte? Wie schaut da so die Zukunft aus?
1: Ein Konzert gibt es das Jahr, das wissen
2: wir. Ja, stimmt, genau.
1: 11.11.
2: Genau.
1: Im Rockhaus, genau.
0: Cool. Mhm.
3: Zusammen mit Inflagranti.
1: Inflagranti, genau.
0: Und neue Songs in Arbeit?
2: Ja, immer so
1: ein bisschen. In der Pipeline. Ich glaube, wir sind gerade so, wir haben jetzt gerade nicht stressig, aber eine intensive Zeit gehabt mit der Band, mit der EP-Veröffentlichung und mit der Release-Mini-Tour, dass wir in drei Städte gespielt haben, also Linz, Salzburg, Wien. Und jetzt ist es, glaube ich, so, dass wir, jetzt haben wir das geschafft und jetzt ist so das Genießen, dass das gemacht ist. Ja. Also ich glaube, jetzt ist mal so, das genießen und schauen, was dann kommt. Aber natürlich, wir haben schon öfter mal geredet, das Wort Album gibt es schon in unseren Köpfen und wir reden immer wieder mal drüber, aber das ist noch nichts Fixes.
2: Musikvideo reden wir ab.
1: Ja, genau. Proben reden wir ab und so.
2: Ja.
1: Genau. Wir haben mal zu machen. Wir haben mal zu machen, das Band.
2: Aber über den Sommer ist bei uns meistens ein bisschen ruhiger, weil da ist zuerst der eine im Urlaub, dann der andere. Und
0: verstehe.
2: Macht es meistens nicht ganz so viel Sinn, dass man dann so viel tut, weil wenn man sich dann einmal mitten im Sommer trifft, dann
0: Ja, verstehe.
2: Ich habe es vergessen.
0: Aber dann habt ihr jetzt auf jeden Fall eh schon den nächsten Meilenstein mit dem Konzert vor eurer Nase. Das hilft ja auf jeden Fall schon mal.
1: Absolut.
0: Super, dann bedanke ich mich ganz herzlich für das nette Gespräch. Es war sehr spannend, euch besser kennenzulernen und die Band besser kennenzulernen. Und jetzt wollen wir natürlich noch mehr hören. Also Bühne frei für weitere Songs von Mandelkern.
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0: SK Invitational mit Got You.

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2: Purple Souls mit Walking Through Walls.

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3: Herzlich willkommen zu einer neuen Ausgabe vom Frosin. Am Mikrofon ist Melanie Schiller. Rechenzentrum Kronsdorf. Global 2000 kritisiert massive Umweltauswirkungen. Die Umweltschutzorganisation Global 2000 kritisiert die massiven Umweltauswirkungen des geplanten Google-Rechenzentrums in Kronsdorf. Wie Wirtschaftslandesrat Ach-Leitner medial bekannt gab, soll dieses Rechenzentrum nun noch größer werden. Schon bisher wurde von einem Energiebedarf ausgegangen, mit dem man mehr als 900.000 Haushalte versorgen könnte. Zum Vergleich: In ganz Oberösterreich gibt es 676.000 Haushalte. Jetzt habe Google um eine Vergrößerung des Rechenzentrums um das 1,5-fache angesucht. Dadurch ginge nicht nur der Flächen-, sondern auch der Wasser- und Stromverbrauch noch weiter durch die Decke. Wir berichten von der Pressekonferenz von Global 2000.
4: So, herzlich willkommen. Ich gehe ein paar Dinge vor. Herzlich willkommen zur Pressekonferenz. Mein Name ist Marcel Ludwig, Pressesprecher. Wenn Sie Fragen oder sonst was haben, bitte gerne im Anschluss per E-Mail. Ansonsten, wir werden das Meeting aufzeichnen. Im Anschluss wird es Platz für Fragen geben. Ich darf einerseits ganz herzlich begrüßen Hanna Keller, Klima- und Energiesprecherin bei Global 2000, Gregor Schamschuler, Geschäftsführer, Ökobüro und Studienautor, und wir haben heute auch noch zu Gast den Thomas Fink von der Bürgerinitiative in Kronsdorf. Der wird im Anschluss auch für Fragen zur Verfügung stehen. Damit würde ich gleich an meine Kollegin Hanna Keller übergeben und wünsche eine interessante Pressekonferenz.
5: Ja, vielen Dank für die Eröffnung, Marcel. Vielen Dank an Sie fürs Kommen. Man merkt, glaube ich, daran, wie viele wir heute sind, dass das Thema einfach sehr aktuell ist. Wir haben jetzt mit dem Projekt in Kronsdorf das erste große Projekt in Österreich, das umgesetzt werden soll. Und gleichzeitig sieht man natürlich global schon, was hier beim Ausbau von Datencentern passiert. Man sieht in den USA, wie viel da schon passiert. Wir haben jetzt gerade in Kanada, in Alberta, ein Projekt, das gebaut werden sollte, wo es ursprünglich hieß, das kann mit erneuerbaren Energien betrieben werden. Jetzt wird ein eigenes Gaskraftwerk nur für dieses Datencenter gebaut. Und man muss auch gar nicht so weit schauen, man muss eigentlich nur in Europa herumschauen. Auch in Irland sieht man zum Beispiel, was eben die Konsequenzen sind, wenn dieser Datencenter-Ausbau unkontrolliert vorhergeht. Also auch da sind mittlerweile eigene Gaskraftwerke für Datencenter gebaut worden. Es kommt in Wohngegenden immer wieder zu Stromausfällen, weil das Netz einfach überlastet ist durch diese riesigen Mengen an Energie, die gebraucht werden und die eben ja auch 24/7 gebraucht werden und nicht nur zum Beispiel, wenn eben Photovoltaik auf Spitzenproduktion läuft. Das ist eben das Problem. Wir haben derzeit noch nicht genug erneuerbaren Strom im Netz, um diese Projekte auch erneuerbar zu speisen. Das heißt, selbst wenn ein Datencenterbetreiber erneuerbaren Strom bezieht, dann fehlt er woanders im Netz, dann muss woanders fossiler Strom eingespeist werden. Und gleichzeitig haben wir hier aber auch einen wahnsinnigen Flächenverbrauch. Oft Flächen, die wahnsinnig wertvolle landwirtschaftliche Flächen sind. In Zeiten der Klimakrise wird es auch immer wichtiger, hier auf nahrungserzeugende Flächen zu achten. Wir haben einen wahnsinnigen Wasserverbrauch. Also dieses Projekt in Kronsdorf wird bis zu 200 Liter pro Sekunde an erwärmtem Wasser in die Enz zurückleiten. Das sind Unmengen an Wasser. Und diese Projekte gehen aber derzeit einfach dadurch, dass das Gesetz der Entwicklung noch hinterherhängt, ohne Prüfungen vorher. Also es braucht keine Prüfungen der Konsequenzen, keine Prüfungen der Umweltauswirkungen. Und genau deshalb haben wir uns mit den Kollegen vom Ökobüro zusammengesetzt, die ja hier die juristischen ExpertInnen sind, um uns anzuschauen, was sind eigentlich die notwendigen Änderungen gesetzlich, damit diese Projekte nicht mehr einfach passieren können, sondern damit hier ausreichend geprüft wird, was dann auch die Umweltauswirkungen sind. Und genau diese Ergebnisse wird Ihnen jetzt mein Kollege Gregor Schamschuler vorstellen. Danke, Gregor.
6: Ja, danke. Danke auch für die Einladung. Ich heiße Gregor Schamschuler, ich bin der Geschäftsführer von Ökobüro und bin Umweltjurist und bin damit beauftragt worden, die Studie, die wir heute hier vorstellen wollen, zu verfassen. Wir haben uns ein bisschen angeschaut, ob es nicht möglich wäre, dass Datencenter, also Rechenzentren von so enormer Größe, nicht eigentlich ins UVP-Regime hineingehören. Um die Studie vorzustellen, habe ich auch eine Präsentation vorbereitet, um da direkt ins Detail gehen zu können und möchte die jetzt freigeben. Können Sie sie sehen? Ja, super. Also wir haben uns angeschaut, UVP-Schwellenwerte für Rechenzentren. Derzeit ist es so, dass diese riesengroßen Infrastrukturprojekte in Österreich keiner UVP bedürften. Also es braucht schon einzelne Genehmigungsverfahren, aber eine Umweltverträglichkeitsprüfung gibt es für diese Verfahren nicht. Und die Frage ist jetzt eigentlich, warum nicht? Also warum kann man diese Verfahren führen, ohne dass es notwendig ist, eine UVP zu machen? Kurz zusammengefasst nochmal, das Beispiel Kronsdorf, an dem arbeiten wir uns jetzt natürlich konkret ab, weil es da erstmals Zahlen gibt dafür, 3,5 Terawattstunden Strom pro Jahr im Endausbau, das ist mehr als alle Haushalte in Oberösterreich zusammen. Die angefragte Anschlussleistung sollen bis zu 800 Megawatt sein, 400 davon sind schon zugesagt. Das sind 5 bis 6% des gesamten Strombedarfs in Österreich derzeit und es hat aber dafür keine UVP gegeben. Das heißt, die Genehmigungen, die dafür erteilt werden, sind nicht im UVP-Regime. Was heißt das und warum nicht? Es ist relativ einfach, das UVP-Regime, also das Regime für die Umweltverträglichkeitsprüfungen in Österreich, ist so aufgebaut, dass wir einen Anhang 1 haben und in diesem Anhang 1 steht drinnen, welche Verfahren brauchen eine UVP und welche nicht. Das heißt nicht, dass Verfahren die, oder Projekte, die nicht eine UVP haben, keine Genehmigungen brauchen, aber die kriegen nicht dieses Dach der UVP, sondern die müssen alle einzelnen Genehmigungen machen. Das heißt, das Elektrizitätswirtschaftsrecht ist ein einzelnes, das Wasserrecht ist ein einzelnes, das Baurecht ist ein einzelnes und so weiter. Und die UVP, die eigentlich hier das Dach bieten könnte, wo man auch Wechselwirkungen sehr gut abbilden kann, wo man die Öffentlichkeit beteiligen kann, wo man die Prüftiefe auch ordentlich einstellen kann, die hat es hier in dem konkreten Fall nicht gegeben. Warum nicht? Eine Kategorie Rechenzentrum oder Datencenter gibt es im UVPG nicht, also im österreichischen Gesetz nicht. Das UVPG ist im Wesentlichen eine Umsetzung der UVP-Richtlinie der Europäischen Union. Und wie das gemacht worden ist, gab es schlicht diese Art von Datencenter nicht. Das heißt, damals wurde es nicht eingeführt, nicht aus Bösartigkeit, sondern halt einfach damals, wo es noch nicht verfügbar war. Und die Frage ist jetzt auch ein bisschen, könnte man das im Nachhinein hineinholen? Weil selbst wenn man sagt, fällt es vielleicht unter einen anderen Tatbestand, also ist es notwendig, das in einem anderen Licht zu sehen, muss man sagen, nein, das ist derzeit nicht möglich, weil die Tatbestände diese Art von Projekte einfach so nicht gut auffangen können. Und deshalb muss die Lösung sein, einen eigenen UVP-Tatbestand zu schaffen. Das heißt, sachfremde Kategorien können nicht gut genutzt werden. Wir haben zum Beispiel Kategorie Logistikzentrum, Städtebau, also städtebauliche Vorhaben, die sind schon ein eigenes Problem im UVPG. Industrieparks gibt es auch, aber das deckt alles nicht wirklich das ab, was ein Datenzentrum ist. Warum nicht? Das sind große Infrastrukturprojekte, die vor allem einen sehr hohen Flächenverbrauch haben. Das heißt, der Schwellenwert ist dort in Hektar gemessen. Das heißt, es geht nur darum, wie groß ist das Ganze. Genauso könnte man sich das anschauen bei Rodungen. Und da ist einfach diese Hektargrenze so, dass man sagt, das kann einfach diese Datenzentren nicht einfangen, weil dort ist das Problem nicht primär ein gigantischer Flächenverbrauch, sondern das Problem ist eher ein großer Verbrauch von Strom. Natürlich ein gewisser Flächenverbrauch, aber nicht in dem Ausmaß, wie jetzt ein großer Städtebauvorhaben, also denken Sie jetzt da an die Seestadt zum Beispiel, verbraucht werden würde. Die Rodungen sind auch auf Hektar gerichtet. Man könnte theoretisch noch das Nutzen von Grundwasser nehmen. Da gibt es auch einen eigenen Tatbestand dafür. Das sind aber 10 Milliarden Kubikmeter pro Jahr. Zum Vergleich, ich habe mir das kurz angeschaut, das ist circa 100 Mal den ganzen Stephansdom mit Wasser füllen. Oder dreimal die alte Donau ausleeren. Also das sind Mengen, die da zum Glück nicht erreicht werden, beziehungsweise betrifft es auch nur das Grundwasser und nicht das Wasser aus einem Fluss. Das heißt, wir haben keine Möglichkeit derzeit, das einzufangen. Wir haben im UVPG schlicht nicht vorgesehen, dass es solche Projekte gibt und dementsprechend läuft das ins Leere und das konkrete Projekt kommt ohne eine UVP aus. Jetzt ist die Frage natürlich, ist das erlaubt? Also wäre eigentlich notwendig, eine UVP zu machen? Haben Sie sich da irgendwo durchgeschummelt? Das vorweggenommen, nein, Sie haben sich nirgends durchgeschummelt, weil das Gesetz das so einfach nicht abbilden kann. Das Belastungsprofil entsteht nämlich nicht durch die Fläche von dem Ganzen, sondern durch die Ressourcenentnahme, durch den Stromverbrauch, durch die Abwärme. Das heißt, momentan bietet das Gesetz eigentlich nicht die Möglichkeit, das zu tun. Aber, und das ist der Kernpunkt der ganzen Studie, die UVP-Richtlinie sieht ja nicht nur vor, Projekte zu prüfen, die unter diese Schwellenwerte fallen, sondern dient einfach der Prüfung von allen Projekten, die eine potenziell erhebliche Auswirkung auf die Umwelt haben können. Jetzt muss man natürlich Juristinnen fragen, was das heißt, und alle Juristinnen werden sagen, das kommt drauf an, weil das die beste Antwort ist auf jede Frage und man muss nicht nachschauen. Aber ganz konkret heißt das, wenn zu erwarten ist, dass ein Projekt sehr große Mengen an Energie braucht, sehr großen Flächenverbrauch hat, sehr große Emissionen hat, dann ist das eigentlich einer UVP zuzuführen. Und hier sagt Artikel 2 Absatz 1 der UVP-Richtlinie, ohne konkret zu werden, Vorhaben mit voraussichtlich erheblichen Umweltauswirkungen brauchen eine UVP. Und genau das ist hier unterblieben. Es ist aber nicht in einer Art und Weise unterblieben, dass man dem Projektwerber das hier unterstellen kann, das absichtlich umgangen zu haben, sondern das Gesetz war hier so unkonkret, beziehungsweise hat das so nicht erfasst, dass es einfach im Gesetz derzeit keine Möglichkeit gegeben hat, das aufzufangen. Und wenn dann nur mit einem Kunstgriff. Was ist denn das Problem an der ganzen Sache? Warum braucht man eine UVP oder was ist denn der Mehrwert von dem Ganzen? Die UVP ist die einzige Möglichkeit auch, die betroffene Öffentlichkeit mit ins Verfahren zu nehmen. Das heißt, eine Umweltorganisation, eine Umweltschutzorganisation, eine Bürgerinitiative, Nachbarinnen, Nachbarn können nur dann mitspielen, wenn wir eine solche UVP haben. In den Einzelverfahren haben sie gar keine Rechte. Und das ist ein Problem auch für völkerrechtliche Verträge, für Verträge, wo auch die Europäische Union Vertragspartei ist, nämlich die Aarhus-Konvention. Die Aarhus-Konvention gibt der Öffentlichkeit die Möglichkeit, sich bei potenziell erheblichen Auswirkungen auf die Umwelt zu beteiligen, wenn ein Verfahren geplant ist in dieser Art und Weise und auch einen Rechtsschutz dagegen zu haben. Wir haben da in Österreich einige Umsetzungslücken und das ist eine weitere solche Umsetzungslücke. Das heißt, wenn wir ein solches gigantisches Verfahren führen und das aber in Einzelverfahren abführen statt in einer UVP, fällt da die Öffentlichkeit um ihre Rechte um. Das heißt, das ist eine Lücke, die man schließen sollte. Und jetzt die Frage, brauchen wir einen neuen Tatbestand? Ja, wir brauchen einen neuen Tatbestand, weil ich schon erwähnt habe, die Analogie dafür. Also das heißt, können wir es unter ein Logistikzentrum tun? Nein, können wir nicht, weil ein Logistikzentrum eine andere Funktion hat. Es ist Städtebau. Nein, es dient ja nicht dazu, dass man dort eine gemischte Nutzung von einer Stadterweiterung schafft. Ist es ein Industriepark? Auch nein, weil ein Industriepark stellt primär darauf ab, dass auch verschiedene Betreiber dort sind. Eine Rodung ist auch nur sehr behelfsmäßig relevant. Die Grundwasserentnahme habe ich vorher schon erwähnt. Das heißt, es passt einfach nicht in das System hinein. Ja. Es ist ein bisschen wie wenn man versucht, mit einem Kutschengesetz die Robotertaxis einzufangen. Die hat es halt damals noch nicht gegeben. Das passt nicht hinein und dementsprechend muss man das Gesetz einfach auf eine moderne Basis stellen. Warum sollte man das machen? Naja, eigentlich ist eine UVP notwendig nach der UVP-Richtlinie und um das ordentlich zu machen und um dann nicht ganz viele Graubereiche aufzumachen, die 100-mal zum Höchstgericht müssen, wäre es wichtig für die Rechtssicherheit und für auch eine sachliche Gleichbehandlung von solchen Großprojekten einen eigenen UVP-Tatbestand zu schaffen, weil die Parameter, also die Frage, was löst diese Umweltprüfung aus, die haben wir schon, die sind auch schon EU-weit etabliert und strittig ist da mehr die Höhe der Schwelle und nicht aber die Schwelle an sich. Wir würden also vorschlagen, im österreichischen UVPG eine neue Ziffer 19a, warum 19a und nicht 75 oder so einzuführen, 19a, bei 19 haben wir diese Infrastrukturprojekte, die am ehesten noch passen würden. Und da das auch in die Richtung geht, könnte man mit der 19a-Ziffer das ordentlich in dieses System einführen. Und unser Vorschlag wäre ein hybrider Schwellenwert. Das heißt nicht ein fixer Schwellenwert, der nur heißt so und so viele Parkplätze, sondern wir richten uns ganz konkret auf diese Projekte und schauen uns an, was sind da die wesentlichen Punkte. Erstens einmal ein ordentliches UVP-Verfahren. Diese höchste Schwelle wäre, wenn eine Leistung bzw. eine Abnahme von 50 Megawatt passiert, dann muss auf jeden Fall eine UVP gemacht werden, ein ordentliches UVP-Verfahren. Das sind einfach diese allergrößten Projekte. Und das entspricht ungefähr aufs Jahr gerechnet, weil das eine Dauerlast ist, dem Stromverbrauch von einer Landeshauptstadt wie Linz. Das ordentliche Verfahren ist unserer Meinung nach darüber hinaus dann notwendig, wenn 20 Megawatt Leistung erreicht werden und wenn dafür Kühlwasser aus Gewässern oder Grundwässern entnommen wird oder nur weniger als die Hälfte der Abwärme anders genutzt wird. Das heißt, das ist ein bisschen ein Anreiz für die Projektwerbenden zu sagen, gut, wenn wir uns überlegen, wie wir das nutzen können, diese Wärme, die hier entsteht, wenn wir es zum Beispiel ins Fernwärmenetz einspeisen können, dann braucht das Wärmepumpen, dann braucht das eigene Infrastruktur, aber ich könnte dann, wenn ich das nutze, wenn ich das der Gesellschaft sinnhaft wiedergebe und nicht nur als warmes Flusswasser, dann könnte ich hier eine geminderte Schwelle haben und dann würde ich hier aus der UVB-Pflicht herausfallen, wenn ich hier eben nicht das als Abwasser abgebe, beziehungsweise auch nicht ins Fernwärmenetz einspeise, dann wäre es erst ab 50 Megawatt eben UVP-pflichtig. Ein vereinfachtes UVP-Verfahren wäre unserer Meinung nach ab 10 Megawatt sinnvoll. Das ist dann der Auffangtatbestand für mittelgroße Anlagen, also nicht für diese Hypercenter, sondern für die kleineren Anlagen auch. Oder kleiner ist auch viel gesagt. 10 Megawatt ist ja nicht wenig, aber für die mittelgroßen Anlagen. Und in schutzwürdigen Gebieten, vor allem dort, wo es um Wasserschutz geht, wo es um belastete Gebiete geht, wäre unserer Meinung nach 5 Megawatt eine UVP sinnvoll. Wer kann das jetzt umsetzen? Das gibt zwei Ebenen. Einerseits könnte der österreichische Bundesgesetzgeber in der momentan zu verhandelnden UVP-Novelle direkt aktiv werden und könnte so eine Ziffer 19a einführen. Das ist eine einfache Gesetzesbestimmung, das könnte man einfach bei der nächsten Nationalratssitzung einbringen und beschließen. Es braucht keine Verfassungsmehrheit, es braucht auch keine Prüfung darauf, ob das unionsrechtlich zulässig ist. Warum nicht? Wir haben eine UVP-Richtlinie und Artikel 193 des Vertrags über die Arbeitsweise der Europäischen Union erlaubt es uns, strengere Schutzmaßnahmen vorzusehen, wenn es dem Schutz der Umwelt dient. In dem Fall ist das natürlich gegeben, ist auch ganz, ganz ohne Problem und dann könnte Österreich das jetzt sofort umsetzen. Sinnvoller, langfristig sinnvoller wäre natürlich, wenn die Europäische Union das selbst auch machen würde. Sprich, wenn der EU-Gesetzgeber sagen würde, wir ergänzen diese UVP-Richtlinie dahingehend, dass der Anhang 1 erweitert wird um den Tatbestand eines Datencenters ab 50 Megawatt, in Anhang 2 ab 10 Megawatt. Es gibt derzeit auch gerade ein solches Verfahren, wo diese Umweltrichtlinien überprüft werden, der sogenannte Umweltomnibus, der Omnibus Nummer 8. Da wäre genau jetzt auch das Zeitfenster zu sagen, wir nutzen gleich diese Überarbeitung der Richtlinien, um europaweit das einzuführen, um keine Standortvor- und Nachteile zu schaffen für irgendwen, sondern dass das einheitlich ist. Irland hat ja schon solche Tatbestände, also Irland prüft das schon in einem Screening-Verfahren und dort stehen auch die meisten. Das heißt, es ist nicht ab sofort ein Standardnachteil, wenn Österreich das umsetzen würde, sondern das würde einfach nachziehen und die Realität besser abbilden. Ein europäischer Mindeststandard wäre hier sinnvoll. Wer jetzt ganz genau aufgepasst hat, wird merken, dass der europäische Vorschlag abweicht von dem österreichischen. Der ist nicht so differenziert. Warum? Weil die UVP-Richtlinie eine solche Differenzierung gar nicht vorsieht. Die haben nur zwei Anhänge und dementsprechend ist das hier ein leicht anderes System, würde aber in der Konsequenz da nichts ändern. Der österreichische Vorschlag ist mit dem europäischen Vorschlag, den wir bringen, natürlich 1:1 abgedeckt und umsetzbar und rechtskonform. Gut, und wer kann das jetzt umsetzen oder wer kann es durchsetzen, dass es das braucht, dass es das gibt? Die Europäische Kommission kann diesen Vorschlag aufgreifen. Österreich kann die Europäische Kommission bitten, einen solchen Vorschlag aufzugreifen und kann das auch in diesen Omnibus-Prozess einbringen und sagen, sie wollen das haben. Die Europäische Kommission kann dann einen entsprechenden Vorschlag machen, den an den Rat und das Parlament übermitteln und dementsprechend in diesem Omnibus-Verfahren hier sich einbringen und einen solchen Tatbestand schaffen. Fraglich und sicher rechtlich spannender ist die Frage, ob nicht Gerichte, Höchstgerichte, auf die Rechtsmittel der Öffentlichkeit hin hier eingreifen könnten. Und das ist tatsächlich eine Rechtsunsicherheit, die man diskutieren muss. Das ist nicht gesagt, dass das absolut so passieren wird, aber es ist eine gewisse Unsicherheit da. Warum? Weil eben Artikel 2 Absatz 1 der UVP-Richtlinie, also diese unionsrechtliche Richtlinie, schon vorsieht, erhebliche Auswirkungen von Projekten zu prüfen. Jetzt gibt mir aber mein österreichisches Korsett von diesen Grenzwerten das nicht her, aber wir haben auch die Möglichkeit, andere Projekte zu prüfen, die nicht unter diese Schwellenwerte fallen. Da gab es ja rund um den Heumarkt viele Diskussionen, ob das nicht so ein Fall ist und wo man auch gesagt hat, gut, Österreich hat ein Vertragsverletzungsverfahren der Europäischen Union gerade anhängig. Genau das ist ja gerade das Thema, dass unsere Schwellenwerte nicht mehr aktuell sind, sie sind zu hoch oder in dem Fall, sie bilden einfach die Realität nicht mehr ausreichend ab. Und da muss man sich schon die Frage stellen, ist das nicht genau so ein Projekt? Also ist nicht genau so ein Datenzentrum mit seinem enormen Energieverbrauch so ein Projekt, das unter Artikel 2 Absatz 1 der UVP-Richtlinie fallen kann? Meiner Meinung nach ja, ist aber eine Streitfrage, das will ich auch ehrlich sagen. Das ist jetzt nicht fix so und das wird uns alles um die Ohren fliegen, wenn das zu einem Höchstgericht kommt. Das ist eine spannende Frage, die so noch nie vor einem Höchstgericht gelandet ist, weil Datencenter so ein neues Phänomen sind. Und dementsprechend ist die Frage, ob Österreich nicht die Pflicht hätte, das noch einmal genauer zu prüfen und sich zu überlegen, ob das im Zuge von so einer Prüfung notwendig ist. Ich will jetzt auch gleich zwei Einwände vorwegnehmen, die wir uns auch angeschaut haben im Zuge der Studie. Entschuldigung. Das Erste, was man immer hört, wenn man strengere Umweltauflagen fordert, beziehungsweise das Umweltrecht streng auslegen will, ist, das ist Goldplating, das heißt eine Übererfüllung von Unionsrecht, das schadet dem Standort. Da kann ich entgegnen, einerseits eine UVP ist kein Verbot. Also ein UVP ist ja keine Einschränkung davon, dass was gebaut wird. Wir haben nur rund 3% aller UVPs, die negativ ausgehen, also die zu einer Versagung des Projekts führt, wenn überhaupt. Also das ist wirklich kein wesentlicher Anteil an UVPs. Die UVP hat auch wesentliche Vorteile. Man hat ein strukturiertes Verfahren, man hat eine Öffentlichkeitsbeteiligung, man hat dann einen Bescheid, auf den man sich stützen kann und nicht ganz viele verschiedene, die vielleicht miteinander nicht hundertprozentig kompatibel sind. Die Standortauswahl liegt ja nicht daran, wo gibt es eine UVP und wo nicht. Ich habe schon gesagt, in Irland gibt es das als eigenes Thema und trotzdem stehen dort die meisten solchen Datencenter. Die Standortwahl erfolgt eher danach, wo bekomme ich diesen Strom sinnvoll her? Wo gibt es ausreichend Internetverbindung? Wo gibt es Kühlpflicht und so weiter? Das heißt, die Prüfpflicht allein löst das nicht aus. Und ist es eine Übererfüllung von Unionsrecht? Ich finde, man kann genauso argumentieren, es ist eigentlich nur die Erfüllung von Unionsrecht, weil, wie gesagt, die UVP-Richtlinie eigentlich vorsieht, dass alle Projekte zu prüfen sind, die eine solche wesentliche Auswirkung haben. Das zweite Argument, das wir gehört haben, war, ja, aber Deutschland lockert doch gerade seine Voraussetzungen und Österreich sollte lieber Sachen lockern, als jetzt nachziehen. In Deutschland geht es um die Energieeffizienz, nämlich um die Frage, ob Datencenter ihre Abwärme verpflichtend nutzen müssen. Und genau das ist, finde ich, eher ein Argument zu sagen, wir brauchen eine einheitliche Lösung. Wir brauchen eine europäisch einheitliche Lösung und wir brauchen eine einheitliche Lösung auch innerhalb von Österreich, weil wir diese juristischen Pflichten, die wir in einem einzelnen Gesetz wie dem Energieeffizienzgesetz haben, jederzeit sich ändern können. Aber Projektwerbende brauchen vor allem Rechtssicherheit und brauchen ein Vertrauen darauf, dass der Rechtsbestand sinnvoll hält und dementsprechend wäre eine Einheitlichkeit hier sinnvoll und notwendig. Was heißt das jetzt? Wir brauchen einen UVP-Tatbestand für Rechenzentren. National kann das Österreich sofort machen. Das kann noch im September in den Nationalrat gehen, wo die nächste Sitzung ist. Europäisch ist es auch gerade günstig sozusagen, weil der Omnibus genau diese Richtlinien sich anschaut und genau jetzt die Möglichkeit bietet, das einzuführen. Warum ist es sinnvoll? Es sind riesengroße Projekte. Unser derzeitiges Rechtssystem ist einfach nicht darauf aufgebaut, solche Projekte prüfen zu können. Dabei sagt eigentlich der Rahmen, dass es genau dafür da ist und genau dafür gibt es die Notwendigkeit, das zu prüfen. Und es muss einfach abgedatet werden auf den Status quo. Ich kann nicht mit dem Kutschengesetz Robotertaxis einfangen, sondern ich muss das Gesetz auf den Status quo aktualisieren. Es ist unionsrechtlich zulässig und der Anspruch auf eine digitale Führungsrolle innerhalb von Europa wird nicht davon abhängen, ob ich es gar nicht reguliere, sondern dass ich es sinnvoll einheitlich reguliere und damit Rechtssicherheit schaffe für die Projektwerbenden. Gut, soweit zu mir.
5: Vielen Dank für die Präsentation und ich möchte jetzt hier nur noch ganz kurz zusammenfassen, was das für uns als Global 2000 und für unsere Forderungen, was Datencenter angeht, bedeutet. Und zwar fordern wir als erstes ein Moratorium, also eine Pause für alle neuen Datencenter-Projekte, bis eben diese rechtlichen Fragen geklärt sind. Der Kollege hat ja schön erklärt, wo wir uns auch einfach in unsicheren Rahmen befinden. Bis das alles erledigt ist, dürfen keine neuen Projekte genehmigt und gebaut werden. Zweitens fordern wir eben die rechtliche Anpassung der UVP-Richtlinie und auch, dass Österreich sich dafür einsetzt, dass eben auf EU-Ebene hier nachgebessert wird. Wir stellen hier natürlich selbstverständlich gerne unsere Studie zur Verfügung, wenn die Bundesregierung diese nutzen möchte. Und dann fordern wir aber schon auch eine klare Strategie, was wir in Österreich gebaut haben wollen und was nicht, weil wir haben vorher schon erwähnt, es gibt limitierte Ressourcen, was Platz, was Wasser, was Strom angeht. Und wir müssen sicherstellen, dass die Infrastruktur, die in Österreich ausgebaut wird, auch die ist, die der Bevölkerung zugutekommt und nicht nur dem Gewinn von internationalen Tech-Konzernen zugutekommt. Und genau deshalb fordern wir zusätzlich zu den rechtlichen Anpassungen auch eine klare politische Linie, was wollen wir in Österreich gebaut haben und was wollen wir in Österreich auch nicht gebaut haben.
3: Das war ein Beitrag zur Pressekonferenz von Global 2000 zum Thema Rechenzentrum Kronsdorf. Und jetzt hören Sie einen Beitrag zur Schamanin von Bad Dürrenberg. Bei Bauarbeiten im Jahr 1934 in Bad Dürrenberg stießen Arbeiter auf eine archäologische Sensation. Ein außergewöhnlich gut erhaltenes, rund 9000 Jahre altes Grab. Wie sich herausstellte, handelte es sich um die letzte Ruhestätte einer Schamanin aus der Mittelsteinzeit. Mehr dazu hören Sie im folgenden Beitrag von Radio Blau vom 14.07.2026.
7: Im Landesmuseum für Vorgeschichte in Halle findet derzeit eine Sonderausstellung statt mit dem Titel Die Schamanen. Die Sonderausstellung läuft seit dem 27. März und geht aber noch eine Weile. Und ich spreche hier mit Josephine vom Landesmuseum für Vorgeschichte. Magst du dich kurz vorstellen?
8: Ja, also mein Name ist Josephine Biedinger und ich bin Archäologin und eine der Kuratoren für die Sonderausstellung Die Schamanen, die aktuell im Landesmuseum zu sehen ist.
7: Und um diese Sonderausstellung soll es heute gehen. Josephine, wer ist die Schamanen?
8: Die Schamanen ist eine Frau, die ungefähr 35 bis 40 Jahre alt geworden ist und in der Mittelsteinzeit gelebt hat, dem Mesolithikum, also der Zeit von ca. 9600 bis 5500 vor Christus hier in Mitteleuropa. Und diese Frau wurde bestattet mit dem reichsten Grab, das es aus dieser Zeit in unserer Gegend gibt. Also ein ganz, ganz ungewöhnliches Grab. Normalerweise sind die Menschen aus der Mittelsteinzeit mit eher wenig Beigaben bedacht worden und sie hat aber ein sehr umfangreiches Inventar bekommen, einen sehr aufwendigen Grabbau, war also wahrscheinlich eine herausragende Persönlichkeit und ist deswegen auch so besonders für uns.
7: Auf die Schamanen selbst gehen wir im Laufe des Interviews noch ein, aber wann wurde denn dieses Grab überhaupt entdeckt?
8: Die Erstentdeckung des Grabs war 1934 bei Kanalarbeiten. Das war am Tag vor der Neueröffnung des Kurparks von Bad Dürrenberg. Da musste alles schnell gehen. Da sollte ein Rohr verlegt werden, damit ein Springbrunnen angeschlossen werden konnte, der eben am nächsten Tag funktionieren musste. Und bei diesen Arbeiten kam den Bauarbeitern auf einmal rote Erde entgegen und eben archäologische Objekte. Die haben dann einen Archäologen, einen Grabungstechniker dazugerufen und der musste das Grab dann innerhalb von einem Tag da rausholen, weil eben am nächsten Tag alles fertig sein musste. Dementsprechend lag sein Hauptaugenmerk darauf, die Objekte zu bergen und nicht so sehr auf der sauberen Dokumentation. Aber er hat immerhin eine Lageskizze angefertigt und die hat es ermöglicht, dass in 2019 nochmal das Grab gefunden werden konnte. Also in Vorbereitung für die Landesgartenschau in Bad Dürrenberg wurde dort nochmal gegraben. Und dabei konnten dann die Reste des Grabes gefunden werden. Das Ganze ist dann in zwei Blöcken rausgeholt worden und hier in unsere Restaurierungswerkstatt gebracht worden und wurde dann über 2 Jahre hinweg ganz, ganz fein säuberlich ausgegraben. Also gab es im Grunde 2 Grabungsdaten.
7: Und die Schamanen, wurde die direkt bei der ersten Ausgrabung geborgen?
8: Die ist gleich bei der ersten Grabung geborgen worden, genau. Also das war die Schamanen selber und dann der Säugling, der noch im Grab sich befand. Beide sind schon bei der ersten Grabung herausgeholt worden und wurden dann erstmal fehlinterpretiert. Also zum einen wurde sie in die Jungsteinzeit datiert, also die Zeit nach dem Mesolithikum. Und zum anderen wir befinden uns hier in der Zeit der Nazis, wurde aus ihr ein arischer Krieger gemacht, also ein weißer, blonder Urgermane, der quasi beweisen sollte, dass die Germanen aus Deutschland kommen. Wie wir inzwischen wissen, durch die Nachgrabung und auch die neuen Informationen, die durch die Forschung herausgekommen sind, handelt es sich eben um eine Frau mit dunkler Haut und dunklen Haaren und hellen Augen, also so ziemlich das Gegenteil von dem, wie sie früher interpretiert wurde.
7: Lässt es sich anhand des reinen Skelettfundes sagen, ob das Individuum, was da verstorben ist, männlich oder weiblich ist?
8: Ja, also es gibt anthropologische Untersuchungen. Man muss dazu sagen, dass das oft auch falsch eingeschätzt wird. Also ne, tatsächlich, die Schamanin selber ist ja vorher als Mann interpretiert worden. Da ist schon relativ früh danach gesagt worden, naja, das Skelett muss eigentlich weiblich sein. Das sind so diese typischen Sachen, dass man sagt, oh, das Becken hat die eine oder andere Form und deswegen ist das eben Mann oder Frau. Bei ihr hat das sehr gut geklappt. Ansonsten ist es so, dass man diese Skelettbestimmungen durchführt, aber die genetischen Bestimmungen sind da genauer. Also die Genetik hat uns auch nochmal bestätigt, dass es ein, ne, ein weibliches Individuum war. Aber generell kann man leider nicht an jedem Skelett Genetik durchführen, deswegen wird meistens auf die Anthropologie zurückgegriffen.
7: Und gab es einen Anlass, warum da nochmal intensiver nachgeforscht worden ist bei dem Grab und bei der Schamanin?
8: Also der Anlass zur Nachgrabung, der war eben gegeben durch die Landesgartenschau. Sie war davor ja schon Bestandteil der Dauerausstellung bei uns und eben davor war schon klar, dass sie das reichste Grab des Mesolithikums in Mitteleuropa ist. Deswegen für uns natürlich wahnsinnig spannend. Und mit den Neuinformationen, die man durch die Nachgrabung gekriegt hat, also auch die neuen Befunde, die dabei zutage gekommen sind, das war sozusagen der Anstoß dafür, dass das dann in einem sehr internationalen Team sehr, sehr umfangreich erforscht wurde, also bis ins kleinste Detail hinein. Und diese Nachforschungen, die eben seit 2019 stattfinden, die waren dann wiederum der Anstoß für die Sonderausstellung, mit der diese Neuinformationen eben präsentiert werden sollten.
7: Und kann man dann all die Funde bei der Sonderausstellung begutachten?
8: Ja, also man sieht das Inventar der Schamanen bei uns. Sie ist der zentrale Punkt in der Sonderausstellung. Also schon, wenn man hereinkommt, kann man auch direkt in ihren Raum reinschauen. Das Inventar ist dort fast vollständig. Es sind ein paar Steinklingen sind nicht drin, von denen wir eben sehr, sehr viele haben. Aber es ist so vollständig, dass es eben das Inventar komplett repräsentiert. Und die Auslage, so wie sie da zu sehen ist, die gab es natürlich schon an der Dauerausstellung. Also die Art der Präsentation ist so, wie sie in der Dauerausstellung war, in der großen Vitrine, in der sie ausgelegt ist. Aber das Inventar ist eben geupdatet worden und enthält jetzt auch die Neufunde, die gemacht wurden und die neue Zusammensetzung.
7: Okay, dann lass uns jetzt gemeinsam einen Blick auf die Schamanen werfen. Was kann man sich unter einer Schamanin in der Steinzeit vorstellen? Die genauere Epoche kannst du gerne noch ergänzen.
8: Also die Epoche, das Mesolithikum oder die Mittelsteinzeit?
6: Mittelsteinzeit.
8: Okay. Also die Zeit zwischen der Altsteinzeit, wo wir in der Kaltzeit sind mit den Jägern und Sammlern, die eben Mammuts jagen und die Höhlenmalereien machen, und der Jungsteinzeit, wo die ersten Bauern hier ankommen und eben Ackerbau betreiben. Das dazwischen ist die Mittelsteinzeit, so eine Zeit, die früher einfach so ein bisschen als Übergangszeit verlacht wurde und von der wir jetzt eben wissen, dass es eine sehr, sehr reiche und auch sehr interessante Zeit war und eine Zeit von viel Veränderung und viel Umschwung. Und das ist vermutlich auch der Grund, warum man einen Schaman gebraucht hat. Ja, ein Schamane ist ein Spezialist, so kann man das sagen, in einer animistischen Lebenswelt. Also Animismus bedeutet, alles in der Welt hat eine Seele oder einen Geist. Also nicht nur die Menschen sind beseelt, sondern auch die Tiere und die Bäume und die Steine. Und diese Seelen sind alle gleichwertig. Das heißt, die können miteinander interagieren, die können Körper tauschen, die können verschmelzen. Und innerhalb dieser animistischen Welt gibt es Schamanen und das sind Spezialisten. Und deren Aufgabe ist es, mit den Geistern zu interagieren. Also die rufen die Geister an. Die sprechen mit denen, die fragen die Dinge, die vertreiben Geister, wenn die Krankheiten hervorrufen. Das ist also der Schamane, das ist also ein Alltagshelfer für die Gemeinschaft, der häufig auch Dinge kann, wie eben heilen oder medizinisches Arbeiten, solche Dinge. Und das ist wahrscheinlich auch ihre Aufgabe gewesen. Also wir wissen, dass sie medizinisches Wissen hatte, weil sie selbst Spuren von Entzündungen hat, selbst Krankheitsbilder hat, die sie behandelt hat, also die sie unter Kontrolle hatte. Und zugleich hat sie wahrscheinlich Aufgaben durchgeführt, wie Farbauftrag. Also sie hat in ihrem Grab, in ihrem Inventar einen Spatel und eine Rötelknolle, die dazu gedient haben, eben Farbpigmente abzureiben, und das könnte dann zur Körperbemalung gedient haben, zum Beispiel.
7: Und war es üblich zu der Zeit, dass auch Frauen Schamaninnen sein konnten oder waren? Und was hat sie vielleicht auch noch neben dem als so eine persönliche Besonderheit, die sie vielleicht auch qualifiziert hat, Schamanin zu sein?
8: Also erstmal muss man sagen, dass es im Schamanismus so ist, dass sowohl Männer als auch Frauen Schamanen werden können. Je nachdem natürlich, in welchem Kulturkreis man sich bewegt, aber Schamanismus selbst ist in Sibirien erforscht worden, deswegen beziehen wir uns auch immer auf den sibirischen Schamanismus. Und da können Männer und Frauen Schamanen werden. Dann ist es auch so, dass diese patriarchalen Strukturen, die man aus der Vorgeschichte so im Kopf hat, die großen Fürsten und was auch immer, das kommt alles erst zu einem späteren Zeitpunkt, so eben ab der Jungsteinzeit. Im Mesolithikum und auch davor in der Altsteinzeit man eher noch von einer Gleichstellung der Personen aufgeht, also nicht so, wie man sich es früher vorgestellt hat, die Männer gehen auf die Jagd und die Frauen gehen sammeln, sondern eine Unterteilung nach Fähigkeiten, also die, die jagen gehen, Männer und Frauen, die gehen eben auf die Jagd, und die, die besser im Sammeln sind, Männer und Frauen, die gehen eben sammeln, also dass eine Aufteilung nach Fähigkeiten stattfindet. Dementsprechend ist es erstmal nicht seltsam, dass es eine Frau ist, die hier Schamanin ist. Aber sie hat körperliche Besonderheiten, die sie wahrscheinlich noch dazu befähigt hat. Sie hat zum einen, und das ist eigentlich das Besonderste an ihr, zwei missgeformte oder fehlgeformte Halswirbel. Die obersten beiden Halswirbel sind bei ihr nicht vollständig ausgebildet. Und das hat zur Folge, dass sie, wenn sie den Kopf auf eine bestimmte Art und Weise dreht, die Halsschlagader abgedrückt wird. Was bedeutet, dass der Blutfluss und der Sauerstofffluss ins Gehirn unterdrückt wird. Und das wiederum bewirkte ein Augenflackern, also ein Nystagmus, was im Grunde bedeutet, dass die Augen eben so wild nach oben unten zucken oder von links nach rechts, was natürlich wahnsinnig Eindruck gemacht haben muss. Gleichzeitig ist es so, dass dieses Abdrücken des Bluts und des Sauerstoffs zur Folge haben kann, nicht zwingend, aber kann, dass man Halluzinationen hat, dass man Dinge sieht und Dinge hört, was ihr in dem Fall natürlich auch noch zugute gekommen wäre, also was sie in ihrem Schamanentum vielleicht befähigt hat. Das andere ist, dass sie zwei Zähne hat im Oberkiefer, die auf der Innenseite geöffnet wurden, und zwar bis in die Nervenhöhle hinein. Also die standen offen, die haben sich auch nicht wieder verschlossen. Das kann passiert sein durch einen gewollten Abrieb, also dass sie quasi selber sich die Zähne geöffnet hat, vielleicht durch einen Ritus, also einen Schmerzritus. Es kann aber auch sein, dass das Folgen sind von der Nutzung der Zähne als dritte Hand, so wie man das immer mal wieder beobachten kann, sowohl in der Vorgeschichte als auch in ethnologischen Vergleichen, dass eben die Hand dazu genutzt wird, Holz abzuschaben oder was zu halten oder eben so. Aber diese Zähne beweisen eben, dass sie das medizinische Wissen hatte, weil die sich immer wieder entzündet haben. Also man sieht an ihrem Oberkiefer, an den Knochen sieht man Spuren dieser Entzündung. Die sind aber relativ klein und man weiß eben, dass das behandelt wurde. Das ist mehrmals abgeheilt, das kann man sehen. Sie hat also irgendwie gewusst, irgendwelche Kräuter, die sie da reingefüllt hat oder die sie gekaut hat. Oder wir wissen natürlich nicht genau, wie sie das gemacht hat, aber sie scheint gewusst zu haben, wie sie das zu behandeln hat.
7: Und wann wurde die Entscheidung getroffen, dass sie Schamanin wird? War das eine eigene Entscheidung oder war das eine familiäre bzw. Entscheidung von der Gesellschaft ausgehend?
8: Das können wir natürlich nicht genau sagen. In Sibirien, das wir mal als Vergleich ranziehen, einfach, wie gesagt, weil da das Konzept Schamanismus herkommt, da ist es so, dass man die Wahl nicht trifft, sondern dass man zum Schamanentum geboren ist und das meistens feststellt dadurch, dass man eine traumatische Krankheit zum Beispiel durchläuft oder ein traumatisches Erlebnis und dann dadurch lernt, dass man eben zum Schamanentum berufen ist. Zum Beispiel eben, wenn man krank wird, dann wird man nur geheilt, wenn man sich zum Schamanentum bekennt. Natürlich kann das früher anders gewesen sein. Also es kann auch gewesen sein, dass sie von der Gruppe ausgewählt wurde. Aber wir gehen davon aus, dass sie eben gegeben durch diese körperlichen Besonderheiten, die sie hatte, die sie ja auch beeinflusst haben, schon so eine Art ja, Prädestination da war, dass sie eben als Schamanin herausgestellt hat.
7: Du hattest zu Anfang noch erwähnt, dass es ein weiteres Skelett im Grab der Schamanin gab, was dort gefunden worden ist. In welcher Beziehung steht dieses Skelett zur Schamanin?
8: Also das zweite Skelett in dieser Bestattung ist ein Säuglingsskelett von 6 bis 12 Monaten. Von dem sind wir anfangs davon ausgegangen, dass es sich um das Kind der Schamanin handelt, wie das so ist. Wenn man Frau und Kind im Grab findet, dann geht man erstmal davon aus, dass das hier Mutter und Kind sind. Wir konnten das auch erst genauer definieren, als eben 2019 die Nachgrabung gemacht wurden, weil das Säuglingsskelett so ganz dünn und fein ist, dass man das genetisch nicht untersuchen konnte. Aber bei den Nachgrabungen kam das Felsbein zutage. Das Felsbein ist der Teil im Körper, wo der Knochen am dicksten ist. Es sitzt im Schädel, hinterm Ohr so ungefähr. Und da war noch genetisches Material vorhanden. Und dabei hat sich zum einen herausgestellt, der Säugling ist ein Junge. Und zum anderen, es ist nicht das Kind der Schamanin, sondern er ist verwandt mit ihr 4. bis 5. Grades. Das heißt, wenn wir davon ausgehen, dass die zur gleichen Zeit gelebt haben und es so ein total geometrischer Stammbaum ist, dann wären sie Großcousin und Großcousine. Aber man muss natürlich auch dazu sagen, im Mesolithikum sind das immer sehr kleine Gruppen, die da umherziehen. Es kann also auch einfach der Indikator dafür sein, dass sie eben aus der gleichen Gruppe stammen, ohne dass sie eben in direkter Abstammung zueinander stehen. So, das heißt, wir wissen, der Säugling ist nicht direkt mit ihr verwandt, sondern wurde ihr eben mitgegeben. Gleichzeitig haben sich durch die Nachgrabung aber herausgestellt, dass noch 2 Individuen in dem Grab vertreten sind, und zwar nochmal 2 Kinder, jeweils nur durch einen Halswirbel. Also sonst haben wir nichts, wir haben jeweils nur einen Halswirbel. Und das sind Kinder, die sind 2 bis 6 Jahre alt, also es sind Knochen, die nicht von dem Säuglingsskelett stammen können, weil eben das Alter unterschiedlich ist. Und auch die konnten wir genetisch untersuchen. Und dabei stellte sich raus, dass der eine Wirbel genetisch 1:1 übereinstimmt mit dem Säugling, also der eineiige Zwillinge ist, der noch ein bisschen länger gelebt hat und dann erst später verstorben ist. Und der zweite Wirbel gehört zu einem Bruder der beiden, der ältere oder jüngere Bruder, das können wir nicht sagen. Also wir haben 3 Brüder, die in diesem Grab vertreten sind, 1 durch ein komplettes Skelett und dann eben 2 durch je einen Wirbel. Das bedeutet für uns natürlich, dass wir jetzt so ein Abfolgeproblem haben, also dass wir nicht mehr sagen können, oh, der Säugling stirbt zur selben Zeit wie die Schamanin und dann werden die beide eben bestattet, sondern jetzt kristallisiert sich raus, der Säugling ist wahrscheinlich schon eine ganze Weile tot gewesen, bevor diese Bestattung eben stattgefunden hat. Das heißt, so wie wir es jetzt momentan am wahrscheinlichsten sehen, ist es, dass der Säugling als erstes stirbt, er wird von der Gruppe mumifiziert zum Beispiel, also auf natürliche Weise mumifiziert, wahrscheinlich in irgendein Tuch eingewickelt und eben in der Gruppe behalten. Und dann sterben die beiden Kinder, also die beiden älteren Jungen, und werden als vielleicht eine Art Hilfsgeist oder wie auch immer, aus irgendeinem Grund werden die Knochen aufgehoben. Und das alles wird der Schamanin dann mitgegeben, als sie stirbt. Da gibt es noch einen Haufen andere Varianten. Also es könnte natürlich auch sein, dass sie stirbt und dann sterben die Kinder später und das Grab wird nochmal aufgemacht und sie werden da reingelegt. Dafür gibt es aber nicht wirklich Hinweise im Befund. Also das würde man am Befund wahrscheinlich sehen. Deswegen ist das jetzt so die These, die wir am wahrscheinlichsten halten. In dem Fall wären das Verhältnis zwischen Schamanen und Kindern weniger ein direktes Verhältnis, in dem sie direkt interagiert hat mit ihnen, und eher so eine Art ja, Ahnengeist vielleicht, Ahnenhelfer, oder, ne, also der Hilfsgeist, die ihr quasi mitgegeben wurden, um ihre Aufgabe als spirituelle Helferin durchzuführen.
7: Zu der Zeit, als die Schamanin starb und beerdigt worden ist, gemeinsam mit den Überresten der Kinder, waren die Menschen damals schon sesshaft?
8: Bis vor kurzem hat man noch gesagt, naja, das ist die Zeit der Jäger und Sammler. Die ziehen umher, die haben eben ihre Zelte, die sie abbauen und woanders wieder aufbauen. Tatsächlich hat sich in den letzten Jahren rauskristallisiert, dass es zumindest eine Teilsesshaftigkeit gegeben hat. Also wir kennen Siedlungen aus der Mittelsteinzeit. Teilweise haben die Leute sich niedergelassen. Vor allem an Flüssen, an Gewässern finden wir das öfters, dass die Leute dort eben gesiedelt haben. Und tatsächlich auch hier in Mitteldeutschland finden wir am Grab der Schamanen Hinweise dafür, dass die Leute durchaus sesshaft werden konnten. Also im Grab der Schamanen haben wir Hinweise dafür gefunden, dass das eben ein verstärkter Grabbau war. Also der wurde mit Hölzern ausgekleidet. Der ist verputzt worden, ganz, ganz fein. Das heißt für uns, dass die Leute das nicht zum ersten Mal gemacht haben, dass die eben Sachen verstärkt haben, Sachen gebaut haben, Strukturen gebaut haben und verputzt haben, sondern die Menschen der Mittelsteinzeit scheinen darin Erfahrung gehabt zu haben. Man muss also überlegen, ob man nicht doch Strukturen aus der Zeit finden kann. Das ist was eben jetzt erst rauskommt, dass man so ein bisschen weg muss von dem Bild des ständig umherziehenden Steinzeitlers, sondern dass die durchaus auch zumindest zeitweise sesshaft gewesen sein können.
7: Und ist das der erste so sonderbare Fund oder gibt es da vergleichbare Funde?
8: Also für hier, für Mitteldeutschland ist sie, oder auch Mitteleuropa generell, ist sie absolut einzigartig, das definitiv. Also sie ist das reichste Grab aus der Zeit in Mitteleuropa, sie ist das einzige Grab, wo wir diese Besonderheiten am Skelett finden. Sie hat eine absolute isolierte Stellung, also sie ist auch nicht Teil eines Gräberfelds oder sowas, sondern sie ist da in Bad Dürrenberg alleine bestattet worden. Insofern absolut einzigartig für diese Gegend. Was wir haben, und das wird in der Ausstellung auch genauer beleuchtet, ist, es gibt zwei Gräber, global gesehen, die mit ihrem vergleichbar sind. Das ist zum einen das Grab von Hillason Tachtit in Israel. Auch da ist eine Frau bestattet worden, die viele tierische Beigaben hat, wo eine große Gruppe zusammengekommen ist, um viel, viel Arbeit in den Grabbau zu investieren, die körperliche Besonderheiten hat und wo wir davon ausgehen, dass sie vielleicht eine spirituelle Helferin, eine Schamanin war. Und das andere Grab befindet sich in Horn Shelter in Texas in den USA. Da handelt es sich ebenfalls um eine Doppelbestattung, also hier ist ein Mann und ein Kind bestattet worden. Und auch bei dem Mann wird immer wieder in den Raum gestellt, dass er Schamane gewesen sein könnte. Auch hier finden wir diese Vielzahl an tierischen Beigaben. Er hat ein Tätowierset dabei, also auch da wieder Thema Körperbemalung. Und auch er hat körperliche Besonderheiten. Also die drei Gräber lassen sich gut miteinander vergleichen, was den Umfang angeht und so die Details, Krankheitsbild. Ansonsten gibt es mehrere Gräber, wo man immer mal wieder Indizien findet, aber nichts, was so umfangreich ist. Also reich ist das falsche Wort, aber was so viele kleine Details hat, die quasi ein so umfangreiches Bild ergeben.
7: Und ist es möglich, dass im Laufe der nächsten Jahre noch weitere Erkenntnisse über dieses Grab hinzukommen durch die Archäologie?
8: Die Archäologie wird natürlich immer besser, so wie die Naturwissenschaften immer besser werden. Das heißt, wenn jetzt im Laufe der Zeit nochmal Analysen entwickelt werden, die noch feiner sind, dann ist es durchaus wahrscheinlich, dass da nochmal Untersuchungen stattfinden. Die Untersuchungen, die jetzt durchgeführt wurden nach 2019, eben im Zuge dieser Nachgrabung, die sind größtenteils abgeschlossen. Da wird momentan auch ein großer Expertenband zugeschrieben, wo eben die ganzen Forscher, die daran gearbeitet haben, ihren abschließenden Bericht einreichen. Also den kann man dann irgendwann kaufen, der soll demnächst irgendwann mal erscheinen. Das heißt, das Grab insgesamt, so mit allem, was man jetzt eben erforscht hat, das ist dann eigentlich abschließend bewertet. Aber es besteht natürlich immer die Möglichkeit, dass man sagt, okay, man geht doch nochmal ran. Die eine oder andere Frage ist noch nicht geklärt. Möglichkeiten gibt es immer.
7: Kann man denn sagen, woran die Schamanin am Ende gestorben ist?
8: Das kann man nicht sagen. Sie hat keine Krankheitsbilder, die man sehen würde, also wo man sagen würde, okay, sie ist irgendwie, hat die eine oder andere Krankheit gehabt, bis eben auf diese verformten Wirbel. Sie ist, soweit wir das sagen können, nicht umgebracht worden, also es gibt keine Spuren am Skelett, die darauf hindeuten würden, dass sie einen gewaltsamen Tod hatte. Eine Theorie ist, dass die Halsschlagader verwundet wurde, als sie eben den Kopf zur Seite gelegt hat, als sie abgeklemmt wurde. und dann wäre sie innerlich ausgeblutet, aber das ist nur eine These. Sie kann auch krank geworden sein, es kann alles Mögliche passiert sein, also das wissen wir leider nicht.
9: Damit sind wir am Ende des heutigen Frohsinns angekommen. Am Mikrofon war Melanie Schiller. Ich bedanke mich herzlich fürs Zuhören. Alle Informationen und die Sendung zum Nachhören finden Sie auf unserer Website unter www.fro.at oder im Audioarchiv der Freien Radios in Österreich unter cba.media. Bis zum nächsten Mal.

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7: Herzlich willkommen bei Literadio. Ich freue mich jetzt ganz besonders, dass ich zu Gast sein darf im Atelier bei Peter Paul Wipplinger.
8: Rumpelkammer, nicht Atelier.
7: Ich freue mich sehr eben. Und aus Anlass, also es gäbe ganz viele Projekte zum Sprechen. Es gab jetzt auch vor kurzem eine Lesung von Ihnen in der ÖGL, wo aufgefächert wurden die verschiedenen Richtungen, also die
8: Bandbreite meines Schreibens.

0: Ich bin sehr dankbar. Der Abend war ein Wunsch von mir, den ich transportiert habe. Ich finde es aber voll legitim. Ich habe ein Lebenswerk und das Lebenswerk darf man am Ende des Lebens zeigen. Und es ist jetzt soweit. Und heute ist der erste Tag in meinem 88. Lebensjahr. Und deshalb habe ich mir gewünscht, die Geschichte mit der Österreichischen Gesellschaft für Literatur. Und
1: Der Abend war eben eine Würdigung
0: genau.
1: ihres
0: Und
1: Werkes und
0: dafür danke ich natürlich und bin ich dankbar und finde das ja würdigend und würdig.
1: ich habe aber mir gedacht, dass wir heute, weil es eben, also da gibt es die Schachteltexte
0: Ja.
1: und eben die Styroporbeschriftungen und das ganz neue Projekt, an dem Sie, das Sie gerade fertiggestellt haben, die Handzeichen. Aber dazwischen gibt es auch diesen kleinen, schmalen
0: Ja,
1: Gedichtband.
0: eigentlich jedes Buch entwickelt sich von selber. Es hat zum Beispiel der Ausklang, das ist ein sehr wichtiges Buch. Dieses dort ist eins der letzten auch Einschnitte, das, was im Titelbild gezeigt wird. Das, dieses Buch ist ein einziger Schmerzensschrei. Das ist eben so gewesen. Leuchtspuren, Smoogie, das ist in Polen erschienen, zweisprachig. Eigentlich alles das ist mein existenzieller Vollzug. Schon 1980 hat der damalige Leiter des Adalbert-Stifter-Instituts, mein ehemaliger Schulkollege Dr. Lachinger, einen großen Artikel geschrieben in einer österreichischen Kulturzeitschrift, wo er über mich Dichtung der Existenz geschrieben hat. Und das Hut ab, also hat er sehr bald erkannt, es geht da nicht um irgendwelche ästhetischen Geschichten und so weiter, dass wir über die reden müssen, über Metaphern, Verwendung oder Vergleiche, das brauchen wir alles nicht. Nein, hier geht es einfach um mein Leben und um das Leben überhaupt. Also Condition humaine und wie beschädigt das, wodurch, durch wen und so weiter.
1: Und jetzt der neue Gedichtband hat den Titel Wortbruch. Gedichte 2023 bis 2025 enthält also sehr neue
0: Ja.
1: Gedichte, aktuelle Gedichte und schließt auch ein bisschen da
0: Schließt.
1: an, wo das Sammelband
0: Genau.
1: aufgehört hat.
0: Genau, das Sammelband, das war 1000 Gedichte, hat gar keinen Titel mehr. Das finde ich gut. Das ist einfach ein Buch, 600, ich weiß nicht wie viel, 70 Seiten oder so. Und 1000 Gedichte von etwa 5 bis 6000. Also die stehen da drinnen. In der Reihe nach im Benny-Ordner. Und die habe ich halt rausgesucht, oder der Verlag. Und ich habe lieber das war natürlich eine Wahnsinnsarbeit. Gott sei Dank haben wir es noch hinkriegt. Ich könnte es jetzt nicht mehr machen. Und jetzt vorhin halt noch, ich will nicht sagen, das sind Abschiedsgedichte, es ist die Rückkehr zum Fundament meiner, und jetzt sage ich bewusst meiner Poesie. Die Rückkehr zum Fundament meiner Poesie. Sehr weit war ich sowieso nie weg, weil ich habe weder irgendein Spielchen mitgemacht, noch Sprachzertrümmerung, noch Sprachspielchen, noch, ich habe es Kakavuacheln genannt, also irgendwelche Blödheiten, die braucht kein Mensch, außer Grammatik, da hört es scharf. Ja, in Weißrussland sitzen die Leute im Gefängnis oder verschwinden irgendwo. Das Gleiche ist sowieso in Russland und so weiter. Ja. Kasachstan und so. Also die Herrscher herrschen unbeschränkt. Gott sei Dank sind wir es in Ungarn losgeworden. Aber die Dinge sind, Dinge kann man gar nicht sagen. Die Welt ist in einem katastrophalen Zustand. Ich habe geschrieben über meine Erfahrung auch. Und ich bin noch verwurzelt in der letzten Menschheitskatastrophe. Das ist der Holocaust. Und der wird immer der Maßstab sein. Und das, was dorthin geführt hat, wenn jemand seine Sprache spricht, dann bewegt er sich auf dem Weg dorthin. Und dann weiß man eigentlich, was man zu tun hat, gemeinsam sich zu organisieren. Und wenn die sagen, nein, nein, nein, wir sind ja gar nicht so, na was denn? Das haben wir schon gehabt, dieses Spielchen, das muss man wissen.
1: Und am Titel ist eben ein Foto, eine Steinmauer, ja, wo man dann auch drinnen lesen kann, dass es in Haslach ist. Das ist, wenn man sie kennt und ihr Werk kennt, verbindet man damit gleich was, aber vielleicht...
0: Ja, das ist... Ich habe gerade diese Mauer suchen müssen. Ich habe gewusst, ganz genau habe ich gewusst, wo sie ist, aber das Haus ist zusammengebrochen oder zerstört worden oder was immer. Und die Mauer ist halt noch stehen geblieben. Und das ist ein Teil von der Ringstraße, also was in Wandel gebaut wurde, also Zeit des 30-Jährigen Krieges, Hussitenkrieges und so weiter. Und da sind große, auf einem Foto von mir, große Steinblöcke. Also die Mauer ist wieder Sinnbild, nicht nur, sondern man kann sich etwas herausbrechen, die Sprache. Also mein Charakter, da zerbröselt nichts, sondern wann, dann geht es schon um andere Kräfte. Ja. Auch um die Kraft der Zerstörung, und muss ich Gott sei Dank nicht sagen, der Selbstzerstörung. Aber das war auch einmal da. Und jetzt ist es der Rückblick, und da ist natürlich das Thema, das war vorher schon, wo ich gesagt habe, das war ein einziger Schmerzensschrei, dieses Buch Einschnitte. Ich bin damals offen damit umgegangen. Ich habe es dann erfahren durch den Dr. Professor Andres aus Houston in Texas, mein Freund, hat gesagt, du hast 3% Überlebenschance gehabt. Das war der Bauchspeicheldrüsenkrebs. Und 7-stündige Operation. Und man wird aber auch selber dann zum Beispiel, wenn man das Glück hat, einen guten Chirurgen zu haben, der also mehr tut, als man normal tut. Und das war der Fall bei mir. Der war auch ein Mühviertler. Und es war, man hat die Operation lang genug hinausgezögert und so. Und das hat mit Schreiben natürlich was zu tun. Das muss man auffangen, aufarbeiten. Und jetzt habe ich heute halt eine andere Geschichte. Aber natürlich weiß man mit 88, 87, wo man steht. Ja. Und dann schreibt man über Tagesereignisse auch, aber das sind alle nicht mehr so wichtig, merkt man dann. Ich habe mich mit diesem Buch, ich habe nicht über den Tod geschrieben, ich habe mich an den Tod radikal herangeschrieben. Nicht herangeschlichen, sondern radikal herangeschrieben. Geschrieben und geschaut, was ist dann dort in der Nähe. Wenn man den Ausspruch von Theodor Adorno kennt, von Frankfurter Schule, 1949, glaube ich, er hat dann also ein bisschen geändert, aber der Ausspruch lautet, nach Auschwitz ein Gedicht zu schreiben, ist Barbarei. Und das habe ich ernst genommen. Das war alles jetzt natürlich in diesem schmalen Bändchen geschrieben, was die letzten 2 Jahre war, aber mit diesem Blick aufs Fundament, auf den Grund. Ja, also auf der Rückseite von einem Buch steht, die Worte münden ins Schweigen, das Schweigen mündet ins Licht. Und da ist der Karton bedruckt, das erinnert an Granit, an einen Grabstein in Haslach. Also, jetzt war ich ja lange nicht, aber vielleicht. Ich hoffe, so, das sind Inschriften. Auch was ich jetzt mache mit den Handzeichen, das neue Projekt Handhände jetzt zuletzt, 2026, das ist schon sehr weit gediehen und habe genau das erreicht, was ich wollte. Also es war immer dieses, was der Adorno sagt, also nach Auschwitz, er hat natürlich mit dem, was er gemeint hat, hat er recht. Aber so kann man es nicht stehen lassen. Also habe ich ihm sofort widersprochen mit einem Gedicht. Und der Widerspruch heißt, von Auschwitz reden muss sein, die Geschichte des Menschen zur Sprache zu bringen und eingestehen, dass nichts mehr noch ist und nichts jemals noch sein wird, wie es vor Auschwitz war. Also das ist eine ganz klare gezogene Linie. Nichts ist mehr so, das ist ganz klar. Da ist noch gar nicht die Rede von, was man den Opfern schuldig ist. Gibt es ein anderes Gedicht, wo es heißt am Schluss, und Sühne war nie. Im Gegenteil, wir haben die Identitären und die Rechtsradikalen locker mit Polizeischutz auf der Straße. und so weiter. Und er schreibt gerade über die Meinungsfreiheit. Naja, also mein ganzes Schreiben, jetzt muss ich doch das kleine Büchlein hereinholen, weil es steht ja nichts ohne Kontext zum Ganzen. Es kommt halt dann in manchen Gedichten, blitzt es auf. Das ist es schon früh aufgeblitzt. Jetzt muss man natürlich die Aufmerksamkeit auf das lenken. Wie schaut das Lebenswerk aus? Was will ich noch? In Polen gibt es eine Dissertation über mich, Erfahrung und Sprache von Peter Paul, Diplomarbeit. Und vor kurzem war, vor ein paar Tagen, war der Professor Dr. Edward Pialek hier bei einer Konferenz. Und wir haben gesprochen, er wird noch einmal im Juli kommen, dass wir darüber reden, ob noch jemand, ein Dissertant, die Zeit von 2003 bis jetzt macht, die Schachteltexte und so weiter. Also ich denke, dass es jetzt um die wissenschaftliche Rezeption geht. Also das ist nicht nur der Anspruch, das ist einfach der Rahmen. Denn Gedichtel ist alles recht und schön, aber ich habe immer eine Zielvorstellung gehabt, was ich glaube, was ich zu sagen habe und wo ich stehe. Egal, was in Kanon oder irgendwelche Leute sich selber sehen, das ist mir alles wurscht. Damals und dort und hier und jetzt. Ein alter Mann erinnert sich wieder, sagt plötzlich die Worte damals und dort. Und auf einmal sind die Bilder wieder da. Sie zucken leuchtend auf wie Neonreklame. Auch Geräusche sind damit verbunden. Das zackige Gebrülle aus Lautsprechern. Schwarze Stiefel knallen auf den harten Boden. Ein kleines Kind. Sein Blick hinauf von tief unten. Ein Mann und sein Gesicht maskenhaft verzerrt. Die schwarze Schirmkappe mit dem Totenkopf. Die roten Fahnen wehen flatternd an allen Häusern. Ein langer Zug mit elend abgemagerten Gestalten. Niemand darf mit ihnen reden, ihnen etwas geben. Dann Marschmusik aus allen Lautsprechern. Heil Hitler-Geschrei und Sieg heil, Sieg heil, Sieg heil. Ich gehe an der Hand meiner älteren Schwester über den Hauptplatz unseres Heimatortes. Schnell, hat der Vater gesagt, nicht stehen bleiben, dass sie ja nicht stehen bleibt und ja mit niemandem redet. Ein einziges Wort kann euch schon schaden und uns, also bleibt nicht stehen. Geht so schnell wie möglich heim und sagt nirgendwo ein Wort, denn ein einziges falsches Wort zu falschen Leuten und wir sind geliefert, weil jene, die Heil Hitler schreien, die hassen uns. Die mit den braunen Uniformen und jene mit dem Totenkopf auf der Kappe. Die warten nur darauf, dass ihr euch überredet und ein einziges falsches Wort und wir sind geliefert. Also das ist ein sehr langes Gedicht, für mich untypisch. Es ist für mich untypisch, es hat sich herausgebildet. Die sonstigen Gedichte von mir habe ich genannt, vor allem die letzten protokollhafte Lapidargedichte. Das sind auch jetzt nur so aufflackernde, aufzuckende Erinnerungsbilder, wie in einem Dia-Vortrag oder so. Und begleitet hat mich das natürlich unbestimmt mein ganzes Leben. Weil ich habe ja die Entscheidung in Mauthausen getroffen, nach einem Besuch, den ich auch aufgeschoben habe, aus Angst, aus Bedrückung, die ich nicht haben wollte. Aus wahrscheinlich genau dem, was es dann bewirkt hat. Ich sage immer wieder, ich hätte ein normales Leben führen sollen, guten Wein trinken und ein bisschen Blätter herren. Also das war eine bewusste Entscheidung, die privat und alles sehr konsequent durchgeführt wurde. Und ich bin dann aber sehr oft nach Mauthausen gefahren, auch mit meinem Freund, der Häftling dort war, Franzl Filipitsch mit seiner Frau sind wir die Todesstiege hinaufgegangen zur Mauthausenfeier am 8. Mai, also zur Befreiungsfeier. Und ich habe links den Franzl gehabt und rechts die Nada. Und wir haben uns an den Händen genommen und haben uns aufbewegt. Und oben wurde dann Mauthausen-Oratorium vom Theodorakis aufgeführt. Und später bin ich immer hingefahren und fotografieren. Und ich habe 20 Jahre geschwiegen und kein Gedicht veröffentlicht. Und nach 20 Jahren habe ich gesagt, wenn nicht jetzt, jetzt ist der Zeitpunkt. Wörterüberfall. Kaum aufgestanden, fallen mir plötzlich im Badezimmer die beiden Wörter Brandwunden und amputiert ein. Was soll das, denke ich. Ich will diese Worte nicht in meinem Kopf. Ich will sie nicht haben, lange Zeit. Aber diese Worte sind einfach nicht wegzubekommen. Sie sind eine Realität. Es sollte doch Frieden sein in mir und in der Welt, denke ich, noch kindlich naiv. Denn diese beiden Worte bedeuten für mich Krieg. Sie fallen wie Drohnen vom Himmel herab und bringen mit sich die Worte Zerstörung und Tod. Dieser Wortbruch, man kennt natürlich das Wort Steinbruch, das passt sehr gut, wenn man das Wort in der Schwere nimmt, also ein Riesenbrocken hat immer heraus, Steinbruch, Mauthausen gibt es einen Steinbruch nicht. Das ist immer bei der Zwangsarbeit verbunden. Und natürlich ist es eines, es kommen immer wieder natürlich Altersdepressionen. Bei mir ist es sehr schnell gegangen, dass man auf einmal behindert ist. Das war ich vor einem Jahr noch nicht, aber der Schwindel ist etwas, wo ich nicht mehr kommunizieren kann. Da kommt dann die Einschränkung. Sommermorgen im 87. Lebensjahr. Die Morgenstunden, die Abendstunden, die Schmerzen in der langen Nacht. Aber dann das Morgenlicht, es ist ein neuer Tag. Feiere das Leben und dass du noch lebst. So laut das Geschrei der Vögel in der Himmelsluft. Die ersten Stimmen aus den offenen Fenstern. Unbeschreiblich schön das Leuchten des Morgenlichts. Der Friede wird kommen, sagst du noch zögernd. Denn die Zeichen des Lebens sind da. Ich habe mich jetzt natürlich sehr befasst mit Sprache, wie noch nie. Das klingt sehr eigenartig. Wie soll ich sagen, Sorgfalt und Ernst war immer, also etwas auszudrücken im Gedicht. Man hatte auch seine eigene Poetik entwickelt. Und ich habe schon gesagt, Sprachspiel, Sprachzerstörung, das interessiert mich nicht, das braucht niemand. Ja. Das ist ungeeignet, das Leben zu verstehen, über das Leben etwas auszusagen.
1: Worum es Ihnen auch geht, wie Sie auch im Vorwort schreiben, ist Wahrhaftigkeit und Glaubwürdigkeit, ja, auch des Autors.
0: Ja, das ist ganz was Wesentliches. Ja, zum Steinbruch vielleicht noch. Ich bin voller Geschichten. Ich habe nicht nur Gedichte geschrieben. Es gibt also ein paar Bände und einen davon Erinnerungsbilder. Das sind ganz einfache Geschichten.
1: Was bei der Lesung in der ÖGL sehr eindrücklich war, wie wichtig Ihnen Ihr Schreiben ist und Ihre Literatur und Ihre, auch das, was Sie damit aussagen, was Sie zu sagen haben. Und Sie haben sehr vieles zu sagen.
0: Ja, Wahrhaftigkeit verbindet sich natürlich auch damit, dass man das, was man, worüber man schreibt oder wozu man sich äußert, dass man das kennt. Ich pfeife drauf, auf das, was man dauernd schon langsam, überall ist es so, schlagst die Zeitung auf, schon wieder. Lauter Geschwätz, also wirklich, nämlich etwas, die haben sofort eine Meinung, aber sie haben überhaupt keine Erfahrung. Also ich bin ein sehr einfacher, bäuerlicher Mensch ohne Müllviertler zu sein, das hätte es längst nicht mehr gegeben, weil das hätte es mir zerbröselt. Aber so stehe ich noch da, ist gar nicht da.
1: Und das erste Gedicht, das Sie gelesen haben, die Kindheitserinnerung, wie Sie mit der älteren Schwester über einen Platz gehen und die Erinnerung, dass der Vater eben gesagt hat, kein falsches Wort, ein einziges Wort eben schadet uns.
0: Da muss ich nur etwas sagen. Das ist sozusagen jenseits der Literatur. Solche Erzählungen haben mich auf eine Spur gebracht. Ich schaue ein kleines Foto an, 9x13 oder so, altes. Erwachsen mit zwei Madern oder jedenfalls hat er Rockerl an. Dann ist mir eh bekannt, die Tante Paula und die Großmutter. Ja, aber wer ist der Kleine? Das Kleine. Aber für meine Schwester und sage ich, du, kennst du das Foto? Ja, für alle. Na, und sage ich, du, was ist das kleine Madel da? Das ist ja kein Madel, das ist ja unser Vater. Aha. Und so hat das begonnen und heute steht vor dem Kriegerdenkmal in Haslach eine große Platte, so groß wie der Tisch, zweimal so groß wie der Tisch da. Und ich habe das Ergebnis meiner Recherchen, die mir erleichtert waren, weil ich mich lebenslang damit befasst habe und im Kuratorium des Dokumentationsarchivs des österreichischen Widerstands bin, seit mehr als 40 Jahren. Ich habe das Ganze recherchiert und so weiter, bin dann noch auf einen Freund, habe jetzt 10 Opfer der D4-Aktion, also Euthanasie, Hartheim aus Haslach, alles gesichert, die Daten und so weiter, und habe eine Tafel verlangt und es auch durchgebracht nach Jahrzehnten. Und jetzt ist das eine Gedenkstätte in Haslach. Und dazu noch eine andere Platte für den Josef Steffelbauer, meinen Cousin zweiten Grades, der als Deserteur erschossen wurde. Und es ging mir darum, nicht weiter mit einem Gedichtl, sondern da muss das Handeln her. Auch der handlungsfähige Intellektuelle. So wie das Sartre in den schmutzigen Händen sagt, über den Ego, also der Führer der Resistance, nicht verwendungsfähig. Also der Intellektuelle, der nie handelt, aber immer überall Meinungen hat und überall mitredet. Nur wenn er das Einfachste machen soll, schafft er nicht. Also es muss auch in das Handeln, ins Handeln münden. Also wird mir jeder widersprechen, oder viele werden mir widersprechen, von den Germanisten. Aber ich bin ein politischer Dichter. Lyrik-Engagé ist für mich nicht nur Programm, das ist ein Lebensverhältnis, das ich habe.
1: Der Gedichtband nähert sich dem Thema Tod sehr behutsam, mit sehr schönen Gedichten. Es geht eben um die eigene Vergänglichkeit, Erinnerung an den Tod des Lieblingsbruders oder an den Tod der Mutter. Und dann ist es eben ein schmaler Band, der aber eben weiterführt, was ihr Lebenswerk ausmacht. Ja. Also es gibt aktuelles Politisches.
0: Jede Äußerung in dieser Situation, in der ich mich befinde, in dieser Weggeh-Abschiedssituation, es wird das Leben auf den Kopf gestellt. Weil so vieles werde ich nicht schaffen, es bleibt Fragment. Ich meine jetzt ganz konkrete Dinge. Die Wohnung hier und das. Ich verschenke viel Sachen, aber ich kann mir es nicht vorstellen. Ja. Mir ist der Tod an sich ist mir wurscht. Aber das, was er verlangt oder was er mit sich bringt, das ist eine einzige Schweinerei. Und nochmal zurück zu ganz was anderem, was fast niemand wissen wird, da kann es ja niemand wissen. Eines Tages läutet das Telefon. Und es meldet sich eine junge Frauenstimme und so weiter, kennt sie nicht. Sag ich, wer sind sie denn überhaupt? Und dann hat sie gesagt, die Müllviertlerin. Jetzt muss ich selber nachdenken, wie kommt das Salz ins Meer?
1: Brigitte Schweiger.
0: Ihr geht so schlecht. Hat sie mir dann einen Brief geschrieben. Wenn sie so schlecht geht, fährt sie und stellt sich auf die Todesstiege in Mauthausen und trauert dort. Habe ich gesagt, das ist sehr berührend, aber ich würde dir halt schon empfehlen, den Weg kann man nicht nur allein gehen. Das ist meine Erfahrung. Naja.
1: Da gibt es auch das Gedicht dazu in dem Band.
0: Ja.
1: Und eben, es kommt bei Ihnen an auf jedes Wort.
0: Ja.
1: Wie Sie das schon auch gelesen haben, hinten am Cover, die Worte münden in Schweigen. Ja. Ist es ein Anschreiben gegen das Schweigen?
0: Es sind immer ambivalente Positionen, heißt ein Buch. Und das nächste, das 2028, heißt auch Positionen. Das kommt noch raus. Es sind Positionen, die man einnimmt. Die verändern sich auch. Also man muss sie aber erklären. Und sie müssen erarbeitet werden. Also nicht nur Meinungen, sondern man muss Haltung haben. Also Haltung, und zwar solche, die standhalten. Und das hört man im Gedicht auf jeden Fall. Im Gedicht der österreichischen Lyrik, sagen
1: aber
0: wir
1: nicht
0: so.
1: Nicht in Ihren Gedichten.
0: Das fällt mir. Da denke ich immer an Garcia Lorca, dem es das Leben gekostet hat. Und niemand kennt den Garcia Lorca oder Rafael Alberti oder Unamuno oder Jiménez oder weltweit, muss man da. Das ist das Terrain, auf dem man sich bewegt. Und das Terrain ist groß, aber das Terrain des Nicht-Benennbaren ist unendlich. Also man kann über so vieles nicht reden. Und wenn man Wittgensteins Satz hernimmt, müsste eigentlich ein bisschen mehr Schweigen sein statt Gerede.
1: Bei den Gedichten ist aber, dass jedes Wort hat seine Berechtigung,
0: ja,
1: und jedes Gedicht auch, und die Erinnerungen, die historischen Erinnerungen, die historische Aufarbeitung.
0: Ja.
1: Also es sind Gedichte, die wichtig sind, die eine große Dringlichkeit haben,
0: ja,
1: auch eine literarisch sehr, sehr hohe Qualität, sehr großartige Gedichte. Darum wollte ich auch eben diesen schmalen Gedichtband, ja, ins Zentrum stellen. Wie ich schon eingangs gesagt habe, der nächste ist bereits in Arbeit. Im Herbst,
0: ja,
1: wird wieder bei Löcker die Handzeichen erscheinen. Da würde ich dann auch wieder sehr gerne ein Gespräch mit
0: dann
1: Ihnen führen.
0: Dann kommen die Positionen.
1: Und dann die Positionen.
0: Die gehen herauf bis 2025.
1: Dann
0: haben wir es.
1: Haben wir es für diesmal. Vielen herzlichen Dank für das Gespräch. Alles Gute zum Geburtstag.
0: Danke.
1: Nachträglich. Und sehr, wirklich sehr große Empfehlung. Wortbruch, Gedichte 2023 bis 2025 von Peter Paul Wipplinger, erschienen bei Löcker. Man kann von diesem Buch her ausgehend zurücklesen,
0: ja, ja,
1: oder eben
0: keine
1: die
0: Ohren,
1: folgenden Bücher. Es gibt ein sehr großes Werk von Ihnen.
0: Ja, die gesamte Ausgabe, kann man sagen, der Lyrik, 1000 Gedichte.
1: Und jedes Gedicht lohnt sich auch.
0: Ja, hoffentlich.
1: Vielen herzlichen Dank.
0: Danke Ihnen auch.
1: Alles Gute.
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1: Klar, jeder hat schon mal einen Fuchs oder einen Igel in der Stadt gesehen. Dass aber noch jede Menge andere Wildtiere in Städten leben und wir mit manchen, wie Tauben, völlig selbstverständlich unseren Alltag teilen, ist uns selten bewusst. Das Projekt Stadtwildtiere widmet sich den Bedürfnissen unserer wilden Nachbarn und sammelt urbane Beobachtungen von Falken über Nattern bis Nutrias.
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1: Willkommen zurück zur ersten Folge Wissen macht Leute nach der Sommerpause, in der es gleich hoch hergeht. Denn heute sprechen wir über wilde Tiere in der Stadt und ihre Jägerinnen. Also Ohren gespitzt für eine halbe Stunde Citizen Science Podcast von Österreich forscht, der österreichischen Citizen Science Plattform, die von der BOKU University koordiniert wird. Was war das eigentlich nochmal, Citizen Science? Wir nennen Citizen Science, wenn BürgerInnen bei wissenschaftlichen Forschungsprozessen mitmachen. Die Forschung kann dabei ganz unterschiedlich aussehen und aus verschiedenen Fachrichtungen kommen, also zum Beispiel aus der Botanik oder der Geologie. Sie können selbst bei den von uns vorgestellten Projekten mitmachen und so zur Wissenschaft beitragen. Die hier vorgestellten Citizen Science Projekte und noch viele, viele weitere sind auf unserer Website citizen-science.at zu finden. Ich bin Merit Siemen und bei mir zu Gast ist heute Fabienne Seelinger vom Projekt Stadtwildtiere. Seit gut 10 Jahren sammeln sie und ihr Team Daten zu Wildtieren, insbesondere Wirbeltieren, die ihren Weg in die Stadt gefunden haben. Dass urbane Räume für Wildtiere eine Herausforderung sind und umgekehrt Wildtiere auch für urbane Räume eine Herausforderung sein können, darum soll es in der heutigen Folge Wissen macht Leute gehen. Wie lässt sich das Zusammenleben mit Wildtieren für Mensch und Tier verbessern? Und warum ist die Beute von Hauskatzen besonders interessant? Dazu hören Sie jetzt das Interview mit Fabienne Seelinger. Hallo und herzlich willkommen bei Wissen macht Leute. Magst du dich für unsere Hörerinnen kurz vorstellen?
4: Hallo, mein Name ist Fabienne Seelinger und ich bin Wildtierökologin aus Vorarlberg.
1: Was ist denn Wildtierökologie und wie bist du dazu gekommen, dich mit wilden Tieren zu beschäftigen?
4: Also Ökologie bezeichnet, übersetzt den Haushalt der Natur, also die verschiedenen Wechselbeziehungen, das Zusammenspiel von Lebewesen, die einen Lebensraum eben bevölkern. Und die Wildtiere, die bewegen sich in diesem Lebensraum und sowas erforsche ich.
1: Das klingt schön. Jetzt bist du bei uns zu Gast, weil du im Projekt Stadtwildtiere arbeitest und es gibt ein Unterprojekt oder vielleicht kannst du über das Verhältnis zwischen den beiden Projekten Wilde Nachbarn und Stadtwildtiere sprechen. Was sind das für Projekte? Worum handelt es sich da?
4: Das Projekt Stadtwildtiere, das ist vor über 10 Jahren in der Schweiz entstanden und dann auch eben in Österreich umgesetzt worden und befasst sich seither eben mit der Erfassung von Wildtieren im städtischen Lebensraum. Das Wilde Nachbarn-Projekt, das ist dann im Jahr 2016 auch noch eingeführt worden, um den ländlichen Bereich auch noch abzudecken und so quasi die ganze Bevölkerung ja, zu ermutigen, überall ihre Wildtiersichtungen mit uns zu teilen.
1: Was für wilde Tiere gibt es denn in Österreich, sowohl in Städten als auch im ländlichen Raum?
4: In Österreich haben wir sehr, sehr viele Wildtierarten. Also alleine, wenn man die Insekten dazu nimmt, haben wir über 46.000 Wildtierarten in Österreich. Wir legen nämlich an einem Verbreitungsort, wo sowohl nördliche Arten zu Hause sind, aber auch südliche Arten. Viele Arten haben bei uns den westlichsten Verbreitungsraum, aber auch den östlichsten Verbreitungsraum. Also Österreich ist da mit einer sehr hohen Artenvielfalt im Gegensatz zu Rest von Mitteleuropa gesegnet. Wir leben quasi an dem Fuße der Alpen. Also wir haben auch sehr viele endemische Arten, die es nur in Österreich zu beobachten gibt. Oder auch am Neusiedler See. Also was da für ein Vogelzug jedes Jahr drüber fliegt und bei uns dann auch pausiert. Wir haben Verbreitungskorridore, den Alpen-Karpaten-Korridor, den der Emil vielleicht auch genutzt hat, um bei uns vorbeizuschauen. Also wir leben in einem Land mit sehr, sehr viel Natur und das eben auch in der Stadt. Also viele Leute vergessen ja, dass die Stadt auch ein Lebensraum ist, nicht nur von den Menschen, sondern auch genauso von den Wildtieren. Und in der Stadt sind dann vor allem eben so sogenannte Kulturfolger zu Hause. Das sind hauptsächlich Füchse, haben wir in Wien sehr viele, aber auch Tiere, die den Bezug zum Menschen im Namen haben. Wir haben den Haussperling, also benannt nach dem Haus, weil er eben auch sehr gerne an Häusern brütet. Oder auch den Feldhasen, benannt nach dem Feld, der auf den ländlichen Fluren unterwegs ist. Also wir haben da so sehr spezifische Arten in ihren Lebensräumen, aber immer vereint mit dem Menschen. Es ist unglaublich, was da für Tiere in der Stadt sich wohlfühlen, wo man vielleicht auch gar nicht vermuten würden. Also in Wien haben wir beispielsweise seit jetzt 2016, 2017 waren die ersten Nachweise, glaube ich, wieder den Fischotter wieder zu Hause. Das ist ein Tier, das würde man eigentlich erwarten in einem sehr pristinen Wald, an einem Fluss, den die Menschen nicht berühren. Aber na, der schwimmt auch durch den Wienfluss. Und gleichzeitig haben wir dann Tiere, die am Ländlichen einfach sich wohler fühlen. Also der Uhu wird da dazugehören, denn wir haben in großen Städten nur sehr vereinzelt an den Randbereichen. Aber auch der Luchs, der die großen, weiten Wälder bevorzugt und dementsprechend auch die städtischen Gebiete eher meidet.
1: Und sind dann alle Tiere wild, die nicht domestiziert sind? Verstehe ich das richtig? Also eine Katze und ein Hund sind irgendwie nicht wilde Tiere, aber die anderen schon?
4: Genau, also Haustiere sind domestiziert, also quasi gezähmt, werden gezüchtet und befinden sich in der Obhut der Menschen. Also da greifen wir schon nochmal ganz anders in den Lebensalltag von diesen Tieren ein. Wildtier, das ist nicht eingesperrt, das kann seinen Platz frei wählen, das kann seine Lebensweise einfach frei wählen. Das beinhaltet die Partnerwahl, also es wird nicht gezwungen, sich mit einem Tier fortzupflanzen, sondern kann den Besten, den Stärksten, den Schönsten sich aussuchen. Und auch die Nahrungswahl. Also was das Tier zu sich nimmt, wird eben ihm nicht vorgeschrieben. Es kann sich ja auch falsch ernähren, aber es entscheidet selbst.
1: Was ist falsche Ernährung?
4: In meinem Kopf war Füchse, die zu McDonald's gehen. Also etwas, was wir Menschen sehr wohl wissen, das auch für uns ungesund ist. Der Fuchs vielleicht weiß das auch, aber es schmeckt halt zu gut. Und dann wird das auch verspeist oder auch andere Lebensmittelreste aus Mülltonnen, die sehr wohl auch bei Tieren Bauchschmerzen verursachen können. Aber es schmeckt einfach gut.
1: Aber das ist wahrscheinlich einer der Gründe, warum sich wilde Tiere auf den Weg in die Stadt machen, oder? Also ich stelle mir eigentlich vor, dass es ein stressiger Lebensraum ist für wilde Tiere mit den Straßen und den Lichtern und dem Lärm irgendwie, dass vielleicht, wenn ich eigentlich einen ruhigen Wald gewohnt bin, das nicht so intuitiv ist, in eine Stadt zu gehen. Ist Essen ein Grund dafür oder was sind weitere Gründe, warum die wilden Tiere in die Stadt kommen?
4: Auf jeden Fall. Also das Nahrungsangebot kann für verschiedene Tiere erhöht sein in der Stadt. Alleine durch diese Anwesenheit von so vielen Menschen haben wir sehr viele Abfälle eben, aber auch Brotkrümel beispielsweise, also die Tauben, das sind ja klassische Kulturfolger, die in der Stadt eben auch vom Menschen wirklich leben. Aber auch Nagetiere, wir haben sehr viele Mäuse in der Stadt, dementsprechend auch gerne die Falken, die dann eben jene Mäuse sich dann wiederholen. Und auch für kleinere Tiere wie wärmeliebende Tiere, Insekten, wenn ich da jetzt an die Gottesanbeterin zum Beispiel denke oder auch das Wiener Nachtpfauenauge, die bevorzugen wärmere Temperaturen. Und so ein Stadtballungsraum, der hat den großen Vorteil, dass sich durch diese Wärmespeicherung von Beton auch in den Wintermonaten auch die ganze Abwärme vom Heizen und das alles, da habe ich ein bisschen wärmere Temperaturen, das können 5 Grad sein in der Stadt, die wärmer sind als wir im Umfeld draußen. Und da können für gerade Insekten die Lebenswahrscheinlichkeiten, den Winter zu überleben, gesteigert werden. Auch diese Temperaturunterschiede im Winter von großem Vorteil. Alle Tiere brauchen Wasser und Wasser friert im Winter halt eben oft zu. Wenn ich jetzt ein bisschen was Wärmeres habe, dann kann ich da noch trinken und auch das ist eben oft in der Stadt. Vögel beispielsweise auch, die kommen so gern im Winter dann an unsere Futterstellen. Was auch ganz spannend ist am Lebensraum Stadt, wir haben so ein richtiges Mosaik an verschiedenen Lebensräumen. Also gerade in Wien haben wir sehr, sehr viele Grünräume, die sich aber ineinander auch groß unterscheiden. Auch der Lebensraum Gewässer ist in Wien sehr stark vertreten. Und durch diese viele Anzahl an verschiedenen Lebensräumen kann eine Stadt dann auch einfach eine höhere Anzahl an verschiedenen Arten beherbergen.
1: Ja, jetzt kommen wir vielleicht zum Projekt Stadtwildtiere selber. Da geht es vor allem um die Erfassung von den Wildtierbeständen. Warum erhebt man die Zahl der Wildtiere in Städten und eben im ländlichen Raum auch? Und wozu werden die Daten gesammelt?
4: Generell in der Forschung braucht man immer fundierte Daten und die müssen irgendwie gesammelt werden. Bei vielen Projekten bedeutet das unglaubliche Anzahl an Arbeitsstunden, an Personal und das beinhaltet immer sehr viel Kosten. Das Schöne an Tierbeobachtung ist aber, wir teilen sie gerne. Also wenn ihr einen Fuchs gesehen habt, dann würde ich meine Mama anrufen und ihr davon erzählen. Und ganz genauso funktioniert eben unsere Meldeplattform auch. Man teilt das Ganze gemeinsam und kann so aktiv am Naturschutz, an der Erfassung von den Wildtieren eben teilhaben. Dieses Erfassen von den Daten ist auch ganz wichtig, damit wir eben für den Schutz der Tiere fundierte wissenschaftliche Grundlagen haben. Das dauert auch gar nicht so lang, eine einfache Meldung zu machen. Also da muss man nur auf stadtwildtiere.at oder wildenachbarn.at gehen und kann dort seine Meldung von hauptsächlich Wirbeltieren bei uns. Wir haben keine Schneckenexperten leider, die Schnecken dann nachbestimmen. Aber das kann bei uns geteilt werden und das Ganze wird erfasst in unserer Datenbank, die dann auch unter anderem an das Umweltbundesamt weitergegeben wird für das Erstellen der roten Liste der gefährdeten Arten. Also diese Daten, die verstauben nicht irgendwo in einem Server, sondern die werden dann aktiv genutzt von verschiedenen Forschungsprojekten, seien es Masterarbeiten. Viele Studierende kommen zu uns und machen ein Praktikum, erforschen dann eben mit eben jenen Daten spannende urbane Phänomene, wenn ich es so nennen darf. Und auch ja, für politische Entscheidungsträger. Gerade in der Stadtentwicklung können wir sehr viel tun mit der Zusammenarbeit von den BürgerInnen. Wenn die Leute bei uns seltene Arten beispielsweise melden auf Flächen, die bebaut werden sollen, haben wir die Datengrundlage zum zeigen können, hey, da sind schon seit 5 Jahren Wechselkröten, das ist vielleicht nicht so eine gute Idee, wenn wir das Gewässer wegmachen. Und wenn wir es wegmachen müssen, dann bitte irgendwo ein Ausgleichsgewässer aufstellen.
1: Und dann gibt es wahrscheinlich auch, also wenn zum Beispiel Daten in diese Erstellung der roten Liste einfließen, spielen wahrscheinlich auch die gerade nicht gesammelten Daten eine Rolle, oder? Also welche Tiere nicht mehr gefunden werden, die eigentlich vorkommen würden?
4: Das ist ein sehr guter Einwand, eine sehr gute Frage. So, mit Citizen Science Daten haben wir immer einen großen Bias auf besonders charakteristische, ja, charmante Arten. Also nur weil Arten nicht gemeldet werden, bedeutet das nicht gleich, dass die Art vor Ort nicht vorkommt. Wir haben beispielsweise sehr, sehr wenig Daten zu Ratten in Wien, zu Mäusen in Wien, weil das sehe ich sowieso jeden Tag. Also gerade solche Taubenmeldungen zum Beispiel. Wir kommen kaum Taubenmeldungen, aber die Wirklichkeit spiegelt natürlich etwas ganz anderes wider. Auch Arten, die sehr versteckt leben. Also diese Meldungen, die können uns zwar einen Einblick geben, aber nicht das exakte, das genaue Bild. Trotzdem sind Daten immer besser als keine Daten. Also alles, was wir erfassen können, ist ein Nachweis, dass diese Art da war zu diesem Zeitpunkt. Aber wenn wir nur solche Daten erfassen, wo Tiere sind, gehen uns eben diese ganzen Absenzdaten, wie man das sagt, also standardisierte Daten, dass ich rausgehe ins Feld und mir anschaue, wirklich stundenlang, was kommt hier vor und was kommt hier wirklich nicht vor. Also das ist nicht zu vergleichen mit solchen Zufallssichtungen, die wir so erheben. Trotzdem ist es bei vielen Arten die beste Datengrundlage, die wir haben.
1: Gibt es da noch weitere Gründe, warum es sozusagen auch jetzt aus der Forschungsperspektive, wie du angesprochen hast, so einen Fokus auf Wirbeltiere gibt?
4: Ja, also unser Fokus auf Wirbeltiere ist eben unter anderem dadurch, dass diese charakteristischen, charismatischen Arten eher verleiten, dass sie auch gemeldet werden. Die sind Tiere, die sind den Leuten sympathisch, da wollen sie den Schutz. Also beispielsweise Fuchs. Wir haben sehr viele Füchse in Wien. Trotzdem werden Füchse gerne gemeldet, weil der Fuchs, der kommt in vielen Kinderbüchern vor, der ist den Leuten bekannt, den erkennen sie, wenn sie ihn sehen. Wenn sie jetzt aber beispielsweise irgendeine Fliege sehen, ist es einfach irgendeine Fliege, obwohl es so viele verschiedene Fliegenarten tolle gäbe in Österreich. Aber es ist einfach nicht dieselbe Verbindung da. Gerade die Säugetiere, das Tier hat Fell, das schaut vielleicht niedlich aus, das ist uns ähnlicher als eine Spinne, auch wenn die auch Haare hätte. Und diese gute Erkennbarkeit, dieses Zusammenleben, das macht die Beobachtung mit wilden Tieren anders, auch mit Vögeln. Wir schreiben da Fabeln drüber von der schlauen Eule, und wenn man dann eine Eule mal wirklich draußen im Wald sieht, dann ist es eine magische Erfahrung, die man eben auch teilen mag und das gerne bei uns machen kann. Und gerade bei den Säugetieren, bei den Kleinsäugern, ist eine Forschungslücke da. Also bei den Vögeln, wir haben sehr, sehr viele Vogelbeobachter, sehr enthusiastische Ornithologen, zähle mich auch selber zu einem Hobby-Ornithologen. Und dementsprechend ist da eine super Datengrundlage vorhanden. Denkt man ornitho.at, wo täglich sehr, sehr viele Meldungen eingehen und die Personen dann auch richtig reinschauen, wo kommt jetzt diese Art vor, ich will die unbedingt sehen. So einen Enthusiasmus haben wir bei den Säugetieren weniger, weil die Säugetiere auch viel schwerer zu beobachten sind.
1: Wir haben auch eine Folge mit BirdLife gemacht, mit Norbert Teufelbauer von BirdLife, wo wir auch das Projekt Ornitho.at unter anderem vorstellen. Gerne da reinhören. Mich interessiert, ob dieser Bias, den du gerade angesprochen hast, irgendwie, dass bestimmte Tiere gesellschaftlich, kulturell aufgewerteter sind oder spannender, magischer konnotiert sind, ob das sozusagen auch einen Einfluss hat auf den Umgang im Naturschutz oder sozusagen wie man Maßnahmen ergreift, um diese Tiere zu schützen und im Umgang mit Menschen oder in Städten irgendwie Hilfsmaßnahmen zu treffen. Also ob es da sozusagen Tiere gibt, die Vorteile haben und Nachteile davon.
4: Ja, auf jeden Fall. Was ich dabei spannend finde, ist, dass es Amphibien zum Beispiel weniger dafür verwendet werden. Der Feuersalamander ist aber wieder sehr beliebt. Also die Artengruppe selber heißt nicht, dass da gar keiner davon beliebt ist. Aber gerade die Säugetiere, die sind schon sehr beliebt. Das macht aber insofern nicht so viel, weil diese Säugetiere bewohnen ja denselben Lebensraum wie viele andere Arten und können sogar als Indikatorarten, also als Zeigearten für andere Tiere gesehen werden. Das heißt, durch das, dass ein Igel beispielsweise eher ein Konsument von sehr vielen Insekten ist, kann ich darauf schließen, wenn irgendwo die Insekten gefördert werden, werden auch die Igel mehr. Das heißt, diese Maßnahmen, die müssen dann nur so kommuniziert werden, dass quasi dieses charakteristische, charmante Tier als Flagship-Species, nennt man sowas dann auch, als Schmankerl präsentiert wird, dass man da jetzt Maßnahmen setzt für den Naturschutz, für den Lebensraum von diesem eben Tier, was im Folgeschluss dann aber sehr viel positive Effekte für weitere Arten haben, die eben denselben Lebensraum beleben.
1: Was sind denn zum Beispiel so Flagship Species?
4: Da hätten wir beispielsweise für die Bodenbrüter den Kiebitz. Also den Kiebitz, der ist ja spektakulär, wenn man den mal draußen gesehen hat. Vom Kuit, also diesem Ruf, den er macht, über die schillernden Federn. Und der ist aber ein Teil von den Bodenbrütern, und die sind recht gefährdet. Das sind die Intensivierung der Landwirtschaft, also das Befahren von riesengroßen Feldern mit diesen großen, schweren Maschinen, das kann oft die Brutplätze von diesen Vögeln zerstören. Und der Kiebitz ist aber sehr beliebt, und wenn ich jetzt beispielsweise wo eine Brutinsel für den anlege, wird er natürlich nicht nur von dem Kiebitz bebrütet, sondern auch von vielen anderen bodenbrütenden Arten wie dem Braunkehlchen beispielsweise. Eine weitere Indikatorart wäre der Igel, beispielsweise für die Vernetzung von Lebensräumen. Da hat man auch ein Fokusprojekt letztes Jahr, Freie Bahn für Igel und Eichhörnchen hat das geheißen. Da haben wir erforscht, wie gut die Grünräume in Wien noch vernetzt sind, und haben uns dafür die Verbreitung von den Igeln angeschaut. Der Igel ist ein bodengebundenes Tier, dementsprechend sind auch schon kleine Barrieren für ihn dann eine unüberwindbare Hindernisse. Also wo die Igel vorkommen, da kommt dann auch zum Beispiel die Erdkröte voran, aber für den Igel ist es leichter Werbung zu machen als für die Erdkröte.
1: Also wenn ich zum Beispiel einen Igel sehen würde, kann ich auf eure Seite gehen und den Fund da melden. Vielleicht kannst du darauf eingehen, wie das nochmal abläuft. Und auch gerne dazu sagen, was ist eure Erfahrung mit Citizen Scientists in diesem Projekt Stadtwildtiere?
4: Also so eine Meldung, das sind einfach nur ein paar Klicks. Da kann ich auf unserer Website erstmal aussuchen, für welche Wirbeltiergruppe ich eine Meldung machen will. Beispielsweise will ich jetzt da eben einen Feuersalamander melden, dann klicke ich auf das Foto von der Erdkröte, denke ich. Zumindest auf die Amphibien drücke ich da dann. Dann gebe ich ein, wo ich das Tier gesehen habe. Ich gebe ein, wann ich das Tier gesehen habe und wenn möglich auch noch ein Foto dazu. Dieses Foto ist ganz wichtig, dass man das vor Ort schon macht, weil so ist die Meldung für uns wirklich eine bestätigte Meldung, ein eindeutiger Beweis, dass dieses Tier da vorgekommen ist. Ohne Foto, gerade bei seltenen Arten wie beispielsweise Goldschakal, können wir nicht garantieren, dass das Tier nicht auch verwechselt wurde und dementsprechend ist die Meldung dann ja im wissenschaftlichen Sinne weniger wert. Trotzdem freuen wir uns natürlich auch über Meldungen ohne Fotos. Wir wissen, dass in vielen Fällen das Tier zu schnell ist, um ein Foto zu machen. Also auch diese Daten können sehr sinnvoll sein. Diese Meldungen, die haben ganz oft einen ganz netten Bemerkungstext dabei. Da merkt man, wie eng die Menschen manchmal mit den Wildtieren zusammenleben. Also da werden Rehböcken Namen gegeben und es ist definitiv jedes Mal der Henry, den da vor die Kamera tritt. Oder auch spektakuläre Geschichten, wie auf einmal der Schacht voller Kröten war oder auch die Katze eine Ringelnatter nach Hause gebracht hat. Also dieses Eintauchen in diesen Lebensalltag von Wildtieren und Mensch, das würde ich sagen, das ist ein sehr schöner Teil von diesem Projekt.
1: Gleich die Anschlussfrage, ob es noch mehr aufsehenerregende Funde gab und gibt.
4: Besonders kann jetzt auf der einen Seite bedeuten, ein sehr seltenes Tier, was auf einmal dann in Wien auftaucht und Umgebung. Sei es ein Seeadler, der auf einmal über der Donau fliegt und die Person selber denkt sich einfach, wow, riesengroßer Vogel, macht ein Foto und das landet bei uns und dann wird wirklich festgestellt, wow, da war ein Seeadler unterwegs. Ein Gleitaar hat man uns auch mal gemeldet und den habe ich selber noch nicht gesehen, da war ich dann richtig eifersüchtig. Das kann aber auch ein spektakulärer Fund sein, wenn es eine recht häufige Art ist. Sei es ein Fuchs, der auf einmal die U-Bahn runterspaziert, da hat man auch mal ein spektakuläres Foto dazu. Oder auch die Parkanlagen, diese Parkhäuser, da sind die Füchse zum Teil bis im vierten Stock oben, was man überhaupt nicht vermuten würde. Es sind dann auch sehr spannende Einblicke in das Verhalten von Tieren. Da denke ich zum Beispiel an einen Falken, einen Turmfalke, der beobachtet wurde, wie er Tauben geschlagen hat. Also das ist für den Turmfalken etwas, was man sehr selten sehen. Solche Anekdoten sind dann auf jeden Fall auch spektakulär, auch wenn es dann Arten sind, die man vielleicht jeden Tag sehen.
1: Jetzt gibt es im Moment ein Projekt zu Hauskatzen und ihren Beutetieren, was ihr macht, begleitet. Warum erhebt man da die Beute von den Katzen?
4: Jetzt sagt man die ganze Stadt Wildtiere, jetzt darf man doch was mit Haustieren forschen. Die Katze ist ein ganz spannendes Tier, weil sie teilweise doch wild lebt. Also die Katzen, das sind ein treuer Gefährte der Menschen, das schon seit Jahrtausenden von Jahren. Einst ja in den Kornkammern zur Mäusejagd eingesetzt worden. Heute sind es unsere Schmusetiger auf der Couch. Aber trotzdem spazieren sie immer noch in die Lebensräume der Wildtiere raus und erbeuten dort hin und wieder eben auch eine Maus, ein Vogel oder ein Reptil. Also auch die Eidechsen sind nicht sicher vor den Katzen. Das ist ein globales Problem, was in der Biodiversitätskrise natürlich auch seine Folgen hinterlassen hat. Die Katzen sind aber nicht der alleinige Grund für dieses Ganze. Die Katzen gehen ihrem natürlichen Jagdinstinkt nach und teilen diese Funde aber auch mit den Menschen. Und wenn wir eben dieses Eintauchen der Katze in den Lebensraum auch als Daten sehen, also dieser vielleicht unangenehmen Situation, wenn die Katze eine tote Maus nach Hause bringt, dem kann ich etwas Positives abverlangen, wenn ich die Daten wenigstens dokumentiere. Wir machen das schon seit Jahren in der Jagdstatistik, also auch solche Daten fließen in der Forschung ein. Wir machen es auch mit den Tieren, die von Autos überfahren werden. Wieso nicht die Tiere, die von den Katzen erbeutet werden? Gleichzeitig wollen wir in diesem Projekt auch die Katzenbesitzer aufklären über ein verantwortungsbewusstes Umgehen mit der Katzenhaltung und wollen da auch Tipps geben, wie man die Katzen ein bisschen weniger wild macht und die Krallen entschärft.
1: Vielleicht können wir darauf noch kurz eingehen, auf Beispiele von so einem gelingenden Miteinander, was du gerade angesprochen hast, also sowohl von Haustieren und Wildtieren vielleicht in der Stadt, aber auch von Menschen und Tieren. Was gibt es da so für Beispiele, für Maßnahmen, wie man das gestalten kann?
4: Also eine Maßnahme ist auf jeden Fall eine Steigerung der Akzeptanz für das Tier, das eben im selben Lebensraum wie uns vorkommt und nicht dieses ausschließen wollen, weil wir können uns nicht rausnehmen aus der Natur und genauso wenig die Natur nicht aus dem Lebensraum des Menschen. Also wir können ganz klein anfangen im eigenen Garten, sei es durch Anlegen von wilden Hecken. Wir können das Gras länger stehen lassen und so auch vielen Insekten und Schmetterlingen die Möglichkeit geben, dort sich fortzupflanzen. Wir können, wenn wir uns das nicht stört, ein kleines Loch in unseren Zaun machen. Da können die Igel beispielsweise dann auch durchspazieren und so die Lebensräume besser miteinander vernetzen. Und wir können

0: erfolgreich und das hat sich auch über mehrere Jahre fortgezogen, läuft auch jetzt nebenher noch. Na, dann hatten wir auch schon ein Forschungsprojekt zu Vogelmalaria. Hier wurden über 80 Individuen eingesendet und auf den Virus untersucht. Was das Projekt auch noch recht einzigartig macht, ist, dass dieser Städtevergleich einen starken Fokus hat. Und diese Erhebung der Artenvielfalt kann man natürlich in einem großen Blickwinkel sehen, aber auch lokal auf den Friedhöfen. Ein Kooperationspartner von uns für viele Jahre war auch das Projekt Biodiversität am Friedhof. Auch hier haben wir gezielt Projekte gefördert, um die Artenvielfalt an Friedhöfen zu erheben und hier auch die Biodiversität eben sichtbar zu machen.
1: Mit viel Glück wird das Projekt Biodiversität am Friedhof unser nächstes vorgestelltes Projekt sein. Es ist natürlich sehr passend. Vielen Dank für das Interview. Danke, dass du gekommen
0: Na,
1: bist.
0: danke fürs Haben. War sehr spaßig.
1: Das war das Interview mit Fabienne Seelinger zu den Projekten Stadtwildtiere und wilde Nachbarn. Auf der Projekt-Homepage und auf citizen-science.at finden Sie wie immer alle Informationen zum Projekt, wie man seine eigenen Sichtungen einreichen kann und was andere schon für wilde Sichtungen eingefangen haben. Wenn die eigene Hauskatze also mal wieder ein unerwünschtes Geschenk nach Hause bringt, Kamera zücken und den Beutefund für die Wissenschaft melden. Den Österreich-Forschtipp des Monats hat dieses Mal Daniel Dörler, Koordinator von Österreich forscht, für uns mitgebracht.
2: Am 16. November steht die Buch Wien, Österreichs größte Buchmesse, wieder im Zeichen von Citizen Science. In der Presse Science Lounge stellen wir mit Forschmöglichkeiten im Workshop Ich forsche, du forscht, Österreich forscht vor. Wir informieren über unsere Plattform Österreich forscht und im Anschluss können die BesucherInnen selbst einige Projekte ausprobieren. Die LeiterInnen dieser Projekte sind selbst vor Ort und geben gerne Auskunft. Schauen Sie vorbei und forschen Sie mit!
1: Vielen Dank, Daniel, für deinen Tipp. Das war Wissen macht Leute, der Citizen Science Podcast von Österreich forscht. Zu hören jeden dritten Montag im Monat um 14 Uhr auf Radio Orange. Vielen Dank, Fabienne, dass du dir Zeit genommen hast, uns in die Welt der wilden Tiere in der Stadt einzuführen. Allgemeine Informationen zu Citizen Science. Eine Übersicht von anderen Projekten, bei denen Sie aktuell mitforschen können, sowie unseren Blog finden Sie unter www.citizen-science.at. Alle weiteren erwähnten Links und Möglichkeiten mitzuforschen, sowie den Link zur Sendung mit BirdLife, finden Sie wie immer in der Sendungsbeschreibung. Wir hören uns im November wieder. Bis dahin bleiben Sie neugierig und forschen Sie mit.
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18: So, hallo und herzlich willkommen zu einer weiteren Folge von Kia on Air, die Sendung für deine Rechte. Heute keine Live-Sendung, dafür aber mit FS1, die uns filmen, das ist auch sehr schön mal wieder. Und das Thema des heutigen Tages wird KI sein, und zwar KI in Bildung und natürlich wieder im Kontext mit Jugendschutz und Kinderrechten, das ist ja klar. Das Thema selbst, glaube ich, werden wir alle in den letzten Jahren mehr als genug gehört haben. Nichtsdestotrotz ist es ein sehr wichtiges Thema und vor allem im Kontext mit Jugend und Kindern nochmal deutlich mehr, da wir die Generation sein werden, die natürlich am meisten Zeit mit diesen Tools verbringen wird. Dementsprechend haben wir ein paar wunderbare Gäste heute im Studio. Im Studio. Und zwar einmal den lieben Momo Feichtinger, ein KI-Experte und unser heutiger primärer Ansprechpartner, was das Ganze im Bildungssektor angeht. Dann haben wir einmal den wunderbaren Niklas Liegler, ein Medienreferent. Dann haben wir noch Clemens und Jakob. Die beiden sind in einem KI-Kurs von Momo und werden uns hier und natürlich auch KI-Experten in ihrem Fall. Also das ist klar, nur wichtig zu nennen. Niklas, Clemens und Jakob sind 15, sind aber natürlich sehr vertieft in das ganze Thema. Das will ich euch gar nicht absprechen. und dementsprechend werden wir hier einige persönliche Dinge einbringen, ein paar persönliche Erfahrungen und das Ganze in Expertise und Kontext setzen. Dann würde ich einmal gerne bei dir, lieber Momo, beginnen. Wie wird man KI-Experte? Wie kommt man dazu und wie geht's dir jetzt damit?
19: KI-Experte ist für mich sehr witzig zu sagen. Ich habe mich schon seit ich so 15, 16 bin ich draufgekommen, dass es enorm viel Potenzial hat, wenn man sich die Weltprobleme anschaut, dass unser Verhalten und wie wir denken am meisten beeinflusst. Und diese Wurzel können wir systemweit durch das Bildungssystem am besten verändern und beeinflussen. Und da habe ich mir dann entschieden, ich möchte maximal wertvoll für die Zukunft der Bildung werden. Und habe dazu Startups gemacht und das Co-Learning, das ist nicht wirklich ein KI-Kurs, sondern mehr wirklich ein idealer Tag der Bildung, so ein Experiment von mir. Und habe verschiedenste Sachen geleitet und habe den Leuten einfach erzählt, hey, es kommt KI, das war noch bevor ChatGPT kam. Und niemand hat sich dafür interessiert für ein Jahr. Und habe dann versucht, die Workshops dazu herzuschenken und zu sagen, hey, kommt, schaut euch das an. Zwei Leute kamen, obwohl es an alle damals ausgesendet worden ist von der Romy, vom Coworking. Und nur sie und noch eine Freundin kam. Und daraus hat sich dann ein Stammtisch ergeben, wo ich jeden Monat seit 3 Jahren jetzt die KI-News zusammenfasse. Und da wurde ich immer weiterempfohlen und jetzt leite ich Universitätslehrgänge eben zu KI und habe ein paar Firmen und manage Agentic Departments für noch mehr Firmen im Grunde und unterrichte und berate von Führungskräften von Land Salzburg bis hin zu Unis, Wirtschaftskammern und so weiter.
18: Du zählst das gerade alles so auf, als wären das so kleine Errungenschaften. Oh, ich habe da ein paar Firmen. Das ist aber sehr schön zu hören. Zu diesem KI-Kurs hast du es eben nicht genannt, sondern wie würdest du nochmal ganz kurz einen Workshop nennen, den eben Clemens und Jakob besuchen?
19: Also jeden Samstag von 10 bis 16.30 Uhr treffen wir uns und arbeiten an ihren Projekten. Und das hat sich entwickelt einfach aus: Lass uns folgen, was die intrinsische Motivation von den Jugendlichen ist und die Themen tiefer gehen. Und eines der Sachen, die KI macht, ist ermöglichen, dass wir Projekte umsetzen, die sonst nicht für uns möglich wäre. Und so kam KI überhaupt ins Spiel. Und dann haben sie sich beigebracht zu programmieren und Backends zu entwickeln und Drohnen zu bauen und so weiter. Und ich habe nur den Raum im Grunde dafür gehalten und hier und da Inputs gegeben. Und dann waren sie so gut, dass wir einmal einen Reach-Out auf LinkedIn gemacht haben und dann haben sich Unternehmer gemeldet, die gerne mit ihnen arbeiten wollen würden. Und jetzt sind sie in mehreren Unternehmen involviert und coden dort auch. Jakob ist jetzt gerade der Projektleiter bei einem dieser Unternehmen geworden, und also für die Programmierung von der App oder einer Website in dem Fall, das schon größer ist. Und ich bin sehr stolz darauf, dass das so schön gewachsen ist und genau.
18: Schön. Ja, das ist wirklich das Idealste, was man, glaube ich, mit KI jetzt bildungsmäßig machen kann. Jakob, willst du vielleicht da dazu was sagen? Wie geht's dir in dieser Art von Workshop und auch jetzt mit deinen Projekten? Wie kam es dazu? Wie bist du dazu gekommen? Und wie geht's dir jetzt eben in diesen Bildungstagen?
9: Ich würde sagen, dass das Co-Learning war wirklich so die ideale Bildung, weil das eben mit der intrinsischen Motivation, ich habe einfach machen können, was ich wollte, und trotzdem habe ich gesehen, dass Sachen passiert sind und dass ich Sachen gelernt habe und auch Sachen, die ich stolz sein kann, und das ist, glaube ich, das, was richtig wichtig ist, was man auch bei der Bildung mehr haben sollte. Und für die Projekte her arbeiten wir eben gemeinsam gerade auch mit einem Unternehmen, also das starten wir gerade im Co-Learning, und ein anderes, da bin ich, wie der Momo gesagt hat, der Projektleiter, und dann haben wir zwei noch kein Unternehmen, aber
18: also Clemens und du, ja.
9: Ja.
18: Man sieht natürlich nicht, was du zeigst.
9: Ja. haben auch ein Projekt für das versucht, die Bildung zu individualisieren und ein ähnliche Mission hat wie der Momo.
18: Schön. Ja. Also
9: ich glaube, das ist doch. Also wir wollen ja.
18: Natürlich konkret auf Bildung jetzt im Kontext von KI werden wir noch eingehen. Aber Clemens, erstmal noch kurz zu dir. Wie geht's dir innerhalb dieses Rahmens? Und natürlich kannst du auch sehr gerne was über deine Projekte erzählen, falls du das ansprechen möchtest.
11: Ich würde nicht wie der Jakob das Co-Learning als ideales Lernen beschreiben, weil das Ideal schon ein sehr starkes Wort ist, aber es ist das aktuell beste Bildungsprojekt, von dem ich je gehört habe, nicht nur an dem ich je teilgenommen habe. Bei Manageable versuchen wir halt auf wissenschaftlicher Basis mit Hilfe von künstlicher Intelligenz Menschen helfen, durch dieses verdammte Schulsystem zu kommen, dass es halbwegs manageable wird. Das, daher auch der Titel. Weil wir jetzt noch nicht die politische Macht oder genügend Geld oder genügend Reichweite hätten, damit wir irgendwas effizient verändern können. Deshalb versuchen wir es einfach so.
18: Ja.
11: Weil solange wir es nicht verändern können, wollen wir es wenigstens manageable machen.
18: Das klingt wie ein wunderbarer Vorsatz. Wir werden uns da auch noch etwas stärker vertiefen und auf die Probleme auch unseres Bildungssystems vielleicht noch eingehen und auf Chancen und Risiken von KI. Das ist ja auch das Thema. Doch würde ich noch ganz kurz zu dir, Niklas, gehen. Entschuldigung, dass ich dich jetzt kurz so außen vor habe lassen. Aber du hast ja schon mit 15 Jahren einiges an vorzuweisen tatsächlich. Wie kamst du dazu? Wie bist du jetzt in dieser Position, wo du bist? Und natürlich nenn uns doch auch noch gerne mal deine Position. Was machst du denn eigentlich gerade?
20: Ich bin beim Salzburger Bildungswerk, ich bin beziehungsweise also partnermäßig mit dem Salzburger Bildungswerk. Ich habe ein Webinar beim Salzburger Bildungswerk gemacht zum Thema KI im Alltag beziehungsweise im Leben von Jugendlichen. Ich mache jetzt dann im Oktober einen Präsenzworkshop in der Mittelschule Golling, wenn es mich nicht täuscht. Ich bin tatsächlich in dieses ganze Ding reingekommen durch die KIA unter anderem. Das hat angefangen mit, ich scroll auf meine Instagram-Timeline vor 2 Jahren oder so, und dann sehe ich, okay, spannend, da ist die KIA, die hat gepostet, Safer Internet sucht Jugendreferenten für die Fachtagung 2025 war das. Und ich habe mich angemeldet, habe mir gedacht, okay, bestimmt ein cooles Projekt. Und dann bin ich bei der Fachtagung angesprochen worden von einer Mitarbeiterin vom Salzburger Bildungswerk und von Safer Internet. Da ist dann der Kontakt entstanden. Dann haben wir das Webinar gemacht. Durch das Webinar bin ich dann in der Zeitung gewesen. Dann habe ich meine Webseite gemacht, wo ich jetzt dann auch Workshops anbiete und Webinare anbiete. Und dann habe ich vor ein paar Monaten angefangen, an meinem Startup-Projekt zu arbeiten. Wir entwickeln Privacy-First-Technologie und haben auch einen Chatbot, den wir aktuell selber bauen, sozusagen.
18: Also innerhalb von 2 Jahren hast du da auf jeden Fall eine gute 100, also ich weiß nicht, wie du davor warst, aber auf jeden Fall einiges an Eigenschaften noch verändert, einiges an Projekten auf jeden Fall aufgebaut. Das finde ich sehr beeindruckend. Dann würde ich doch einfach mal weitergehen und fragen, was fasziniert dich an KI eigentlich? Eben dazu gekommen, wie du dazu gekommen bist, hast du bereits angesprochen, aber warum hast du dir gedacht, okay, das mache ich jetzt, da vertiefe ich mich jetzt, da will ich meine Zeit investieren?
20: Also ich habe schon immer ein extrem großes technisches Interesse gehabt und das war so, okay, Computer, cool. Aber was mache ich damit? Ich habe keine Ahnung gehabt, wie man irgendwas gemacht hat, und dann habe ich irgendwann 2 so Raspberry Pis gehabt. Und dann habe ich darauf angefangen, mir meine Daten bei mir zu Hause zu speichern auf einer Festplatte, die ich da angesteckt habe. Und dann habe ich das über das Netzwerk freigegeben und dann ist immer mehr dazugekommen. Dann habe ich irgendwann mir größere bzw. leistungsstärkere Maschinen geholt, wo ich dann meine Sachen drauf packe. Mittlerweile ist es ausgeartet. Ich habe einen Serverschrank im Keller und ich habe mir gedacht, ich möchte das auch professionell machen. Und ich möchte in dem Bereich arbeiten, bin deswegen jetzt auch auf der HTL und mache in der Richtung eine Ausbildung. Und ich habe mir gedacht, Ausbildung dauert mir zu lange. Ich fange jetzt einfach an, wenn, es kann eigentlich nichts schief gehen. Und selbst wenn, mein Gott.
18: Hat ja wunderbar geklappt alles. Ich merke, ihr seid alle schon sehr technisch versiert und sehr, sehr interessiert natürlich in das ganze Thema. Es gibt dennoch noch einige Jugendliche, die, na gut, vielleicht noch nichts von KI gehört haben. Ich glaube, das ist derzeit nicht möglich. Aber es, abgesehen von ein paar Hausaufgaben an ChatGPT, wahrscheinlich nicht nutzen. Würdet ihr sagen, sollte sich jeder mit dem Thema vertiefen, weil es natürlich doch eine Technologie, die sich so immer weiter in den Alltag integrieren wird? Ja, Clemens?
1: Ich persönlich denke, dass es schon wichtig sein kann, sich mit KI schon in dem Alter auseinanderzusetzen. Aber ich finde es, vor allem wenn ich den mentalen Zustand einiger meiner Mitschüler und generell Menschen in meiner Altersgruppe bedenke, ist es besser, wenn man es halt mit Leuten macht und sich nicht einfach so bildet, weil das ist teilweise echt frustrierend sein kann und angsteinflößend. Deshalb denke ich, dass das so wie beim Co-Learning ganz cool ist.
18: Einen wichtigen Punkt hast du angesprochen, eben auch die Risiken, die wir auch noch weiters dann ausführen werden. Natürlich, wie jede Technologie, hat auch die KI einige Vorteile, einige Nachteile. Die Vorteile, glaube ich, sind den meisten bekannt, weil es ist natürlich ein nützliches Hilfswerkzeug. Aber dann bleiben wir doch gerne bei Hilfswerkzeug. Ein paar positive Sachen im Alltag. Wie verwendet ihr denn eigentlich KI im Alltag? Also jetzt noch abgesehen von euren Projekten, die ihr zum Beruf gemacht habt, viele von euch mit euren wirklich ja schon finanziell interessanten Projekten. Aber jetzt abgesehen von der Arbeit, verwendet ihr KI auch im Alltag?
20: Darf ich da kurz
18: sowieso
20: einhaken? Ja, natürlich verwende ich KI im Alltag, also auch für die Schule sehr viel. Ich meine, gut, auf dem einen Ende, man muss KI richtig verwenden. Wenn ich sage, ich habe sehr viele Kollegen, die nicht mit ChatGPT, also ChatGPT ist ein schlechtes Beispiel, ich habe persönlich einen absoluten Hass auf OpenAI und ihre Modelle. Ich verwende primär Claude und Sonnet.
18: Also natürlich jetzt keine Werbung,
20: absolut nicht. Ich werde auch von keinem bezahlt oder so. Obviously, also mehr oder weniger obviously.
21: Noch nicht.
22: Wir bringen dich dazu. Propaganda, liebe ich.
20: Okay. Und ich verwende das im Alltag natürlich und ich achte immer sehr stark darauf, dass ich nicht von dem KI-Modell, dass das KI-Modell nicht das Denken abnimmt, sondern dass ich mit dem Modell denke. Es ist, Claude hat den Slogan Keep Thinking und ich finde, das ist ein sehr guter Satz. Es gibt eine Zeit, in der immer mehr Probleme auftauchen und es ist eine Zeit, in der es scheint, wie es da einfach extrem früh auseinanderfallen und extrem früh einfach kaputt gehen. Und ich denke, um da Lösungen zu Problemen zu finden, kann man sich definitiv Abhilfe schaffen mit KI, aber man sollte halt definitiv nicht einfach die ganze Arbeit darauf auslagern, sondern selber auch mitdenken und nicht blind zum Beispiel auf Quellen vertrauen.
18: Ja, Das ist ja allgemein die Frage, die im Raum steht, eben KI als Hilfswerkzeug oder eben als Menschersatz. Derzeit natürlich als Hilfswerkzeug und das sollte auch weiterhin so bleiben. Ich denke, das ist das Ziel von jedem. Aber natürlich, was die Zukunft bringt, wird sich zeigen. Sorry, Momo, wolltest du was in Kontext setzen? Oder
19: ich will das nur nochmal unterstützen. Eines der wichtigsten Sachen, die, glaube ich, für jeden zu realisieren ist, ist, dass du KI zum ersten Mal verwenden kannst, wie das Google Maps für dein Gehirn. Du kannst dein Denken outsourcen. Mhm. Du kannst. Und das ist nachgewiesen, dass wenn du das tust, dass deine Fähigkeit zur Kreativität und auch zum Denken grundsätzlich runtergehen würde. So wie wir auch unseren Orientierungssinn verwenden und ihn verlieren, wenn wir viel Google Maps verwenden. Aber es gibt beispielsweise die Claude Boys, die versuchen ihr gesamtes Leben danach auszurichten, nur zu tun, was Claude ihnen sagt. Aber, wie du schon so schön gesagt hast, keep thinking, eines der besten Sachen, die ihr machen könnt, ist, die KI dazu zu bringen, euch die richtigen Fragen zu stellen, euch herauszufordern, euer Denken mehr zu aktivieren dadurch. Mich fordert es andauernd mehr heraus, geht tiefer, schaut, dass ich mich selber kritisch reflektiere. Aber das müsst ihr einmal sauber aufsetzen und deswegen fand ich auch, was Clemens vorhin gesagt hat, so gut, nämlich, dass es wertvoll ist, ich sehe KI wie eine Feuertechnologie. Feuer kann wirklich alles niederbrennen, dein Leben niederbrennen, eine Gesellschaft niederbrennen. Aber wenn du jemanden hast oder etwas hast, wo du beigebracht wirst, wie du einen Rahmen drum schaffst, wie du das Feuer schürst und stärker machst, aber gleichzeitig in einem Rahmen, wo es sicher bleibt, wo es wirklich genutzt werden kann, anstatt nur wild zu brennen, dann wird es wirklich mächtig und gut. Und deswegen ist es von Vorteil, wenn du es irgendwie dich damit beschäftigst, aber dabei überlegst, wie kannst du es wie ein Feuer auf eine sichere und effektive Art nutzen.
18: Das hast du sehr schön so zusammengefasst. Ich will jetzt auch keine Punkte vorgreifen, aber eben viele Menschen setzen ihr KI-Tool nicht wirklich auf. Und was daraus passieren kann oder was man auch nachgewiesen hat, ist eben ähnlich wie bei Social Media, dass man eben eine Bestätigung erhält, egal was man reinschreibt oder nicht Bestätigung, aber dass viele KIs immer recht nett sind. Das beschreiben zumindest die meisten Menschen, die die KI nicht aufgesetzt haben und somit eben teilweise Feedbackschleifen bekommen, die sie in Richtungen ziehen, was die wieder nicht ideal sind. Mhm. Aber auf die Risiken und auch auf die Vorteile gehen wir gleich ein. Ich würde jetzt eine kurze musikalische Unterbrechung einbauen, und zwar Bad Guys von Vitamin String Quartet. Bis gleich.

0: So, da sind wir wieder. Und weiter geht es mit den Risiken von KI. Das ist natürlich wieder ein sehr großes Thema und man kann viele Bereiche ansprechen. Aber genau, gerade hatten wir die Feedback-Schleifen. Das ist eher wieder ein soziales Thema. Aber gehen wir mal zu den technischen Dingen, die, glaube ich, wir hier deutlich stärker vertreten haben in diesem Raum. Ja, lieber Niklas, ein großes Thema, was mir konkret einfällt, ist zum Beispiel, dass eben diese Large Language Models von irgendwelchen Konzernen eben auch erstellt und getrainiert und dementsprechend auch verwaltet werden. Da ist halt die Sache, wie läuft das mit den ganzen Daten ab, weil ich kenne es von mir selber, ich verrate meinen LLMs sehr viel, auch über mich selbst, einfach um dem um der KI besseren Kontext zu geben, um bessere Antworten zu bekommen. Aber diese Informationen werden teilweise auch verwendet, eben um die KI zu trainieren und dergleichen. Und was wirklich mit den Informationen passiert, kann man auch nicht immer ganz nachvollziehen. Wie siehst du das? Würdest du uns das kurz in Kontext setzen? Wie sieht das hier datenschutzrechtlich aus?
1: Genau, deine Daten werden zum Training verwendet, das ist grundsätzlich richtig, aber, und das ist das große Aber, OpenAI interessiert sich nicht für deine Informationen per se als Person. Natürlich auch das, sie verkaufen deine Daten, aber sie interessieren sich nicht für das, was du sagst. Sie interessieren sich für dein Sprachmuster, wie du redest, was du redest, wie du schreibst, um darauf ihre LLMs zu trainieren, damit sie noch natürlicher klingen, noch natürlicher schreiben, noch flüssiger sprechen. Vor allem auch im Sprachchat. Irgendwann wird der Zeitpunkt kommen, wo diese, man kann ja mittlerweile mit KI telefonieren sozusagen, wo diese Sachen einfach aufgezeichnet werden, damit man eben Sprachmodelle trainieren kann. Manche Konzerne bzw. Firmen machen das natürlich auch schon. Und das ist natürlich ein datenschutztechnischer Albtraum. Was ich auch sagen möchte, ist Google Drive. Ganz eigenes Problem. Google verwendet jede Datei, jedes Foto, jedes Video, jedes Textdokument, jedes Word-Dokument, jede PowerPoint, alles, was du in Google Drive hochlädst, wird verwendet, um an irgendeinem Punkt irgendeine Gemini-Version zu trainieren. Kündigt alle Google Drive. Also, okay, nee, aber ich kann, oder auch GitHub, ich habe bei GitHub letztens, ich habe mich eingeloggt online, weil ich ein neues Repository erstellen wollte und das ging nicht über Terminal. Sehe oben ein Banner, Sie müssen jetzt Opt-out machen, weil sonst trainieren wir auf Ihrem Code ChatGPT, beziehungsweise Copilot.
0: Entschuldigung, dass ich dich da unterbreche, aber natürlich deine persönliche Meinung absolut legitim. Muss ich das kurz in Kontext setzen. Und wir vertiefen uns hier gerade in ein recht konkretes Thema. Aber ja, Datenschutz auf jeden Fall, danke für die kurze Einordnung. Anderes großes Thema zum Beispiel ist, vorher hatte ich schon angesprochen, Arbeitsplätze oder auch eben KI als Hilfsmittel oder als Ersatz für den Menschen. Fakt ist, dass eben in vielen Bereichen zum Beispiel weniger Trainees, weniger junge Menschen eingestellt werden, weil eben deren Fachkenntnis und deren Arbeitskraft schon teilweise eben durch KI ersetzt werden konnte innerhalb des Unternehmens. Natürlich nur kurzfristig gedacht, weil ohne Juniors gibt es keine Seniors langfristig. Dennoch ist es ein Fakt, mit dem unsere Generation gerade kämpfen muss. Wenn man auf den Jobmarkt sieht, in gewissen Branchen wird es ziemlich rar. Natürlich, ihr seid alle spezialisiert auf KI, also ich denke, oder zumindest wollt ihr in diese Richtung gehen und kennt euch aus, dementsprechend werdet ihr da kein Problem haben. Aber wie seht ihr diese Problematiken? Werden die immer weiter ausgeprägt werden? Weil jedes Jahr kommt wieder ein neues Cloud-Modell raus, was wieder eine ganze Branche versucht zu ersetzen oder zumindest versucht zu optimieren oder könnte Menschen ersetzen. Seht ihr diese Risiken? Wie schätzt ihr die ein und wie lang, denkt ihr, braucht das Ganze, um wirklich Menschen und Arbeitskräfte langfristig und nachhaltig ersetzen zu können? Das war eine sehr lange Frage.
1: Darf ich ganz kurz einen Satz sagen, dann gerne du. Sowieso. Sorry, ich weiß, ich rede sehr viel.
0: Na, bitteschön.
2: Das ist toll.
1: Grundsätzlich ist es so, dass KI natürlich gewisse Arbeitsstellen ersetzen wird, aber ich finde, Menschen, die Menschen mit KI ersetzen, haben persönlich für mich, wie sage ich das jetzt respektvoll?
0: Sag's gar nicht, aber ich denke, ich glaube, ein bisschen in die Richtung, das geht.
1: Ich finde, Menschen durch KI ersetzen zu wollen, es ist kein schlechter Ansatz aus einer wirtschaftlichen Perspektive. Klar, ich spare mir Geld, ich spare mir Sozialleistungen, ich spare mir an einem gewissen Punkt auch Steuern. Was ich mir aber nicht spare, ist, wenn ich Claude sage, mach das, keine Ahnung, fix den Bug in Zeile 223 von diesem Programm, dann macht er das natürlich. Aber wenn ich ihn dann 3 Tage später frage, hey, was war eigentlich der Fehler und warum ist er wieder da, kann ich mir nicht mehr sagen, weil vielleicht ein neuer Chatverlauf gestartet hat in der Zwischenzeit, vielleicht hat er seine Memory in der Zwischenzeit gelöscht, whatever. Bei den Menschen habe ich natürlich auch nochmal diese persönliche, nicht Bindung, aber mit einem Mitarbeiter kann ich reden und ich kann sagen, hey, ja, dies, das, Wirtschaft, irgendwas. Mit den Mitarbeitern kann ich mich unterhalten, mit KI kann ich mich auch unterhalten, aber KI hat auch keine aktuellen Informationen. Menschen mit KI setzen wirtschaftlich auf jeden Fall, das macht Sinn, aber ethisch geht's nicht. Menschen müssen arbeiten, damit sie Geld verdienen und leben können. Und wenn man kein Geld verdient, wird schwierig.
0: Absolut, die Zukunft ist hier auf jeden Fall ungewiss. Wollt ihr vielleicht das ergänzen? Ansonsten würde ich die Frage weiterreichen. Es war eine lange Frage, ich weiß nicht, ob du nochmal genau weißt, was die Pointe waren, sich eben natürlich Jugend als überwiegender Verlierer, was jetzt eben diesen Jobverlust angeht, weil eben da überwiegend Berufe rausfallen, die eben jetzt vielleicht Jugendliche angestrebt hätten oder auch eben auch machen wollten. Wie siehst du das? Ist das ein langfristiger Trend, dass man zum Beispiel jetzt eben nicht mehr diese White-Collar-Jobs anstreben sollte oder wie würdest du das sehen?
2: Ich muss ein paar Sachen erwähnen, auch kommentieren, was andere gesagt haben und dann gehe ich darauf ein. Nummer eins, kurz, dass wir auch die Lösung zum Problem ansprechen oder zumindest einen ersten Ansatz. Geh in deine ChatGPT-App, geh auf Datenschutzeinstellungen, schalte es aus, dass das Modell für andere trainiert. Du kannst das ausschalten, das wurde aktiviert, nachdem Italien für ein paar Monate ChatGPT verboten hatte und dann wurde dieser Button eingeführt, dass wir aus DSGVO-Gründen ausopten können für das Trainieren. Und das gibt es ebenfalls bei GitHub, Google Drive und so weiter. Man muss nur aktiv das machen. Und das ist eines der Sachen, die eben eine gewisse Form von Bildung braucht.
0: Schön, dass Sie nochmal. Ja, absolut. Ein zweiter Punkt, den wir eben vorher angesprochen hatten, ist eben diese Bestätigungsschleife. Auch die kann, oder wie Chat mit einem redet, oder wie ein KI-Modell mit einem redet, auch das kann man eben personalisieren, einfach den jeweiligen KI-Bot personalisieren und sagen zum Beispiel, okay, wenn du die Information nicht hast, dann sag, dass du sie nicht hast oder sei nicht unnötig bestätigen, sondern sei vielleicht auch etwas kritischer gegenüber. Das kann auch diese Feedback-Schleifen zum Beispiel unterbrechen. Entschuldigung, ich gebe schon wieder zurück, aber nur weil wir gerade bei diesen Lösungsansätzen waren.
2: Ja, ihr könnt immer in die Einstellungen auch von jedem KI-Modell reingehen und grundsätzlich die Persönlichkeit ein bisschen reflektierter und kritischer machen. Aber ja, und dann zu der ganzen Jobersetzung. Ich bin mir sicher, ich habe schon Jobs ersetzt. Und
0: wie geht's dir damit?
2: Ich bin mir nicht sicher. Es ist einfach so, dass jetzt gerade Unternehmer zu Jugendlichen kommen, teilweise, und anstatt, dass sie zuerst mal 50.000 zumindest oder sowas für ihre erste App oder so nutzen, können sie selber oder mit Jugendlichen oder mit Leuten zumindest einen ersten Prototypen erstellen innerhalb der kürzesten Zeit. Und damit haben sie auch schon Jobs ersetzt, im Grunde. Du hast wahrscheinlich schon einen Job ersetzt hier und da. Durch deine höhere Macht, die du hast, indem du KI-Tools nutzt. Zumindest die alten Jobs. Und früher hätte ich dagegen argumentiert, also es gibt zwei Themen. Nummer eins, Seniors bleiben, Juniors fallen weg, dieses Thema. Und ich sehe gerade den einzigen Weg für Leute, wirklich auf das Niveau direkt von Seniors einsteigen zu können, ist eigentlich Unternehmertum. Das ist einer der Gründe, weshalb ich sage, bau dir ein Portfolio auf, mach Projekte und beweis, dass du gut genug bist, direkt quasi auf einer höheren Stufe angenommen zu werden. Deswegen bin ich so ein Projektbildungsfan, also ein projektbasiertes Bildungsfan. Aber auf der anderen Seite, früher habe ich argumentiert, schau, der Arbeitsmarkt ist nicht fixiert. Es ist so, dass mit jeder großen Innovation mehr Arbeitsplätze geschaffen worden sind bisher. Das Schlüsselwort ist aber trotzdem bisher. Es ist das, und ich habe wirklich danach argumentiert, aber die letzten paar Monate waren so extrem und du hast jetzt bei Codex zum Beispiel kann es besser den Browser benutzen als ein durchschnittlicher Mensch. Es ist eine allgemeine Technologie und das könnte schon sein, dass es für eine Weile wird es sogar mehr Jobs, glaube ich, geben, weil der Konsumentenanspruch steigt und es braucht ganz viele Leute, die diese Systeme aufsetzen und sicher machen. Und du brauchst gleichzeitig Leute, die drinnen sitzen und die überprüfen und überarbeiten und verbessern, bis sie den Qualitätsstandard erreicht haben. Aber wenn die Verbesserung so zunimmt und das besser den Computer verwenden kann als Menschen, dann wird es allgemein schon viele Leute, die den Computer verwenden, wirklich ersetzen. Und ich kann mir einfach nicht mehr vorstellen, dass wir in 10 Jahren wirklich mehr Jobs haben wegen KI. Es muss eine andere Lösung da geben. Und ich habe früher dagegen argumentiert, aber ich glaube mir nicht mehr, zumindest meinem früheren Selbst nicht mehr.
0: Das klingt nach sehr viel Verantwortung. Einerseits natürlich von den Herausgebern dieser KIs, andererseits natürlich auch für jeden, der diese KIs auch implementiert. Ein großes Thema, was wir jetzt auch wahrscheinlich überwiegend in der EU groß thematisieren, ist eben Regulierung in vielen Kontexten, aber natürlich jetzt im Kontext von der KI sehr wichtig und prominent. Bist du, ich meine, das kann man jetzt nicht so pauschal beantworten, aber an sich ein Fan von Regulierung jetzt bei künstlicher Intelligenz?
2: Hat sich dort meine Meinung geändert, weil am Anfang war ich vor allen Dingen im Unternehmer-Mindset und habe mir gedacht, das blockiert uns, das bringt uns, das macht uns im Weltmarkt enorm weit hinten und es ist wirklich frustrierend, weil nur die großen Firmen können diese ganzen Regulierungen überhaupt einhalten und gleichzeitig innovativ sein, weil du Anwälte brauchst, die das Ganze dann immer wieder überprüfen und so weiter und dadurch sind wir langsamer und ich fand das total frustrierend. Ich habe dann mich damit beschäftigt, Lösungen zu entwickeln und einen neuen Standard zu setzen, wie man Anwendungsfelder dokumentiert. Da habe ich einen Open-Source-Standard entwickelt auch und habe quasi Kurse aufgenommen für KMUs, um das Ganze zu machen. Aber der Versuch ist, dass man es zugänglich macht, weil wenn wir es schaffen würden, mit einer gewissen Form von Regeln zumindest, und die Regeln sind gar nicht schlecht ausgedacht beim EU-KI-Akt, wenn wir es schaffen würden, trotzdem irgendwie innovativ zu sein, wäre es richtig cool. Ich kann nicht sicher sagen, ob wir es schaffen. Aber lass uns versuchen, Ethik als einen unfairen Vorteil zu präsentieren, im Sinne von, wir sind die, die unglaublich innovativ sind und es schaffen, dabei ethisch zu handeln. Meine Mom hat früher zu mir gesagt, hey, es ist eigentlich einfach, Geld zu verdienen. Was die echte Herausforderung ist, aber was dich auch wirklich unterscheidet von anderen, ist, wenn du es schaffst, erfolgreich zu sein und dabei wirklich ethisch zu handeln. Und das ist die Herausforderung, die ganze EU gerade hat. Ja. Und wir als Individuen.
1: Darf ich da kurz anhängen?
0: Absolut.
1: Also wir bei ClaraTech, jetzt tut mir leid, ein bisschen Eigenwerbung kurz. Wir haben das auch schon realisiert. Das ist ein super Punkt, den du hast. Geld verdienen ist einfach, das ethisch zu machen ist extrem schwierig. Ich versuche grundsätzlich niemals in dieses Unternehmer-Mindset reinzukommen, wie du gesagt hast. Ich sehe immer mehr Leute bei TikTok, die sagen, scheiß auf die anderen, komplett egal, wurscht, Ethik, irgendwas. Und ich denke mir, wie lebt man mit sich selber? Ich könnte mit mir selber nicht leben, wenn ich wüsste, ich beute Menschen aus und die Menschen haben dadurch aktiv einen Nachteil und vielleicht sogar psychische Probleme dadurch. Und ich versuche, sowas grundsätzlich niemals zu werden. Und wir haben auch gesagt, wir versuchen, dass unsere KI möglichst ethisch handelt. Wir konsultieren Ethikexperten und Philosophen bei jedem Schritt. Wenn wir Trainingsdaten fertig haben, wenn wir ein Trainingsset fertig haben, beziehungsweise wir feintunen ja mehr, als dass wir trainieren. Wir feintunen auf Basis von einem Open-Source-Modell. Jedes Mal, wenn wir da ein Datenset fürs Feintuning fertig haben, lesen wir da, haben wir auch nochmal eine grobe Zusammenfassung von dem Datenset mit allen Informationen, die drinnen sind. Einfach nur, dass wir das nochmal mit Ethikexperten abklären. Hey, was wäre die appropriate response, wenn ein User sagt, ich habe Suizidgedanken?
0: Es gibt natürlich viele Probleme eben, die wir auch gerade ansprechen. Bei den Risiken würdest du aber eher positiv in die Zukunft blicken, weil du natürlich sagst, die Verantwortung liegt hier eben bei jedem, der mit KI irgendwie agiert. Bist du aber optimistisch, was hier der Umgang mit KI in der Zukunft bringen wird, oder wie siehst du das? Niklas, sein. Ich rede gerade, deswegen
1: sieht man. Okay, ich bin optimistisch, dass wir in einer besseren Zukunft leben werden. Ich versuche grundsätzlich immer optimistisch zu sein. Ich versuche grundsätzlich immer optimistisch zu sein, auch wenn es manchmal sehr schwierig ist in der aktuellen Zeit, Krieg etc. Aber ich glaube sehr stark daran, dass eine bessere Zeit existieren kann und auch wird. Und auch wenn diese Zeit nicht morgen oder übermorgen ist oder auch nicht in einem Jahr, irgendwann wird sie auch noch zu unseren Lebzeiten ganz sicher da sein. Menschheit bzw. Das Zusammenleben von Menschen, wie wir es kennen, geht immer durch eine Stufenphase von Krise, dann baut sich das Vertrauen in das System wieder auf, dann wird das Vertrauen zu gut, dann vergessen die Menschen, wie schlimm die letzte Krise war, und es fängt eine neue an. Wir haben auch gerade einen extremen internationalen Rechtsruck. Wir haben vergessen, wie schlimm der Zweite Weltkrieg war, und wir wählen wieder Parteien, die genau diese Systeme wieder aufbauen möchten und genau solche Sachen bzw. genau solche politischen Geschichten, die damals unterstützt wurden, auch wieder unterstützen möchten.
0: Natürlich, absolut. Ich will jetzt nicht politisieren. Dementsprechend lassen wir dieses Thema mal kurz so unkommentiert, aber absolut. Dementsprechend würde ich aber bei den philosophischen Punkten, die wir angesprochen hatten, und auch jetzt auf globaler Ebene und ethischer, würde ich mal kurz so stehen lassen. Ich denke, das haben wir gut behandelt.
3: Dürfte ich noch was ergänzen?
0: Ja, doch. Sicherlich, wenn es, also...
3: Einfach nur, weil es mich interessiert. Deshalb habe ich auch die ganze Zeit das Mic schon zu mir gezogen. Es tut mir leid, Jakob. Ich wollte fragen, was ist denn überhaupt ethisch? Weil das ist ja was sehr Persönliches, und wenn man sagt, man handelt ethisch, meint man dann, es klingt so generell. Deshalb war ich da etwas verwirrt, weil ich persönlich zumindest bin mir bewusst, dass zumindest laut meiner eigenen Ethik das, was ich mache, nicht gut ist und dass die Welt gerade auf einem nicht guten Weg ist. Ich tue aber mein Bestes, um weniger schlecht zu werden und dafür zu sorgen, dass die Welt weniger schlecht wird. Und
0: wunderschön, ja, ich finde, genau da, glaube ich, hast du Ethik auch in einem wunderbaren Teil definiert. Ich denke, so können wir das mal stehen lassen. Ethik natürlich ist persönlich und dementsprechend auch subjektiv in vielen Aspekten. Dennoch hast du es hier gut auf den Punkt gebracht. Ich würde hier mit dieser philosophischen Frage jetzt aber auch mal ganz kurz wieder in eine Musikpause übergehen, weil ich denke, das waren genug Denkanreize, um hier mal wieder ein bisschen runterzukommen. Und das machen wir mit Alerta von Länge und Nino. Bis gleich.
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5: Alerta.
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0: So, dann würde ich nochmal zurückschwenken zum Thema Bildung. Bildung natürlich ein sehr, sehr wichtiges Thema, besonders natürlich für Jugendliche und für Jugendschutz. Und mit KI wird das Ganze nochmal neu definiert. Ich denke, viele haben eben KI und LLMs schon im Kontext von Bildung verwendet, eben sei es einfach nur in der Schule, um irgendwelche Fragestellungen zu klären oder eben Hausaufgaben zu machen. Das ist ja die übliche, zumindest das, was von Schülern irgendwie erwartet wird, von diversen Lehrern. Jetzt ist halt die Frage, wie wirkt sich das aus? Viele machen es nicht, aber Fakt ist, es ändert sich dadurch einiges. Zum Beispiel können Hausaufgaben vielleicht schwerer benotet werden, weil man sich eben nicht mehr sicher ist, wurde das selbst gemacht oder nicht. Und auf höherer Ebene, vielleicht auch im Studium, sind einfach Bachelorarbeiten oder Masterarbeiten sehr viel schwerer zu benoten oder auch allgemein Projekte, weil eben ein großer Teil dieser Arbeit inzwischen ausgelagert werden kann. Das ist natürlich nicht schlecht, aber es verändert, wie man eben solche Projekte benoten kann und den Arbeitsaufwand hier auch richtig berechnen kann, weil natürlich, wenn jemand kein KI-Tool verwendet, dann wird er deutlich länger brauchen in 10-seitigen Arbeiten als jemand, der alles mit Hand schreibt. Jetzt ist die Frage, wie wirkt sich KI auf die Bildung aus? Was habt ihr da für eine subjektive Wahrnehmung? Natürlich ist auch gerne aus eigenen Erfahrungen, oder wie ist euch das bis jetzt so aufgefallen? Gerne bei euch, gerne Jakob Clemens aus der Schule vielleicht.
1: Ich verwende es hauptsächlich, um mir Dinge zu erklären, weil unser Schulsystem weil die Lehrer mit den Schülern überlastet sind. Ich denke, dass es nicht pauschalisierbar ist, ob es eher positiv oder eher negativ ist. Also es ist negativ, wenn Menschen aufhören, wirklich zu denken. Aber weil man das in unserem Schulsystem oft nicht machen muss, sondern einfach nur irgendwas abschreiben muss, ist es da schwierig, mich zu äußern. Positiv, weil Menschen damit um einiges effizienter lernen können. Aber auch da braucht man eine gewisse Kompetenz bei KI.
0: Dankeschön, ja. Jakob, Niklas, habt ihr da vielleicht aus privaten Schulerlebnissen irgendwas, was ihr ergänzen möchtet? Oder würdet ihr das so bestätigen und auch selber so?
2: Ich glaube, man kann mit Technologie auf jeden Fall, es hat begonnen so mit dem Internet, da wurde auf einmal Information für alle zugänglich. Mhm. Und jetzt hat man einfach KI, die dein eigener Tutor ist und du kannst wirklich eigentlich theoretisch alles lernen. Also das ist die positive Seite, du kannst wirklich alles lernen, du kannst Mathe studieren damit, du kannst machen, was du willst. Und es gibt negative Seiten und ich weiß so wenig über die negativen Seiten, dass ich da jetzt weiter ausführen werde.
3: Genau, was ich sagen kann ist, wir haben jetzt in Geografie einen Arbeitsauftrag bekommen, Gletscher, komplett langweilig, auch egal. Ich habe das natürlich, weil ich mir die Zeit sparen wollte, weil ich wesentlich wichtigere Hausübungen auch hatte, das mit KI generiert. Unser Lehrer hat das durch einen AI-Detektor durchgejagt und hat bei meiner 100%ig KI generierten, also wenn mein Lehrer das jetzt sieht, liebe Grüße und ich gebe es zu, ich nehme die 5 für den Arbeitsauftrag dann mit Stolz. Er hat das durch den KI-Detektor vermutlich durchgejagt, er hat gesagt, er wird es machen, ich gehe davon aus, er hat es getan, er hat zu mir Rückmeldung bekommen, passt super, okay, 1, volle Punkte. Kollege von mir hat das tatsächlich mit der Hand geschrieben, wirklich alles selbstständig, hat die Rückmeldung bekommen, gut oder befriedigend. Er hat auf jeden Fall eine wesentlich schlechtere Note bekommen als ich, also 1-2 Grade schlechter.
0: Das ist natürlich ein brisantes Thema, was natürlich jetzt diese Landschaft, die Bildungslandschaft, vor allem in der Schule halt, wie ich, absolut verändert. Das hat natürlich Vor- und Nachteile, also natürlich für dich ist es angenehm, wenn man Themen, die einen nicht sonderlich interessieren, einfach auslagern kann. Andererseits ist es natürlich für die Benotung schwer, für den Lehrer schwer. Bildungsreformen sind ja einige Sachen, die wir auf jeden Fall noch ansprechen könnten. Dann werde ich mich tatsächlich dazu entscheiden, diese Folge zu zweiteilen, weil mir gerade noch einige sehr wichtige und große Themen eingefallen sind, die wir ansprechen können. Wenn das für euch alle so in Ordnung ist, würde ich hier dann einfach mal das wunderbare Ende dieses ersten Teils einleiten. Ich fand das Thema sehr, sehr wichtig. und sehr, sehr interessant. Wir werden auch im zweiten Teil noch überwiegend jetzt auf eben künstliche Intelligenz eingehen in Bezug auf Bildung, auf unser Bildungssystem allgemein, ob es da vielleicht auch ein Fach geben sollte, was eben mehr digitale Kompetenz vermittelt oder auch eben KI im konkreten Kontext und allgemein, wie sich das auf uns auswirkt, das würde ich eben behandeln im nächsten Teil. Das war jetzt etwas kurz entschlossen, aber vielen Dank für die wichtigen Inputs und bis zum nächsten Mal. Das war's mit der Folge von Kia und Air. Ich hoffe, ihr konntet etwas mitnehmen und bis zum nächsten Mal. Dankeschön, dass ihr heute hier wart.
2: Danke.
0: Und ihr seid
2: Danke.
0: Zwar eh noch hier, aber wir sehen uns bei der weiteren Folge.
1: Danke, dass wir hier sein durften.
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2: Colorline mit West Company Rider.

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2: The Talisman Collection mit Long Time Coming.

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Also ein herzliches Willkommen zur Sendung Radio Spontan. Heute der 23. Juli, Sommer und heiß geworden. Ja, und heiß ist auch das Thema heute etwas, und zwar Spontangeburt. Also ich bin Vater geworden und da ist gestanden bei Geburt hat Spontangeburt. Und dann haben wir gedacht, na gut, also passt zur Sendung spontan und ja, also Spontangeburt. Und was halt so dazu kommt zu dieser Geburt, die Bürokratie. Ja, also ist halt manchmal nicht so leicht oder eigentlich ziemlich beschissen, ehrlich gesagt, das Ganze. Also mein Sohn ist ja am 12. Juli geboren, jetzt vor ein paar Tagen, und Österreich ist seit 12. Juli 1994 bei der EU. 25 Jahre genau. Und es ist Chaos, wer jetzt wirklich im Land bleiben darf. Auch EU-Bürger müssen raus aus der EU oder aus Österreich. Naja, es gibt so Gesetze, jetzt laufe ich von Amt zu Amt und trotzdem habe ich die Zeit gefunden, ein bisschen Musik oder Sommermusik für euch zu spielen. Und angefangen mit der New Area hat es, also die Band, neue Area, ja, vielleicht wird es eine neue Area geben, hoffentlich. Und ja, also wir werden ein bisschen so eine Art Kinderlieder spielen, aber nicht jetzt die richtigen Kinderlieder, aber sowas, wenn es Richtung Kinder geht und so alles mit Kinder und Musik. Naja, also gut, ich hoffe, ihr habt einen schönen Tag gehabt heute. Wart baden oder was auch immer, oder bei den Bürokratlern, so wie ich, war es auch schön heiß wenigstens. Und naja, gut, also eine Stunde mit mir, mit Richie, eine Stunde Radio Spontan, und weiter geht's jetzt einmal mit einem Liedchen von den Temptations, Papa Was a Rolling Stone von 1972. Wo ich eigentlich auf die Welt gekommen bin und war eigentlich ein, naja, auch ein, ja, ein Rolling Stone. Jetzt bin ich halt ein bisschen ruhiger geworden mit den Jahren und habe jetzt einen Sohn, der was in Österreich geboren wurde, aber noch nicht die Papiere hat, weil er die Mutter Italienerin ist. Und das ist sehr, sehr kompliziert. Man denkt sich, naja, ist EU, aber ist nicht so. Naja, gut, also dann schauen wir mal, wie es heute läuft. Also die Musik wird bunt gemischt und jetzt einmal die Temptations mit Papa Was a Rolling Stone.

0: Hey, was machst denn du da?
1: Ja, spontan was anderes. Und zwar Radio Spontan, jeden vierten und fünften Dienstag um 21 Uhr auf der Radiofabrik. So, ja, jeder vierte und fünfte Dienstag im Monat. Juhu, und diesmal gibt's einen fünften Dienstag im Juli. Juli ist mitten im Sommer, braun schon, naja, ich schon, bin eher ein bisschen dunkler. Aber ja gut, gesunde Farbe halt zumindest, und ja. ja, jetzt sind wir mittendrin im Sommer und auch mittendrin halt bei mir, wenn man Papa wird, haben wir halt auch so die Sachen und Vorbereitungen, und jetzt, ja, also, ja, das Leben ändert sich, aber auf die Schöne halt natürlich. Also mir taugt es gerade, dass ich echt froh geworden bin. Ja, es gibt eigentlich fast nichts Schöneres, und ja, jetzt wäre ich halt da eben nach dem Thema heute, ja, Spontangeburt. Also ich habe auch nicht gewusst, dass unter Geburtsart gibt es eine Spontangeburt. Aber gut, man ist, wurde eingeleitet, und dann ist halt doch spontan nach 20 Stunden rausgekommen. Irgendwann muss sie mal kommen. Und ja, ich freue mich, Santiago. Ja, also Time to Pretend haben wir jetzt gedacht. Und danach wird noch, ja, vielleicht Moose. Und so habe ich halt ein bisschen eine Playlist zusammengestellt. Und eben, es wird halt ein bisschen chillig und rockig und poppig. Und jetzt haben wir gedacht, ja, mit der MGMT, Time to Pretend. Und ich meine, ob es geht, ja. Auf geht's.

die Muse mit Newborn. Also wie gesagt, das Thema heute spontan, Geburt. Weil, ja, ist halt auf den Zettel gestanden und dachte, ah, Überraschung, spontan Geburt. Obwohl das schon 9 Monate geplant war oder schon vorbereitet war. Wir haben es eigentlich schon 9 Monate gewusst, aber gut. Und dann, wie es soweit war, haben wir 5 Tage zu Hause Feuer gebrannt. Also einmal ein Feuer gewesen, dann war ein anderer da, dann ein anderer, dann ist der andere schlafen gegangen, der andere arbeitet. Und so hat halt 5 Tage das Feuer gebrannt und es war Vollmond und zwar der Black Thunder Moon, der schwarze Blitzmond. Und das wird auch wahrscheinlich von Santiago, meinem Sohn, der Spitzname sein. Black Thunder. Ja, gut. Jetzt schauen wir mal, ob er in Österreich bleiben darf. Anscheinend die Fremdenpolizei hat gemeint, er kann bleiben, nur die Mutter muss gehen. Jetzt weiß ich nicht genau, wie ich das machen kann, weil ich habe ja kein Milch in meinem Busen. Und wenn, dann kann man da irgendwas anderes aussehen als wie Milch. Aber gut, jetzt schauen wir mal die Bürokratler da halbwegs am Zügel halten kann. Oder uns halt, weil es gibt die Gratler und die Bürokratler. Die Gratler fragen 1 Euro und die Bürokratler nehmen da die Zeit und fragen gleich mal ein paar 1000 Euro. Naja, vielleicht schaffen wir es, dass wir es einmal ohne denen auch auskommen. Ich meine, sie brauchen auch Arbeit, aber dass den anderen das Leben sehr, sehr schwer machen, unnötig schwer, das muss eigentlich so oder darf nicht mehr sein. Wir sind eigentlich schon so weit und ja gut, jetzt schauen wir, dass wir das überbringen mit der Bürokratie und nicht desto trotz, es steht im Vordergrund die Geburt des Sohnes und ja gut, ja. Freut mich sehr für ihn und dass er bei uns jetzt ist, auf dieser Welt, auf dieser schönen, sauberen, gesunden Welt. Naja, also vielleicht, jetzt gibt es eh schon Demonstrationen gegen Klimawandel, Schutz und so weiter. Ob es wirklich was bringt, man müsste eigentlich nicht im Kleinen anfangen, sondern ganz im Großen und schauen, was die Industrie da so aufführt. Und halt jeder Baum ist eigentlich auch wichtig. Also nicht das ganze Bäume fällen, sodass die Autos schön autonom fahren können, weil wenn wir keine Luft mehr haben, dann brauchen wir kein Elektroauto mehr. So, ganz einfach. Okay, aber ja gut, eigentlich war es so Radio spontan mit guten Vibes und Talk aus aller Welt und es sind nicht immer so gute Vibes natürlich, aber es macht dann stärker, sage ich. Und aus der Stärke wird man vielleicht einmal irgendwann klüger oder die anderen halt und wir werden halt auf jeden Fall stärker. Also. Und jetzt haben wir auch der kleine Ausrutscher vielleicht in das Elektronische ein bisschen hinein und zwar da gibt es ein Lied von Robert Miles. Das Lied ist eigentlich 96 rausgekommen, genau. Ist eigentlich schon eine Zeitl her, ist ein Oldschool Elektronik-Liedl, also jetzt nichts ganz Nerviges, jetzt keine Sorge. Also ist ein nettes elektronisches Liedl und da wir haben jetzt das eine Woche und zwar das Liedl Children und die Kinder haben einfach das Recht auf dieser Welt zu sein, also die haben nichts verbrochen, die sind rein und also bitte lasst die Kinder in Ruhe und zum Wohle des Kindes sollte es eigentlich gehen, das Ganze und nicht irgendwie zack, zack, zack, her mein Geld. Naja, also feiert mal Geburtstag, auch ein anderer Radiomacher hat ein Kind bekommen, Gratulation, vielleicht hört er gerade zu. Also Robert Miles, Children.

So, das war jetzt nochmal der Manu Chao und vorher eben der Robert Miles mit Children und Manu Chao mit Siberia. Manu Chao ist ja auch bekannt, noch ein kleines Liedchen war das, I Believe in Love, I Believe in Hope. Ich auch eben, Manu Chao, mit dem habe ich schon mal ein Bier getrunken und zusammen Musik gespielt sogar, in Wiesen war das einmal. Ja, war super, sehr netter Typ und ja, Manu Chao sollte man wieder mal öfter spielen. So, jetzt dann, ja, es ist schon wieder fast vorbei, die Gaudi. Wahnsinn, ja, die Stunde ist, jetzt bin ich mal richtig warm geworden und eigentlich ist schon vorbei, kann man sagen, wieder fast. Noch nicht ganz, also von Curtis Mayfield spiele ich noch ein Liedl, gewidmet an Santiago. Little Child Running Wild. Ich hoffe, dass er ein glückliches Leben hat und vielen Menschen helfen kann und er mal helfen lässt und eben nicht so viele Ämter besuchen muss. Also vielleicht irgendwann hat er seinen Boss und dann wird er schon seine Ruhe haben. Und eben, ja, so ein Little geht es ja aus und dann ist es ja schon wieder aus. Und naja, gut, dann habt's. Ja, okay. Ich spiele jetzt noch ein Lied und dann verabschiede ich mich. Also, Curtis Mayfield gewidmet an Santiago. Little Child Running Wild.

Yes, so then, this war jetzt der Curtis Mayfield, Little Child Running Wild. Okay, so, ja, gut, 2 Minütchen, da entweder kann ich jetzt 2 Minuten irgendwas reden, oder noch ein Liedl da, was sich sowieso nicht ausgeht. Wurst. Also, ich wünsche euch auf alle Fälle einen ganz schönen Juli noch. Der, was eh schon fast aus ist eigentlich. Oder einfach einen restlichen Sommer. Nächsten Monat bin ich wieder da. Aber auch schon wieder nächste Woche mit dem Thema, weiß ich nicht. Irgendwas fällt mir schon ein. Oder ich rede halbe über die Kinder. Oder, naja, gut, irgendwas in einer Woche tut sich viel. Oft habe ich einen Monat Zeit, da tut sich auch viel. Und darum

Reggae-Schrei und dann geht es weiter eigentlich mit Rasa und Reggae und noch mehr. Und also Reggae ist heute noch angesagt. Also nochmal ein kleines Babygeschrei. Und nochmal und ja. Life is life, also nichts geplant, alles spontan. Tschüss, ciao.

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Einen wunderschönen Abend wünscht euch der coole Ruler bei einer neuen Ausgabe von Raw Sound Radio. Wir widmen den heurigen Sommer einem Special, 60 Jahre ist her, das Jahr 1966. Da ist doch sehr, sehr viel Prägendes passiert und anfangen möchte mit einem Tune, der damals in den Radios eigentlich ziemlich schnell wieder verbannt wurde. Die Birds mit 8 Miles High.

Die Herren Stills and Young, Buffalo Springfield, 1966, For What It's Worth. Der einzige Hit dieser Formation, haben noch drei Alben dann gemacht und haben sie dann irgendwie aufgelöst. Crosby, Stills, Nash oder dann Crosby, Stills, Nash and Young, Neil Young Solo etc. etc. Der nächste Tune, den ich ausgesucht habe, ist von einem sehr bekannten Herrn und das war seine erste Single, die damals, glaube ich, November oder Dezember 1966 veröffentlicht worden ist. Jimi Hendrix, Hey Joe.

Ebenfalls 1966 aufgetaucht, Cream mit Eric Clapton und ihrer ersten Single I Feel Free. Die nächsten sind da schon wieder fast auseinandergegangen, beziehungsweise waren kurz davor. Der Leadsänger ist auf Solo-Pfaden gewechselt, ist ja auch kein Unbekannter. Ein Herr namens Van Morrison, die Gruppen nennen sie Them, und das, was ich ausgesucht habe aus dem zweiten Album Them Again, ist ein Bob Dylan Cover. It's all over now, baby blue.

0: Der Meister himself aus dem 1966 erschienenen Album Blonde on Blonde, übrigens das erste Doppelalbum, soweit ich weiß, der Pop-Musikgeschichte. Der Tune, den ich ausgesucht habe, Just Like a Woman. Und beim Dylan müssen wir noch ein bisschen bleiben. 1966 ist auch ein bisschen was Musikhistorisches geschehen, was im aktuellen Bob Dylan-Film ein bisschen falsch dargestellt worden ist, denn das Ganze ist passiert in Manchester 1966 und das ist der berühmte Judas-Schrei und die Reaktion vom Dylan und der Band darauf mit Like a Rolling Stone.
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1: Bob Dylan und die Band vom 17. Mai 1966 in Manchester mit Like a Rolling Stone. Und zum Schluss hat es dann doch noch einiges an Beifall und Jubel gegeben. Wir kommen zu dem Meisterwerk der Popmusik, auch 1966 erschienen. Und das ist nicht von den Beatles gekommen, sondern genau von den Beach Boys. Pet Sounds, und deshalb zwei Tunes aus diesem Album. The Beach Boys mit Wouldn't It Be Nice?

The Beach Boys med God Only Knows og sin album Bad Sounds. Das Album, hvor sin Brian Wilson jo irgendwie dann doch ein bisschen den Wahnsinn geführt hat, aber es ist einfach ein großartiges Teil, genauso wie das nächste. Die haben 1966 ihren letzten Live-Auftritt gehabt und auch ein Album haben sie herausgebracht. Auch nicht schlecht, aber nicht so gut wie Bad Sounds, und das weiß der Paul McCartney bescheid, dass das so ist. Das Album nennt sich Revolver und auch daraus zwei Tunes, The Beatles mit I'm Only Sleeping.

Die Beatles mit Tomorrow Never Knows aus ihrem 1966 erschienenen Album Revolver, für mich eigentlich immer noch das beste Beatles-Album, aber mich jetzt vielleicht ein paar steinigen werden, weil ich nicht Sgt. Peppers sage. Anyhow, die nächsten großen natürlich, immer noch aktiv, irgendwie alt, aber immer noch ein bisschen gut auch. Die Rolling Stones, 1966, nachfolgende Single veröffentlicht. Paint it black.

Die Rolling Stones mit Out of Time 1966 in der UK-Ausgabe vom Album Aftermath erschienen in einer längeren Version. Das war jetzt die Singles-Version. Wir kommen zur nächsten Gruppe aus englischen Landen und da, auch da muss ich zwei Tunes spielen. Und jetzt muss ich eh aufpassen, weil sonst bleibe ich irgendwo picken. Aber das muss jetzt sein. The Who mit I'm a Boy.

I was born with a plastic spoon in my mouth. The Who, Substitute aus dem Jahr 1966. Nächster Tune kommt von den Kings und ist auch ein sehr bekannter internationaler Hit geworden. Die Kings mit Sunny Afternoon.

Loving Spoonful mit Summer in the City. Bei der nachfolgenden Gruppen ist es so, dass das Debütalbum 1966 aufgenommen worden ist, allerdings erst 1967 veröffentlicht. Deshalb hat es zwei Vorab-Single gegeben und eine davon, die spüre ich jetzt.

ebenfalls 1966 erschienen, das Debütalbum von den Mothers of Invention. Frank Zappa im Hintergrund, natürlich, der Tune nennt sich Go Cry on Somebody Else's Shoulder. Und ja, Doo-Wop hat der Zappa immer wegen. Und Doo-Wop führt mir jetzt ein bisschen über zu Soul. Kommt ja aus dem Rhythm and Blues, aus der Ecke. Soul, 1966, ein ganz, ganz wunderbarer Tune von Molten Records, immer noch einer meiner Favorites. Jimmy Ruffin mit What Becomes of the Broken Hearted.

Die Four Tops mit Reach Out, I'll Be There, 1966 von Motown Records veröffentlicht. Motown 1966, die Hitmaschine ist da auf Volltouren gelaufen. Manche sagen, es ist eine Fließbandproduktion. Ich finde, diese Tunes sind immer noch Klassiker und werden es auch bleiben. Nächster, die Isley Brothers mit This Old Heart of Mine.

Stevie Wonder mit Uptight, Everything's Alright, Motown 1966. Genauso wie der nächste Tune, wie gesagt, absolute Hitfabrik war das, 66 auf Hochtouren gelaufen. Die Supremes mit You Can't Hurry Love.

Die Temptations mit Ain't Too Proud to Beg, 1966, Motown Records. Wir bleiben im Jahr 66 und wir bleiben beim Soul. Nächster Tune, Soul Label, The Poets mit She Blew a Good Thing.

James and Bobby Purify mit I'm Your Puppet, ebenfalls 1966 veröffentlicht. Und jetzt mache ich einen kleinen Bruch, aber wirklich nur einen kleinen, weil er mir wichtig ist. Wir wechseln ins Jahr 1967 und wir kommen nach Jamaika. Da hat es einen Herrn gegeben namens Peter Tosh und der Tune I Am The Toughest, die Originalversion aus dem 67er Jahr. Das beruht auf dem Tune von James and Bobby Purify, I'm Your Puppet. Hört's selber.

Die Wailers 1966 mit dem Tune Let Him Go, ebenfalls aus dem 66er Jahr. Die Wailers mit dem Bunny Wailer und Lead Vocals mit Dancing Shoes.

Die Wailers mit I'm Gonna Put It On, 1965 in Jamaika als Single veröffentlicht, 1966 in UK als Single veröffentlicht, vom Studio One 1966 auf dem Album The Wailing Wailers veröffentlicht. Das heißt, da sieht man ein bisschen das Chaos, was in Jamaika da herrscht bei so Veröffentlichungen. Das ist nicht immer so ganz genau zuordnenbar. 65 ist auf jeden Fall aufgenommen worden in England oder in Großbritannien, 1966 veröffentlicht. Das ist ein Faktum. Ich gehe wieder zurück zum Soul, komme ein bisschen zu der ruhigeren Sorte, und einer der größten Hits, vermute ich zumindest, war 1966 der Tune, den dann ein Herr namens Don Johnson gecovert hat, Aaron Neville mit Tell It Like It Is.

James Carr mit You've Got My Mind Messed Up. Schon ziemlich ein Drama, aber das wahre Drama, das kommt jetzt. Das ist nicht das Original, also nicht von dem, der es geschrieben hat, sondern die Originalaufnahme, sehr oft gecovert. Und das ist Drama pur. Lauren Allison mit Stay With Me.

Lauren Allison mit dem Drama Burm und Stay With Me aus dem Jahr 1966. Damit sind wir so ziemlich ans Ende der heutigen Sendung angekommen. Ich hoffe, die Auswahl hat entsprochen. Beim nächsten Mal, eigentlich beim übernächsten Mal, also in 4 Wochen, wird es den zweiten Teil von 1966 geben. Der abschließende Tune für heute ist ein bisschen ein Vorgeschmack. Das ist ein Rocksteady-Tune von Roy Shirley und nennt sich Hold Them.

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1: Grüß euch, liebe Freunde. Freut mich, dass ihr wieder alle da seid bei meiner Sendung mit der besten Musik. Heute gibt es wieder einmal spezielle Albumtracks, das heißt längere Titel und auch Live-Songs. Und zwar aus den späten 60er und frühen 70er Jahren. Nun beginnen wir gleich mit Cream und Crossroads.
2: Ja, wir gehen in Crossroads, okay.

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1: Eric Clapton, please, the vocal.
2: Crossroads von Cream mit Jack Bruce, Eric Clapton und Ginger Baker. Und zwar spielten sie diesen Team.

Viertel im Winterland in San Francisco 1968. Es ist dies ein Original des Bluesbaden Robert Johnson. Free waren eine Bluesrockband aus England mit Paul Rogers Gesang, Paul Kossoff Gitarre, Andy Fraser Bass und Simon Kirk Drums. Von ihnen hören wir I'm a Mover.

Die Studioaufnahme von I'm a Mover von Free stammte aus ihrem ersten Album Tons of Sobs aus 68. Wir hörten aber die Live-Version, die 1970 auf dem Album Free Live erschienen ist. Humble Pie wurden 1968 von Peter Frampton von The Hurt gegründet. Dazu kamen Steve Marriott von den Small Faces, Greg Ridley von Spooky Tooth und Jerry Shirley von Apostolic Intervention. Also eine Band mit Mitgliedern, die bereits vorher bei bekannten Gruppen gespielt hatten. Heute singen und spielen sie für uns Alabama 69.

Humble Pie mit Alabama 69, live aus dem Beat Club, der Sendung, der Musiksendung des ARD, etwa von 65 bis 72. Diese Aufnahme stammt aus dem Jahr 1970. Grand Funk Railroad wurden 68 in Michigan gegründet. Die Mitglieder waren Mark Farner, Gitarre, Mel Schacher, Bass, Don Brewer, Drums und Greg Frost Keyboards. Am Anfang waren sie bekannt durch die Interpretation von anderen bekannten Rocksongs wie Gimme Shelter von den Rolling Stones. Heute hören wir von ihnen Inside Looking Out.

Grand Funk Railroad mit dem Remake des Animals Hits Inside Looking Out. Zwar stammt dieser Song aus deren Album Grand Funk von 1970. Kommen wir zu Santana aus Kalifornien, gegründet von Carlos Santana, der aus Mexiko kam. Ihre Musik war der sogenannte Latin Rock. Das ist Verbindung mit Latin Rhythm und elektronische Rockmusik. Vom 19. bis 22. Dezember 1968 veranstalteten sie eine Reihe von 4 Konzerten im Fillmore West. Daraus hören wir Junk Funk.

Santana mit Chunky Funk Live aus 1968. Diese Aufnahmen dieser vier Konzerte wurden aber erst auf der Doppel-CD Live at the Fillmore 1997 veröffentlicht. Bleiben wir in San Francisco und kommen wir zu Grateful Dead, der Hippie-Band schlechthin. Kopf war Jerry Garcia. Sie unterhielten eine Kommune in Hyde Ashbury, einem Stadtteil von Frisco. Das war damals das Zentrum der Hippie-Generation und ist heute noch Anziehungspunkt für alternative Gegenkultur. Hören wir von Grateful Dead Cosmic Charlie.

Grateful Dead mit Cosmic Charlie aus deren 69-Album Auxumoxoa. Weiter geht es mit der Janis Joplin, der wohl größten weißen Blues-Sängerin aller Zeiten. Sie stammte ursprünglich aus Texas, ging aber dann nach Kalifornien. Sie setzte mit ihrer intensiven Stimme neue Maßstäbe in der Rockmusik. Hören wir von ihr den Turtle Blues.

Turtle Blues von Janis Joplin aus dem Album Cheap Thrills von 1968 mit ihrer ersten Begleitband Big Brother and the Holding Company. Velvet Underground wurden 1965 in New Jersey gegründet. Die Originalmitglieder waren Lou Reed Gitarre, John Cale Keyboards und Bass, Sterling Morrison Gitarre und die Drummerin Maureen Tucker. Sie waren wohl die berühmteste Underground- und Avantgarde-Band und arbeiteten viel mit dem Pop-Art-Künstler Andy Warhol zusammen. Heute singen und spielen sie für uns Pale Blue Eyes.

Velvet Underground mit Pale Blue Eyes aus ihrem dritten Album von 69, das schlicht The Velvet Underground heißt. Jefferson Airplane waren eine der wichtigsten West Coast Bands aus San Francisco, gegründet von Marty Perlin und Paul Kantner. Sie holten die Sängerin Grace Slick von Grace Society. Die weiteren Mitglieder waren Jorma Kaukonen, Gitarre, Jack Cassidy, Bass und Spencer Dryden, Drums. Ihr Beitrag zur heutigen Sendung ist Eskimo Blue Day.

Jefferson Airplane mit Eskimo Blue Day aus ihrem 69-Album Volunteers. Diesen Titel spielten sie auch in Woodstock. Kommen wir zum Schluss noch zur irischen Rockband Taste mit dem Sänger und Gitarristen Rory Gallagher. Und zwar mit I'm Moving On.

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